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0: Der Märchenzug rollt heute durch Ägypten, das Land der Pharaonen. Vielleicht habt ihr von diesem Land schon gehört. Von den berühmten Pyramiden, von den Pharaonen, die vor Tausenden von Jahren über Ägypten herrschten und später als Mumien bestattet wurden. Das war im alten Ägypten. Ägypten liegt im Nordosten des afrikanischen Kontinents. Es grenzt im Westen an Libyen, im Süden an den Sudan und im Nordosten an Israel. Im Norden grenzt es an das Mittelmeer und im Osten an das Rote Meer. Da Ägypten mitten in der Wüste liegt, brauchen die Menschen dort etwas ganz Wichtiges zum Überleben: Wasser. So ist für Ägypten der Fluss Nil sehr wichtig. Und nur zu beiden Seiten des Nils ist Landwirtschaft möglich. Die Bauern werden in Ägypten Fellachen genannt. Fast die Hälfte aller Ägypter sind solche Fellachen. Und von einem gibt es danach auch eine Geschichte. Aber zunächst hört ihr die Geschichte vom Türkisfischlein, danach der beredte Fellache, danach Sinuhets Flucht und Rückkehr und die wunderbare Heilung der Prinzessin.
1: Das Türkisfischlein. Einst herrschte in unseren Ländern der weise und gerechte Pharao Snofru. Die Tage seines Lebens flossen eintönig und langsam dahin, wie das Wasser im Nildelta, und nur selten brachte irgendein Ereignis ein wenig Bewegung in ihren ruhigen Lauf. So kam es, dass sich der Herrscher des Öfteren langweilte und freudlos durch die Gänge und Säle seines Palastes irrte. Der Einzige, der mir Zerstreuung zu verschaffen versteht oder mir irgendein unglaubliches Kunststück vorführen kann, ist mein weiser Schreiber der Papyrusrollen, der oberste Zauberer Jaja al-Manch, dachte der Herrscher, als er wieder einmal über die Maßen schlecht gelaunt war. Ungeduldig befahl er sogleich seinen Dienern: Geht in das Haus der Weisheiten und holt den Gelehrten, den obersten Schreiber und großen Zauberer Jaja al-Manch her. Aber beeilt euch und lasst euch nicht aufhalten. Als der weise Mann erschien, sagte der Herrscher zu ihm: Ich bin durch den ganzen Palast gegangen, um ein wenig Erbauung zu finden, doch ich habe keine gefunden. Du bist ein weiser und gelehrter Mann und kennst die Geheimnisse der Erde, des Wassers und der Winde. Für dich ist es bestimmt ein leichtes, das Herz deines Herrschers aufzuheitern. Denk dir etwas aus, ich komme um vor Langeweile. O Pharao Snofru, lang mögest du leben in Gesundheit und Frische. Vielleicht würde dich eine Spazierfahrt auf dem Nil oder einem See erfreuen. Glaube mir, es wird keine gewöhnliche Fahrt sein, wenn du auf meinen Rat gibst, antwortete der Zauberer. Ich bin überzeugt, dass du mir ein ganz besonderes Schauspiel vorführen wirst. Lass also die königliche Barke bereit machen. Es wird wirklich keine gewöhnliche Schifffahrt, versicherte Jaja al-Manch dem Pharao. Deine Ruderer werden andere sein, als du sie an den Rudern deiner Barke zu sehen gewohnt bist. Die schönsten Jungfrauen, die in deinem Palast dienen, sollen auf den Ruderbänken sitzen. Der Anblick der Vögel über dem Fluss, der fruchtbaren Felder ringsum, der grünen Wiesen an den Ufern und der liebreizenden jungen Frauen wird deinen finsteren Sinn aufheitern und dein betrübtes Herz erfreuen. Der Pharao atmete auf. Endlich erwartete ihn etwas Ungewöhnliches, Aufregendes. Und vielleicht würde er sogar ein kleines Abenteuer erleben. Gleich war er voller Einfälle und erteilte Befehle nach allen Seiten. Beschafft 20 Ruder aus Ebenholz, die mit Gold ausgelegt sind. Ihre Blätter sollen aus Sandelholz sein, in dem Körnchen von Weißgold glitzern. Und such die 20 hübschesten Mädchen aus, schlank und anmutig wie junge Palmen und mit makelloser Haut. Ihre Haare sollen in dünnen Zopfen geflochten sein und ihre Haarbänder mit silbernen Fröschen und Fischlein geschmückt. Dann öffnet die königlichen Juwelenkammern und gebt den Mädchen Geschmeide aus Gold und Silber, Malachit, Bernstein und Türkis. Und gekleidet sollen sie sein in Netze aus feinstem Goldgarn. Dies alles führt aus zu meiner vollsten Zufriedenheit. Es dauerte nicht lange und das königliche Schiff mit den anmutigen Ruderinnen glitt auf den Nil hinaus. Unter einem schneeweißen Baldachin ruhte der Pharao in seinem königlichen Sessel und sah erfreut den hübschen Mädchen zu, die in gleichmäßigem Rhythmus ruderten und dazu sangen. Der Pharao lächelte zufrieden und fühlte sich glücklich. Plötzlich zerriss ein kurzer Schrei die Stille und die eine Reihe der Mädchen hörte auf zu rudern. »Warum singt ihr nicht mehr? Warum rudert ihr nicht?« fragte der Herrscher verwundert. »O Herr und Gebieter, verzeih, dass ich meine Arbeit vernachlässige, doch ich kann nicht rudern und auch nicht singen. Das Ruder des Mädchens vor mir hat mich am Kopf gestreift, und dabei hat sich das Türkisfischlein von meinem Haarband gelöst und ist ins Wasser gefallen. Es hat mir so gefallen, dass mir der Gedanke, es für immer verloren zu haben, das Herz bricht,« antwortete für alle das Mädchen, das auf dem erhöhten Heck an dem großen Ruder saß, mit dem die eine Schiffsseite gesteuert wurde. Ich schenke dir ein anderes Geschmeide, ein viel schöneres, tröstete der Pharao die Ruderin. Doch das Mädchen war weiterhin untröstlich und meinte, kein anderer Schmuck, und sei er noch so kostbar, könnte ihr das geliebte Türkisfischlein ersetzen. Nur mein Ratgeber und treuer Freund, der sich unsere Fahrt ausgedacht, kann das Kleinod, das deinem Herzen so teuer, vom Grund des Flusses heraufholen. Ruft auf der Stelle meinen ersten Zauberer zu mir, befahl der Herrscher den Dienern. Als der Weise vor ihm erschien, sprach Pharaos Nofru. Djadja Emanch, teurer Freund, ich habe getan, wie du mir geraten. Mein Herz ist wieder froh gestimmt, und meine Augen ergötzen sich am Anblick der schönen Jungfrauen, wie sie anmutig die Ruder führen. Aber nun ist ein kleines Türkisfischlein, ein Schmuckstück, das dem Herzen eines der Mädchen teuer ist, ins Wasser gefallen und das hat sich über ihm geschlossen. Trauer ist nun im Herzen jener Jungfrau und sie hat ihr Ruder aus der Hand gelegt. Ich wollte ihr ein anderes Kleinod schenken, doch sie mag keines und kann über den Verlust ihres Türkisfischleins nicht hinwegkommen. So ist es denn mein Wunsch, dass du ihr das Fischlein zurückholst, auf das wieder Freude aus ihren Augen strahlt. Dein Wunsch ist mir Befehl, o großer Pharao, erwiderte der Zauberer ehrfurchtsvoll. Wisse, ein solches Wunder hat noch kein Sterblicher zu sehen bekommen. Möge es dein Herz erfreuen und deinen Sinn Ruhe und Frieden zurückgeben. Der Gelehrte stand auf dem Heck des Schiffes und murmelte leise einen Zauberspruch, die Augen starr auf das Wasser gerichtet. Dann streckte er die Arme über dem Fluss aus. Im gleichen Augenblick hielt der Strom ein in seinem Lauf und das Wasser trat auseinander, wie von einem scharfen Messer geteilt. Hinter dem Schiff tat sich eine tiefe Schlucht auf, an deren schräg abfallenden Wänden das Wasser wie zu Wachs erstarrt war. Am Rande der Schlucht blieb die Barke reglos stehen. Der Zauberer sprach eine andere Zauberformel und wie er die Arme nach unten bewegte, so glitt das Schiff die steile Wand hinab, bis es auf festem, grünen, trockenem Grund ruhte. Und dort, genau unter dem Heck, lag das kleine Türkisfischlein. Die Jungfrau, der das Schmuckstück gehörte, jauchzte vor Freude, sprang hinab auf den trockenen Nilgrund, hob schnell das Fischlein auf und steckte es an ihr Haarband. Dann kletterte sie wieder zurück, nahm ihren Platz an der Ruderbank ein und griff nach dem Steuerruder. Der Zauberer murmelte ein paar Worte, hob die Arme langsam nach oben und das Schiff setzte sich in Bewegung und glitt langsam wieder die Schlucht hinauf auf den Fluss. Dann legte Djadja Emanch die Arme fest an den Körper und im gleichen Augenblick floss das Wasser wie geschmolzenes Wachs in die Schlucht zurück und füllte sie aus. Kurz darauf floss der Strom wieder dahin wie eh und je und auf ihm schwamm die königliche Barke. Eine leichte Brise kräuselte den Wasserspiegel und die Wellen plätscherten gegen den Schiffsleib. Der Pharao, der dem allen staunend zugesehen, rief aus. Djadja Emanch, mein teurer Bruder, du bist der größte und mächtigste Zauberer auf der Welt. Und nach einer Weile fügte er hinzu, du hast mir große Freude geschenkt. Dank dir durfte ich heute eines der seltsamsten Wunder schauen. Doch nun denke über deinen Lohn nach, den du dir verdient. Wisse, was immer du dir wünschst, ich werde es erfüllen. Und von heute an sollst du bei allen Beratungen und Verhandlungen neben mir sitzen, sofern du es wünschst. So lautet mein Wille. Ein warmer Spätnachmittag brach an. Die Barke schwamm majestätisch auf dem breiten Strom und 20 schöne Jungfrauen, in goldene Netzgewänder gehüllt und mit kostbarem Schmuck im Haar, ruderten und sangen dazu gar lieblich. Der Herrscher lächelte zufrieden und froh. Von jenem Tag an irrte der Pharao nie mehr gelangweilt durch die Gänge und Säle seines Palastes. Immer, wenn er das Bedürfnis nach Zerstreuung verspürte, erinnerte er sich an seinen Zauberer und dem mangelte es nie an Einfällen, wie er seinem Herrn und Gebieter mit wundersamen Zaubern und nie gesehenen Kunststücken die Zeit vertreiben konnte. Nur ein einziges Mal in seinem langen Leben konnte der Zauberer nicht vor seinem Herrn erscheinen, als dieser nach ihm rief, und das deshalb, weil er schwer krank und für längere Zeit ans Bett gefesselt war. Damals ließ Pharaos Nofru alle seine Weisen, Schreiber und Gelehrten zusammenkommen und sprach zu ihnen, »Wisset, euer Herrscher wird von Langeweile geplagt. Seine Tage fließen eintönig und langsam dahin, wie das Wasser im Nil, und niemand weiß ihn zu zerstreuen. Sucht mir einen Menschen, der weise, unbescholten und freundlich ist und auch gewählt zu reden versteht, damit er mir Geschichten erzählen kann, die meinen Ohren schmeicheln.« Die Weisen, Schreiber und Gelehrten knieten vor dem Pharao nieder und riefen, »O mächtiger Pharao, ewiges Leben in Gesundheit und Frische sei dir bescheiden. Unter uns ist heute ein einfacher Mann, ein Schreiber, redlich und tapfer wie kein zweiter. Er heißt Neferti, befiehl und er wird vor dich hintreten. Neferti, teurer Freund, dein Herr und Gebieter will mit dir sprechen. Tritt näher und erzähle mir etwas, was meine Sinne gefangen nimmt und mich aufheitert«, befahl der Pharao. Der Schreiber Neferti trat vor den Herrscher und fragte, »Willst du etwas hören, was bereits geschah, oder etwas, was erst geschehen wird? Heute erzähle von dem, was in der Zukunft liegt«, entschied der Herrscher und befahl dem obersten Schreiber, jedes Wort mitzuschreiben. Neferti richtete seinen Blick in die endlose Ferne, atmete tief ein und hob mit kräftiger Stimme zu sprechen an. Schlage, mein Herz, und vergieße Tränen über dieses Land, in dem zu schlagen begonnen, und enthülle, was vor ihm liegt, verschweige nichts. Und dann fuhr er leiser fort. Ganz Ägypten ist dem Untergang geweiht. Vernichtet werden wird dieses Land, und keiner wird sein, der sich seiner annimmt. Schwarze Wolken werden die Sonne so verhüllen, dass man die Hand nicht vor den Augen sieht, und ein schrecklicher Sturm wird wüten. Ich sehe Beduinen, wie sie durch unser Land ziehen. Alle Feinde lehnen sich auf und fallen zusammen mit den Asiaten über unser Land her. Unsere Armee wendet sich zur Flucht. Vergebens sucht der Heerführer, die fliehenden Krieger aufzuhalten. Die Soldaten gehorchen ihm nicht mehr, werfen die Waffen weg, haben nichts anderes im Sinn, als das nackte Leben zu retten. Ich sehe endlose Not und großen Schmerz. Jeder sorgt nur für sich selbst. Jeder sucht Brot und Wasser zu erhaschen, nur für sich. Keiner hilft dem anderen. Der Bruder hasst den Bruder und der Sohn den Vater. Die Herzen der Menschen sind verhärtet, haben Liebe und Aufrichtigkeit längst vergessen. Das Gesetz gilt nichts mehr. Das Verbrechen hat die Macht an sich gerissen. Die einst fruchtbaren Felder liegen brach. Es gibt nicht genug Getreide und schreckliche Hungersnot herrscht in ganz Ägypten. Mehr Bettler und Herren gibt es als arbeitende Menschen. Und alle zusammen essen sie die karge Ernte auf, noch ehe sie eingebracht. Da kommt aus dem Süden Pharao Amenemhet. Er nimmt sich die weiße Krone, setzt sich die rote auf und vereint beide Kronen. Freude herrscht wieder im Land und die Zeiten beginnen sich zu bessern. Die bösen und feindlich gesinnten Menschen suchen sich in ihrer Angst zu verstecken. Die Asiaten werden geschlagen und streng bestraft für ihre Verbrechen. Die Aufrührer werden zum Schweigen gebracht oder des Landes verwiesen. Der mächtige Herrscher baut zum Schutz gegen seine Feinde eine hohe Mauer. Doch das einfache Volk hegt keine Feindschaft untereinander. Und wenn die Asiaten um Wasser bitten für ihre Herren, weisen die Ägypter sie nicht ab. Die Gerechtigkeit nimmt wieder den Platz ein, der ihr zusteht. Die Zeit der Rechtlosigkeit ist vorüber. Freude zieht wieder ein in die Herzen der Menschen und vertreibt daraus Hass und Neid. Ich sehe eine mächtige Königin, die erste Frau, die in Ägypten über Männer und Frauen herrscht, die Königin Hatschepsut. Ich sehe, wie sie mit ihrem erhabenen Vater, dem mächtigen Pharao, das ganze ägyptische Land bereist, vom Nildelta bis zur Insel Elefantine, und wie das ägyptische Volk ihr zujubelt, als seiner künftigen Königin. Ich sehe, wie sie ihr die doppelte Krone aufs Haupt setzen und sie feierlich zur Königin und Herrscherin Ägyptens erklären. Alle Könige der Welt verneigen sich vor ihr und legen ihr die kostbarsten Geschenke ihrer Länder zu Füßen. Vernehmt, dass während der Herrschaft dieser weisen Königin die Menschen nicht in grausamen Schlachten und Kriegen sterben werden, sondern leben in Frieden und Freude. Sie werden Handel treiben, die Erde bestellen, große Bauten errichten, Statuen meißeln und wunderschöne Wandbilder malen. Und sie werden einander lieben und achten. Der Gerechtigkeit wird höchste Ehre zuteil und das Unrecht ausgemerzt. Jeder, der der weisen Königin dienen wird, wird froh sein und mir Recht geben, weil er Zeuge sein wird, dass alles, was ich gesagt, eintreten wird. Mein Herz schlägt wieder ruhiger. Die Bilder verschwimmen und ich kehre langsam zurück in die Gegenwart. Einmalig war deine Erzählung, teurer Freund, rief der Herrscher erstaunt. Man soll dir aus der königlichen Schatzkammer Gold und Silber geben, denn du hast die Trauer und Leere vertrieben, die mich bedrückt, und mein Herz kann sich wieder freuen. Von heute an sollst du im Haus des Prinzen wohnen, und für dein leibliches Wohl werden mein Koch, für deine Bequemlichkeit meine Dienerschaft Sorge tragen. Und ich ernenne dich zum Stellvertreter meines obersten Zauberers und Schreibers, Djadjaim Anj, den du heute so meisterhaft vertreten hast. Dies ist mein Wille und Befehl. So wurde ein gewöhnlicher Schreiber zum hohen Hofbeamten. Und zusammen mit dem Zauberer Djadjaim Anj versetzte er den Herrscher noch so manches Mal in Staunen.
2: In alten Zeiten lebte inmitten der Wüste in einer kleinen Oase ein einfacher Felacher namens Schuenanub. Von Zeit zu Zeit bepackte er seine drei Esel, lud ihnen Säcken mit allen möglichen Waren auf, die er auf dem Markt verkaufen wollte. Salz und Salpeter, Edelholz, Panther- und Schakalfelle, Heilkräuter und Straußenfedern. An die Säcke band er dann noch Käfige mit lebenden Tauben, Rebhühnern und Wachteln und pilgerte mit den schwer beladenen Packeseln ins fruchtbare Nildelta, um dort seine Waren für Gerste und Weizen einzutauschen. Einmal, als er feststellen musste, dass die Kornvorräte zu Ende gingen, sagte er zu seiner Frau, »Im Speicher sind nur noch ein paar Maß Korn. Gehe und backe daraus Brot und braue Bier. Tu, Von dem Brot zur Seite, was du für dich und deine Kinder brauchst, den Rest packe mir als Wegzehrung ein. Morgen ziehe ich wieder einmal los. Am anderen Tag nahm der Verlacher das restliche Brot und das Bier, bepackte seine Esel und machte sich auf den langen und beschwerlichen Weg. Schuananub zog durch die glühende Wüste, durch die steinerne Hochebene und über die hohen Berge und kam schließlich ins Tal zum Fluss. Dort musste er an dem Anwesen des Bauern Dehuti nicht vorüber, eines Geizhalses und Diebes. Seinen Herrn, den Oberverwalter Rensi, dessen Land er verwaltete, betrog er nach Strich und Faden, und die Landarbeiter, die für ihn arbeiten mussten, schindete er bis aufs Blut. Als der geizige Bauer in der Ferne die vollbepackten Esel entdeckte, da loderte sogleich die Flamme der Habgier in ihm empor. Die Tiere samt den Waren musste er in seinen Besitz bringen. Er lief zu seinem Haus, das direkt am Wege stand und wo der Verlacher seinen Esel vorbeitreiben musste. Der Weg war an dieser Stelle schmal. An der einen Seite war der Fluss, der ihn halb überspülte, und an der anderen wuchs des Bauern Gerste. Der Hutinecht rief seine Diener und ließ sich ein großes, langes Stück Stoff bringen, und den legte er so über den Weg, dass das eine Ende im Wasser lag und das andere auf den Gerstenhalmen. Schuananub kam mit seinen Eseln bis zu der Stelle, wo der Stoff den Weg versperrte, und blieb stehen.
3: »Pass auf deine Esel auf«, rief der Bauer gleich. »Wehe, wenn sie auf meinen Stoff trampeln!«
4: »Ich will dir keinen Kummer bereiten, Herr«, antwortete der Verlacher. »Ich werde aufpassen.«
2: Und schon wollte er durch die Gerste. Der Hutinecht erhob ein fürchterliches Geschrei.
3: »Seit wann führt der Weg durch meine Gerste? Du vernichtest mir die ganze Ernte!«
4: »Und wo sonst soll ich gehen? Durch den Fluss kann ich nicht, und durch die Gerste lässt du mich nicht, und über den Weg darf ich auch nicht, weil du den Stoff darüber gebreitet hast. Warum lässt du mich nicht in Frieden ziehen?«
2: Wie er so sprach und dabei nicht auf seine Esel aufpasste, rupfte das eine Tier eine Handvoll Halme ab und kaute sie vergnügt. Der Bauer aber sah es wohl. Er tobte.
3: »Da hast du es! Dein Esel frisst meine Gerste! Kennst du das Gesetz? Es sagt, dass ich dir in diesem Fall den Esel wegnehmen kann. Und wer weiß, ob der andere nicht auch genascht hat. Ich beschlagnahme alle beide und dazu noch alles, was sie tragen, als Strafe für die vernichtete Ernte.«
4: »Seit Jahren schon ziehe ich hier vorbei, aber noch nie ist mir so etwas passiert. Und nun willst du mir auch noch wegen ein paar Gerstenhalmen alles wegnehmen. Doch wisse, ich kenne den Herrn dieses Landes. Es ist der Oberverwalter Rensi, der alle Diebe und Räuber gerecht bestraft. Er wird nicht zulassen, dass ich auf seinem Grund und Boden beraubt werde.«
3: »Hier bin ich der Verwalter«,
2: rief der Bauer.
3: »Mein Wort gilt mehr als das deine. So einen armen Schlucker wie dir glaubt sowieso niemand.«

0: Narren geraubt und nun willst du auch noch meinen Lippen die Klage nehmen. Und vielleicht soll ich dir dafür auch noch dankbar sein. Wisse, ich gehe nicht eher von hier, als bis du mir mein Hab und Gut zurückgegeben.«
1: Schwinnanub setzte sich vor die Hutinichts Haus und verlangte 10 Tage lang sein Recht. Der Bauer tat, als sähe und höre er ihn nicht. Am 11. Tag erhob sich der Philache und ging zu dem Oberverwalter Rensi. Als er dort ankam, trat dieser gerade aus seinem Haus und hatte es sehr eilig, zu seiner Amtsbarke zu kommen. Schwinnanub warf sich vor ihm in den Staub und rieb:
0: »Gerechtigkeit! Gerechtigkeit, o Herr und Gebieter! Ich fordere von dir Gerechtigkeit gegen den Bauern Dehutinicht, der mich beraubt hat.«
1: »Jetzt habe ich keine Zeit für dich«, erklärte der Oberverwalter. »Aber ich werde dir einen meiner Beamten schicken. Dem kannst du deine Sache vortragen und er wird alles zu Papier bringen.« Der Verlache trug dem Beamten seinen Fall vor und der schrieb alles wörtwörtlich auf. Als Rensi am anderen Tag von seiner Reise zurückkehrte, las er das Protokoll durch und übergab es dann seinen Gerichtsbeamten. Die Beamten meinten:
2: »O Herr, uns scheint, dass dieser Mann nicht die Wahrheit spricht. Wer weiß, ob er nicht fliehen wollte zu einem anderen Herrn. Dehutinicht aber kam dahinter und hat ihn bestraft, wie das bei uns in Ägypten in solchen Fällen üblich ist. Er hat dem Philachen seinen Besitz genommen. Wir können doch den reichen Bauern nicht wegen ein bisschen Salz und Salpeter verurteilen. Doch wenn es dein Wille ist, befehlen wir ihm, dem Philachen alles zurückzugeben.«
1: Der Oberverwalter Rensi überlegte ein Weilchen, aber eine Entscheidung fällte er nicht. Mochten die Beamten selbst der Sache nachgehen. Und auch Schwinnanub ließ er keinen Bescheid zukommen. Der aber gab nicht auf und ging nochmals zu Rensi.
0: »O Oberverwalter, erster aller hohen Herren und höchster Ordnungshüter, so du auf dem See der Wahrheit schwimmst, wünsche ich dir günstigen Wind. Möge dir nie Böses widerfahren und mögest du nie Angst und Schrecken kennenlernen müssen. Gesegnet seist du mit allen Gütern.«
1: Nachdem er also so gesprochen, berichtete er von dem Unrecht, das ihm widerfahren, sprach von der Gerechtigkeit, die nicht nur für die Reichen und Mächtigen dieser Welt, und auch von der Weisheit, die die Mutter der Gerechtigkeit ist. Dem Verwalter gefiel die Rede des Verlachen. Er ließ sich seine Worte durch den Kopf gehen und auch die der Beamten, mit denen er gesprochen hatte.
2: »Schlechte Beamten sind das«, sagte er sich. »Sie wissen, dass dem armen Mann Unrecht geschehen ist und stellen sich doch auf die Seite des bösen, reichen Bauern. Und aus vielem kleinen Unrecht erwächst große Ungerechtigkeit.«
1: Doch er sagte kein Wort. Am nächsten Tag ließ sich der Oberverwalter Rensi bei dem Pharao melden, und als der Herrscher ihn empfing, berichtete er ihm von dem redegewandten Verlachen, der Gerechtigkeit und Bestrafung des Unrechts verlangte.
2: »Halte diesen Mann in unserer Stadt auf und gib ihm auf keine Frage Antwort«,
1: befahl der Pharao.
2: »Je länger du schweigen wirst, umso mehr wird er reden. Und die Schreiber sollen jedes seiner Worte mitschreiben, damit ich sie lesen und mich daran erbauen kann. Denn ich habe eine Vorliebe für schöne Sätze und gewandte Redner. Seiner Frau und seinen Kindern schicke ausreichend Essen, damit sie nicht darben müssen. Und auch ihm lass Brot und Bier zukommen, aber so, dass er nicht weiß, dass es von dir ist. Dies ist mein Wille und mein Befehl.«
1: Jeden Tag erhielt nun der Verlache 10 Brote und 2 Krüge Bier, ohne zu wissen, wer der Spender war. Seine Frau hatte auch keine Ahnung, warum ihr die Diener des Oberverwalters jeden Tag 3 Maß Gerste brachten. Nein, Hunger brauchte sie wirklich nicht leiden. Aber sie machte sich Sorgen um ihren Mann und die konnte kein Essen und kein Reichtum vertreiben. Schwinnanub kam jeden Tag ins Haus des Oberverwalters und verlangte Recht und Gerechtigkeit.
0: »Warum hilfst du mir nicht? Warum reichst du nicht der Ehrlichkeit die Hand und lässt Lug und Betrug leben? Doch ich bin überzeugt, dass du weise bist, dass dein kluger Sinn den wahren Lauf der Dinge erkennt und den wahren Wert des Menschen zu ergründen weiß.«
1: Und dann sang er ein Loblied auf die Klugheit des Verwalters und auf die Weisheit und Gerechtigkeit des Pharao, des Herrn, über aller Menschen Leben. Die Schreiber schrieben heimlich jedes Wort mit und der oberste Schreiber las dann am Abend dem Pharao alles vor. Der Herrscher lauschte mit großem Interesse und hatte seine Freude an der Redekunst des Verlachen. 9 Tage ging das so, und am Abend des 9. Tages sagte Schwinnanub zu Rensi:
0: 9 Tage spreche ich zu dir, aber du hörst mich nicht. Wenn mich auf Erden niemand anhören will, so werde ich ins Reich der Toten gehen. Dort gibt es gewiss mehr Gerechtigkeit als hier. Morgen werde ich dich nicht mehr belästigen.«
1: und er verließ das Haus des Oberverwalters mit dem festen Vorsatz, seinem Unglück

0: glücklichen Leben ein Ende zu machen. Renzi schickte ihm zwei Diener nach, ihn zurückzuholen. Shurnanub wurde blass vor Schreck. Fürchtete er doch, dass der Oberverwalter ihn für seine gewagte Rede bestrafen wolle.
1: »Strafe mich nicht, edler Herr. Lass mich gehen, damit ich meinem Leben ein Ende machen kann. Ist doch der Tod für einen Verzweifelten, wie ich es bin, wie Wasser für den Verdurstenden oder wie Milch für das Neugeborene. Der Tod bringt ihm Erlösung von Leid und Unrecht.«
0: Doch der Oberverwalter Renzi beruhigte ihn. »Du hast nichts zu befürchten, guter Mann. Der Pharao selbst ist dir gnädig gesinnt. Alles, was du vorgebracht, haben Schreiber auf Papyrusrollen geschrieben und die hat sich der Herrscher vorlesen lassen. Warte hier, ich werde mich zum Pharao begeben und dir seine Entscheidung über den Streit mit den Bauern die Huti nicht bringen.« Der große Pharao ließ sich die letzte Mitschrift von Shurnanubs Verteidigungsrede vorlesen, die Renzi ihm brachte, und zufrieden mit deren Inhalt sagte er:
2: »Und nun, mein lieber Oberverwalter Renzi, gestatte ich dir, das Urteil zu fällen. Ich zweifle nicht daran, dass es gerecht sein wird und dass du dem habgierigen Bauern die Huti nicht die Strafe zukommen lässt, die er verdient. Urteil, Strafe und Belohnung lege ich in deine Hand. Dies ist mein Wille.«
0: Nach Hause zurückgekehrt, ließ Renzi den Bauern die Huti nicht holen. Dann rief er die Schreiber und befahl ihnen, allen Besitz des Bauern aufzuschreiben, auch wie viel Sklaven er hatte, wie viel Esel, das große Haus, das er mit seiner Familie bewohnte, und die Felder, die er verwaltete, vergaßen sie nicht. Und danach sprach der Oberverwalter das Urteil.
2: »Allen Besitz des Bauern die Huti nicht erhält der Verlache Shurnanub als Ausgleich für das Unrecht, das der Bauer ihm angetan. Der Bauer wird zum einfachen Verlachen und sein einziger Besitz werden seine beiden Hände sein, mit denen er sich auf Shurnanubs Feldern das Brot verdienen soll. So lautet mein Urteil.«
0: Der neue Bauer Shurnanub ließ seine Frau und seine Kinder kommen und lebte mit ihnen auf seinem neuen Gut glücklich und zufrieden. So hatte der tapfere Verlache sich mit seiner Ausdauer und seiner Redegewandtheit Recht und Gerechtigkeit erkämpft.
3: Sinuhets Flucht und Rückkehr. Groß war der Ruhm des mächtigen Pharao Amenemhet des Zweiten, der den beiden Ländern Ober- und Unterägypten Frieden und Wohlstand schenkte. Und es war zur Zeit seiner Herrschaft, als am Pharaonenhof ein edler, tapferer Jüngling namens Sinuhet im Rang eines Offiziers Dienst tat. Doch mehr als an Ruhm und Reichtum dachte der junge Offizier an die Tochter des Pharao, die wunderschöne Prinzessin Nofru. Und auch Nofru war Sinuhet von Herzen zugetan. Da wurde Pharao Amenemhet plötzlich vom Tode dahingerafft. An seiner Stelle bestieg sein Sohn Sesostris den Thron und heiratete, wie es damals bei Hofe Brauch war, seine Schwester Prinzessin Nofru. Sinuhet war todunglücklich, die geliebte Nofru an der Seite eines anderen zu sehen, und wenn es der mächtige Pharao persönlich war, das ging über seine Kräfte. Lieber wollte er weggehen. Vielleicht würde sein wundes Herz irgendwo in der Ferne Ruhe finden. Viele Tage und Nächte floh Sinuhet fern von Städten und Dörfern entlang ausgedörrter Wildnis. Er durchquerte das Nildelta, durchwanderte das Land der Inseln und des Schilfrohrs, bis er dorthin kam, wo die Grenze zwischen Ägypten und den Wüstenländern Asiens verläuft. Er überschritt die Grenze und gelangte in die heiße Wüste. Seine Kehle war ausgetrocknet, der Hals brannte und der Durst war unerträglich. Da ließ er sich in den Sand fallen und schloss mit seinem Leben ab. Indem hörte er aus der Ferne Vieh brüllen. Mit letzter Kraft schleppte er sich, immer dem Brüllen folgend, in das nahe Nomadenlager. Der Häuptling des asiatischen Nomadenstammes war zum Glück einst Gast des Pharao gewesen und erkannte Sinuhet. Er pflegte den zu Tode erschöpften Jüngling, bis er langsam wieder zu Kräften kam und nahm ihn in seinen Stamm auf. So zog Sinuhet mit den asiatischen Nomaden von Tal zu Tal, von Wüste zu Wüste, bis er ins Land der Zedern kam. Dort hörte der Herrscher jenes Reiches, ein mächtiger Fürst, von ihm und befahl Sinuhet zu sich.
4: »Warum hast du Ägypten verlassen?« fragte der Fürst Sinuhet. »Erzähle mir von dir und deiner Wanderschaft.«
3: Sinuhet wagte nicht, dem Fürsten die Wahrheit zu gestehen. Wer weiß, ob der ihn dann nicht in Fesseln nach Ägypten zurückgeschickt hätte. Und so antwortete er denn: Edler Fürst, der mächtige Pharao, der Herrscher beider Ägypten, ist zu Re aufgestiegen. Die Nachricht von seinem Tode hat mich derart erschüttert, dass ich den Verstand verlor und kopflos aus der Heimat floh. Es war, als hätte irgendeine überirdische Kraft meine Sinne gelähmt und meine Schritte gelenkt in dein Reich. Ich liebte Pharao Amenemhet und ich diente ihm treu und gut.
4: Und was wird mit dem ägyptischen Reich nun, da sein Herrscher gestorben? Wird Frieden und Ruhe herrschen im Land? Oder werden Unruhen ausbrechen? Fragte der Fürst.
3: Der Sohn des verstorbenen Pharao hat den Platz seines Vaters eingenommen, antwortete Sinuhet. Der neue Pharao ist klug und gerecht. Auch ist er ein tapferer Heerführer und niemand weiß so mit dem Schwert umzugehen wie er. Schicke deine Gesandten zu ihm und biete ihm deine Dienste an. Wisse, er wird seine Verbündeten stets zu achten wissen.
4: Der Fürst hörte ihm zu und sagte dann: Gut ist es um Ägypten bestellt, wenn es seinen Pharao stark und mächtig weiß. Ich werde tun, was du mir geraten. Doch was du mir von deiner Flucht erzählt, Ägypter, das scheint mir wenig glaubwürdig. Ich hätte große Lust, dich in deine Heimat zurückzuschicken.
3: Tu es nicht, edler Fürst, ließ sich der erste Berater des Fürsten vernehmen. In Ägypten sagt man von Sinuhet, dass er mit Schwert und Schild umzugehen versteht wie nur wenige Männer auf der Welt. Sein Pfeil soll nie sein Ziel verfehlen und seinen schnellen Beinen kein Feind entkommen. Er kennt alle Geheimnisse der Kriegskunst. Ein solcher Mann kann uns nur von Nutzen sein.
4: Ich gebe nicht allzu viel darauf, was man sich erzählt, solange ich mich nicht selbst überzeugt habe, antwortete der Fürst und wandte sich dann an Sinuhet. Ägypter, du kannst in meinem Land bleiben und ich werde dich reich belohnen, wenn du den Riesen tötest, der in den Bergen hinter der Stadt haust. Er hat sich dort an dem Gebirgspass niedergelassen, der zum Bergsee führt, und lässt keinen Menschen passieren, denn er will das ganze kristallklare Wasser des Sees für sich allein haben. Ein paar meiner tapfersten Männer wollten ihn überwinden, aber er hat sie alle erschlagen. Ich schickte ein ganzes Heer gegen ihn aus, doch nur eine Handvoll Soldaten kehrte zurück. Die anderen hat er mit Pfeilen erschossen, mit dem Speer erstochen oder mit dem Schwert erschlagen. Und so müssen meine Leute das warme, schmutzige Flusswasser trinken. Wenn du aber nicht mit dem Riesen kämpfen willst, so lasse ich dich ins Stricken nach Ägypten zurückschicken. Du hast keine Wahl, Ägypter. Dies ist mein Wille und Befehl.
3: Edler Fürst, erwiderte Sinuhet, ich werde den Unhold zum Kampf herausfordern. Doch ich brauche dazu Waffen, denn die meinen habe ich in der Wüste weggeworfen, als ich vor Durst und Erschöpfung halb tot war.
4: Der Wachhauptmann wird dir die Waffen geben, die du verlangst, und wird dich im Zelt für hohe Gäste unterbringen.
3: Sinuhet dankte dem Fürsten und folgte dem Hauptmann in das Zelt, um sich dort auszuruhen, Pfeil und Bogen zu richten, Dolch und Speer zu schärfen und seine Rüstung zu putzen. Am frühen Morgen versammelte sich das gesamte Volk auf dem weiten Plateau vor der Stadt. Als Sinuhet erschien, da jubelten die Menschen ihm entgegen. In dem aber trat von drüben, von der Bergseite her, der Riese auf das Plateau. Aller Lärm und Jubel verstummten mit einem Schlag. Der Riese hatte ein ganzes Waffenarsenal bei sich und schritt stolz und hochmütig heran, den Gegner siegessicher von oben herab messend. Er trug einen schweren Schild, eine Streitaxt, ein paar Lanzen, einen riesigen Bogen und so viele Pfeile wie für eine ganze Abteilung Bogenschützen. Die Frauen und Männer bemitleideten Sinuhet und flüsterten untereinander: »Niemand, niemand ist so stark, dass er den Riesen besiegen könnte. Armer Sinuhet, das ist sein Ende und wir werden verdursten.« In dem ertönte ein Schlachtruf, der den Menschen das Blut in den Adern gerinnen ließ. Und schon schleuderte der Riese dem Ägypter seine Lanzen entgegen und schoss einen Pfeil nach dem anderen ab. Aber der gewandte Sinuhet wich geschickt den fliegenden Lanzen und Pfeilen aus. Der Riese brüllte ein zweites Mal, packte seine schwere Streitaxt, schwang sie über dem Kopf und stürzte sich auf seinen Gegner. Im gleichen Augenblick schoss Sinuhet seinen Pfeil ab und sprang zur Seite. Der Riese schlug mit seiner Axt ins Leere, schwankte und stürzte rücklings auf die von der Sonne versenkte Erde. In seinem Hals steckte Sinuhets Pfeil. Es war ein Meistertreffer des Ägypters, der im nächsten Augenblick hinzusprang und dem Riesen seinen Speer ins Herz stieß. Dann stellte er sich auf des Riesen Brust und ließ weithin seinen Siegesschrei ertönen. Die Menschen jubelten, umarmten einander vor Freude und ließen den tapferen Sinuhet hochleben. Der Fürst, der dem Kampf zugesehen, rief Sinuhet zu sich und sprach: »Ich sehe, dass du wirklich ein Held bist, wie es nur wenige gibt auf der Welt. Zum Lohn ernenne ich dich zu meinem obersten Heerführer und befehle dir, mein Land vor allen Eindringlingen zu schützen. Und ich gebe dir meine älteste Tochter zur Frau und mit ihr auch das fruchtbarste Land meines Fürstentums.« Und dann rief er so laut, dass alles Volk auf dem Plateau es hörte: »Hier ist mein Erbe und Nachfolger!« Sinuhet war im Land der Zedern glücklich und zufrieden. Am Anfang dachte er noch oft an die geliebte Nofru, und die Sehnsucht nach ihr presste ihm das Herz zusammen. Aber wie die Zeit verging, verblassten auch die Erinnerungen und fielen bald in Vergessenheit. Er hatte ja alles, was sein Herz sich wünschen konnte. Er wohnte in einem prächtigen Palast, wo ihn treue Diener umsorgten. Mit einer Meute rassiger Windhunde jagte er in den Bergen das Wild. Er war berühmt, weil er aus jeder Schlacht als Sieger hervorging, und er wurde von der Tochter des Fürsten, von seiner jungen, anmutigen Frau, geliebt. Und als diese ihm zwei Söhne schenkte, da fehlte Sinuhet nichts mehr zum Glück. Der Ägypter Sinuhet war nach dem Fürsten der mächtigste und reichste Mann im Land der Zedern. Viele Jahre verwaltete er es gemeinsam mit ihm, und als der Fürst für immer seine Augen schloss, da wurde Sinuhet zum alleinigen Herrscher des ganzen Fürstentums. Die Jahre vergingen, und mit ihnen auch Sinuhets Glück, denn seine geliebte Frau war nach einer unheilbaren Krankheit gestorben. Als der unglückliche Sinuhet seine teure Gefährtin zu Grabe getragen hatte, da musste er auf einmal erkennen, dass ihn nichts mehr mit dem Land der Zedern verband. Freilich, er hatte zwei erwachsene Söhne, aber die verwalteten ihre eigenen Ländereien, die er ihnen zugewiesen hatte, und dachten kaum noch an den einsamen Vater. Übermächtig wurde Sinuhets Heimweh nach Ägypten, nach der Heimat seiner Vorfahren, und er wünschte nichts sehnlicher, als vor seinem Tode noch einmal die Herren von Ober- und Unterägypten zu sehen, die Königin Nofru, die er einst so geliebt. Und so setzte sich der unglückliche Ägypter eines Tages hin und schrieb dem mächtigen Pharao Sesostris einen Brief, in dem er um Gnade und Erlaubnis bat, nach Ägypten zurückkehren und seine letzten Jahre in der Heimat verbringen zu dürfen. Der Bote mit der Antwort des Pharao kam eher, als Sinuhet zu hoffen gewagt hatte. »Kehre nach Ägypten zurück! Kehre heim in das Land, in dem du geboren und wo du meinem Vater treu gedient. Lass nicht zu, dass der Tod dich in der Fremde ereilt. Hier warten, wenn du einst die Augen für immer schließt, kostbare Balsame und eine goldene Hülle auf dich, und du wirst feierlich und mit allen Ehren zu Grabe getragen werden, und im Trauerzug werden Sänger vorangehen und Grabhymnen singen. Vor deinem Grabmal wird der Zug stehen bleiben, und Tänzerinnen werden den Todestanz tanzen. Deine letzte Ruhestätte aber soll inmitten der Grabstätten der königlichen Prinzen und höchsten Würdenträger sein. Beeile dich, auf dass dich der Tod nicht in der Fremde überrascht.« Als der Bote zu Ende gelesen hatte, warf sich Sinuhet vor Freude auf die Erde und streute sich Asche aufs Haupt. Und als er sich wieder erhoben hatte, jubelte er: »Solche Güte ist mehr, als ich verdient. Wie glücklich bin ich doch, die letzten Tage meines Lebens in der Heimat verbringen zu dürfen.« Sinuhet übergab die Herrschaft über das Land der Zedern seinem ältesten Sohn. Und dann zog er mit seinem Gefolge den Weg, den er einst gekommen, durch Wüsten und über Berge, bis er die erste ägyptische Stadt erreichte. Dort erwartete ihn bereits ein Schiff des Pharao. Sinuhet verabschiedete sich von seinen Begleitern, hieß die Segel hissen und fuhr nilaufwärts zur Hauptstadt des Pharao. Am zweiten Morgen legte das Schiff dort im Hafen an. Am Ufer warteten 10 ägyptische Würdenträger und 10 der ersten königlichen Höflinge. Die begrüßten Sinuhet feierlich und geleiteten ihn dann in den Palast. Der mächtige Pharao saß auf einem goldenen Thron, den Blick starr geradeaus gerichtet. Sinuhet warf sich vor ihm auf die Erde und blieb reglos liegen. Da winkte der Pharao einem der Höflinge, Sinuhet aufzuheben, und sprach alsdann: »Sei gegrüßt, Sinuhet. Endlich hast du den Heimweg durch die Wüste gefunden und bist zurückgekehrt zu uns, ins heimatliche Ägypten. Du bist alt geworden und sicher glücklich, dass dein Körper am Tage deines Todes in Ägypten begraben wird. Und nun erzähle, wie es dir ergangen.« Sinuhet fürchtete trotz aller Freundlichkeit den Zorn des Pharao, und so antwortete er wie ein überführter Sünder, der vor einem strengen Richter steht. »Verzeih, o edler Herrscher, wenn ich nicht zu antworten vermag. Eine seltsame Beklemmung verschnürt mir die Kehle. Die gleiche Angst und unbegreifliche Gewalt hat mich vor Jahren aus Ägypten getrieben. Ich stehe vor dir, mächtiger Pharao, der du ewig leben mögest, und mein Leben liegt in deiner Hand. Verfüge darüber, wie es dir beliebt.« Der Pharao befahl den Dienern, Königin Nofru zu holen. Der Augenblick, auf den Sinuhet so lange gewartet hatte, nahte. Endlich sollte er die Frau wiedersehen, die er in seiner Jugend mehr geliebt als sein Leben. Wie würde ihn Nofru empfangen? »Sinur! Sinuhet ist gekommen, aber als Fremder«, sagte der Pharao, als die Königin in den Saal trat. Nofru konnte ihre Enttäuschung nicht verbergen und einen kurzen Aufschrei nicht zurückhalten. »Das ist er nicht, Pharao, mein Herr und Gebieter. Das kann nicht jener edle Sinuhet sein.« »Gewiss ist er es«, versicherte der Herrscher. Wie ein scharfes Messer schnitt der Schrei der Königin dem Greis ins Herz. Die Königin erkannte ihn nicht. Sie sah nur einen Fremden und Barbaren in ihm. Wie ungerecht war das Schicksal doch. Und wie sehr hatte er sich auf diesen Augenblick gefreut. In dem traten die Königskinder zu Sinuhet, betrachteten ihn neugierig aus der Nähe und trösteten ihn. »Fürchte dich nicht, Sinuhet. Uns gefällst du. Unsere Mutter, die erhabene Königin, hat uns oft von deiner Tapferkeit und deinem Edelmut erzählt. Du stehst unter unserem Schutz.« Und dann wandten sie sich an ihren Vater, den Pharao. »Die Krone des oberen Ägypten schwimmt stromabwärts, die Krone des unteren Ägypten schwimmt stromaufwärts, und beide vereinen sich auf deinem Haupt. Schütze deine Untertanen vor allem Bösen und lasse ihnen deine Gnade angedeihen. Und auch du höre unsere Bitte, erhabene Mutter und Herrin des Weltalls. Wisst, wir wollen Freunde sein mit diesem Mann, der in Ägypten geboren und sein Land verlassen. Wir wünschen, dass er bei uns lebt und glücklich ist.« Unsagbare Freude erfüllte Sinuhets Herz. Die Königin hatte ihn zwar nicht erkannt, aber sie hatte ihn nicht vergessen. Sie hatte ihren königlichen Kindern von ihm erzählt, und die legten nun Fürbitte ein für ihn. »Sinuhet, er ist mein Freund, und sein Platz ist unter meinen Fürsten und Hofedlen. Führt ihn in seine Gemächer und übergebt ihm sein Amt. Dies ist mein Wille und Befehl«, erklärte der Pharao. Solche Großmut und Güte hatte Sinuhet nicht erwartet. Die Königin Nofru lächelte, und ihr Lächeln verriet, dass sie ihre Jugendfreundschaft nicht vergessen hatte. Glücklich verließ Sinuhet den Audienzsaal. Die Königskinder nahmen ihn bei den Händen und führten ihn zum Palast hinaus. Sinuhet wohnte von nun an im Haus des königlichen Kronprinzen. Endlich schlief er wieder auf einem weichen Lager und hatte den Sand denen überlassen, die auf ihm lebten. Der Pharao schenkte ihm große Ländereien, und nach einiger Zeit befahl er den Hofzimmerleuten, für Sinuhet ein neues Haus und den Steinmetzen, ihm eine steinerne Pyramide zu bauen. Und so bekleidete Sinuhet, der ägyptische Offizier, der in jungen Jahren zu den Barbaren geflohen war, im Alter ein hohes Amt bei Hofe. Nun war er ein naher Freund des Pharao und der ganzen königlichen Familie und wusste, dass man ihn dereinst im heimatlichen Ägypten begraben würde, in einem prunkvollen Grabmal, gleich neben den Pyramiden der Prinzen, Prinzessinnen und höchsten Würdenträger. Keinem anderen Höfling war im Alter solch ein Glück und Ansehen beschieden wie Sinuhet.
5: Die wundersame Heilung der Prinzessin Behendrisch. Zu Zeiten, die nur die Pyramiden und die Sphinx gesehen, bestieg den Thron beider Länder der berühmtesten unserer Herrscher, der mächtige Pharao Ramses der Große. Gleich zu Beginn seiner Herrschaft zog der Pharao an der Spitze seines Heeres und seiner Streitwagen nach Asien, um den Vordringen der feindlichen Hethiter Einhalt zu gebieten. Der junge, tapfere Herrscher führte sein Heer zu der befestigten Stadt Kadesh. Dort griff jedoch unerwartet der Hethiterkönig mit seinen Kriegern und seinen schnellen Streitwagen das ägyptische Heer aus dem Hinterhalt an. Wer von den Ägyptern den stürmischen Angriff der Hethiter überlebte, der suchte sein Heil in der Flucht. Pharao Ramses der Große hob verzweifelt die Augen zum Himmel auf, zum strahlenden Antlitz des allmächtigen Re. Und in diesem Augenblick sprach der Sonnengott zu ihm: Du bist nicht allein, denn ich, dein Vater, bin mit dir, und mein Arm ist stärker als einige tausend Arme. Ich liebe und ehre die Tapferen und helfe den Mutigen. Und die Zauberkraft des strahlenden Gottes Re gab dem Pharao übermenschliche Kraft und überirdischen Mut. Allein stellte er sich den Hethitern entgegen, kämpfte allein gegen tausend Streitwagen und mähte einem Gegner nach dem anderen nieder. Die Feinde fielen in Scharen und begannen entsetzt zu fliehen. »Das ist kein Mensch«, riefen sie von Grauen gepackt. »Solche Kraft ist keinem Menschen gegeben. Noch nie hat ein einziger Mann allein, ohne Fußvolk und ohne Wagenkämpfer, Hunderttausenden standgehalten.« Pharao Ramses kämpfte sich frei aus der Umzingelung der Feinde und eilte zum Meer. Dort stieß er auf eine Abteilung Soldaten. Schon wollte er sein Schwert ziehen und sich auf die Soldaten stürzen wie ein Löwe auf sein Opfer, als er bemerkte, dass es gar keine Hethiter waren, sondern Ägypter. Es war die Besatzung einer seiner Grenzfestungen. Er stellte sich an ihre Spitze, sammelte unterwegs seine fliehenden Truppen und kehrte aufs Schlachtfeld zurück. Diesmal waren die Gegner die Überraschten. Herzen und Arme der Hethiter erlahmten vor Schreck. Sie waren nicht in der Lage, auch nur einen Pfeil abzuschießen, auch nur eine Lanze zu schleudern. Der ägyptische Pharao schwang sein Schwert mit fürchterlicher Kraft und trieb die Hethiterkrieger vor sich her zum Fluss, wo viele von ihnen ertranken. Erst zu später Stunde endete die grausame Schlacht. Im Schutze der Nacht suchte der Hethiterkönig hinter den starken Mauern der Stadt Kadesh Zuflucht. Der Herrscher Ägyptens aber zog sich mit seiner geschwächten Armee von der Stadt zurück, denn er begriff, dass er selbst mit seiner eisernen Kraft die mächtigen Hethiter nicht würde besiegen können und dass es besser wäre, sich mit ihnen zu verbünden. Und so verbrüderten sich eines Tages die hethitischen Truppen mit den ägyptischen. Sie aßen und tranken zusammen, waren eines Sinnes und vergaßen, was zwischen ihnen gewesen. Und ihre Herrscher, Pharao Ramses und der Hethiterkönig, teilten die Weltherrschaft untereinander auf und schlossen ein Kampfbündnis. So wurde der Pharao Herr über viele Länder, Gebiete und große Städte. Und weil er von ihnen nichts wusste, beschloss er, sie alle zu durchreisen. Einmal hielt Pharao Ramses in einer großen und altertümlichen Stadt Hof. Von allen Enden und Ecken Mesopotamiens kamen Könige und Fürsten, sich vor ihm zu verneigen und ihm kostbare Geschenke, Gold, Edelsteine, Ebenholz und vieles andere mehr zu Füßen zu legen. Alle aber übertrumpfte mit seinem Geschenk der Fürst von Batan, der dem Pharao seine Tochter zuführte und also sprach: »Ein langes Leben und Gesundheit mögen dir beschieden sein, o Pharao und Herrscher der Welt. Ich bringe dir meine Tochter, den größten Schatz meines Fürstentums.« Ramses der Große schaute die Prinzessin an, und sein Herz entflammte in heißer Liebe zu ihr. Eine lieblichere Jungfrau hatte er noch nie gesehen, und so antwortete er auf der Stelle: »Fürst, ich nehme dein Geschenk an. Es ist das größte und kostbarste aller Geschenke, die ich je erhalten. Die Prinzessin soll fortan den Namen Nofru Re, Schönheit Res, tragen und mir als meine königliche Gemahlin anvertraut werden. Ihren Namen werde ich feierlich in ganz Ägypten verkünden lassen und in allen Ländern, die mir gehören. Schreiber, schreibt meine Worte auf, denn dies ist mein allerhöchster Wille.« Alles geschah nach des Pharao Befehl. Und überall in dem riesigen Reich verehrte und liebte das Volk die Königin Nofru Re. Nichts währt ewig, alles hat ein Ende. So auch Ramses lange Reise, und der ägyptische Herrscher hielt wieder in seinem Palast Einzug. Die Tage und Monate flossen ruhig dahin wie das Wasser im Nildelta, und nichts unterbrach ihren trägen Lauf. So war es kein Wunder, dass sich ganz Ägypten auf die großen Feiertage zu Ehren des allmächtigen Sonnengottes Re freute, und als sie endlich anbrachen, da bot sich allen ein prächtiges Schauspiel dar. Von Fackeln und Kerzen erleuchtete Boote kreuzten den Nil, und die Tempelpriester fuhren mit der heiligen Rebarke, deren Goldintarsien weithin leuchteten von einem Tempel zum anderen. Pharao Ramses und Königin Nofru-Re saßen gerade in dem großen Re-Tempel, als der erste Berater und Schreiber des Pharao erschien, sich in den Staub warf und rief: »Ich wünsche dir Gesundheit und ein langes Leben, o Herr und Gebieter! Höre, ein Bote und Abgesandter des Fürsten von Batan ist gekommen mit Geschenken für deine hochedle Gemahlin Nofru-Re. Er möge vortreten und die Geschenke zu unseren Füßen niederlegen«, befahl der Pharao. Der Gesandte trat ein, warf sich vor dem mächtigen Herrscher in den Staub und küsste die Erde zu dessen Füßen. Dann ließ er die Geschenke hereintragen und sprach: »O Pharao, der du ewig leben mögest und bestimmen über Wohl und Wehe der Völker, ich bringe dir eine Botschaft von deinem ergebenen Diener, dem Fürsten von Batan, und diese Botschaft betrifft die jüngere Schwester deiner erhabenen Gemahlin, unserer edlen Königin Nofru-Re. Die Prinzessin ist schwer erkrankt, und niemand in unserem Land weiß, sie zu heilen. Deshalb bittet dich mein Herr, ihm deinen weisesten und gelehrtesten Zauberer zu schicken, denn nirgends auf der Welt gibt es größere Meister der Zauberkunst als in Ägypten.« Pharao Ramses ließ im großen Saal des Königspalastes alle ägyptischen Weisen, Schreiber und Zauberer versammeln und befahl ihnen: »Sucht aus euren Reihen den gelehrtesten und größten Zauberer aus. Ich will ihn nach Batan schicken, auf dass er die Prinzessin Bendrisch heilt, die jüngere Schwester meiner Gemahlin.« Die Weisen berieten sich und wählten des Pharao ersten Hofberater. Der brach auch unverzüglich mit den Gesandten des Fürsten auf ins mesopotamische Land. Nach langer und beschwerlicher Reise durch die schier endlose glühende Wüste stand der ägyptische Zauberer schließlich am Krankenlager der Prinzessin Bendrisch. Sogleich begann er alle möglichen Zauberformeln und Beschwörungen zu murmeln und hatte bald herausgefunden, dass die Prinzessin von einem bösen Dämon besessen war. Doch den Dämon aus dem Körper der Prinzessin auszutreiben, dazu reichten seine Zauberkünste nicht. Da sagte der weise Mann zu dem Fürsten: »Es steht nicht in Menschenmacht, einen so mächtigen Dämon auszutreiben. Aber ich gebe dir einen Rat, erhabener Fürst. Schicke noch einmal einen Boten nach Ägypten und bitte den Pharao, den mächtigen Mondgott Chonsu, um Hilfe anzuflehen. Nur er kann den Dämon vertreiben. Du selbst sollst mein Bote sein, weiser Ratgeber, und noch heute nach Ägypten aufbrechen«, entschied der Fürst. »Begleiten werden dich starke Schutztruppen und auch Träger, die die Geschenke für den allmächtigen Chonsu tragen sollen.« Der mächtige Pharao Ramses, der Große, hörte sich die Botschaft des Fürsten von Batan an und begab sich unverzüglich in den Tempel von Theben, in dem der Mondgott Chonsu wohnte. In dem verstecktesten, geheimsten Raum des Tempels, zu dem außer den Pharao und den Hohepriestern niemand Zutritt hatte, stand ein großes Standbild des allmächtigen Chonsu, und in diesem siedelte der Mondgott. Gleich neben der großen Statue stand eine kleinere, die zeigten die Priester zu den großen Chonsu-Festen dem Volk und trugen sie an der Spitze einer langen Prozession durch die Straßen von Theben bis zum Nil. Pharao Ramses stellte sich vor die große Statue des Gottes und bat: »Großer und allmächtiger Chonsu, ich bin mit einer Bitte zu dir gekommen. Rette die Prinzessin Bendrisch, die jüngere Schwester meiner königlichen Gemahlin. Lass deine Seele, dein mächtiges Ka, in die kleine Statue treten und mit ihr nach Mesopotamien reisen, um den bösen Dämon auszutreiben, der sich im Körper der armen Prinzessin Bendrisch niedergelassen hat.« Die große Statue nickte zweimal mit dem Kopf, und das bedeutete, dass der Mondgott einverstanden war. Und gleich darauf nickte auch die kleine Statue zweimal. Der Pharao hob sich vorsichtig auf und trug sie aus dem Tempel hinaus. Dort erwarteten ihn schon die Gesandten des Fürsten von Batan und an ihrer Spitze der erste ägyptische Ratgeber. Der Herrscher übergab ihnen die Statue und berichtete, was sich im Tempel zugetragen. Alle freuten sich und brachen unverzüglich auf, zurück nach Mesopotamien. Als sie nach langer Reise endlich im Fürstenpalast angelangt waren, da fiel der Fürst von Batan vor der Statue auf die Knie, schlug mit der Stirn auf dem Boden auf und rief: »Sei gepriesen, allmächtiger Chonsu! Sei gepriesen, o Gott, der du zu uns gekommen! Erweise uns deine Gnade und beschütze uns vor allem Bösen und erfülle das Versprechen, das du dem Pharao von Ägypten, Ramses dem Großen, gegeben.« Dann trugen die Gesandten die Statue des Mondgottes Chonsu in das Schlafzimmer der Prinzessin Bentrisch. In dem Augenblick flog der böse Dämon aus dem Leib der Prinzessin heraus und die Prinzessin war genesen. Der Dämon trat vor das Steinbild des allmächtigen Mondgottes, verneigte sich ehrfürchtig vor ihr und sprach: »Großer, allmächtiger Chonsu, du bringst uns allen Ruhe und Frieden. Batan ist jetzt dein Land. Das ganze Volk wird dich feiern und verehren. Auch ich verneige mich vor dir, denn ich bin dein Sklave. Und nun gestatte mir, dorthin zurückzukehren, woher ich gekommen. Die Prinzessin Bentrisch werde ich von nun an in Ruhe lassen.« Dem Fürst und dem ganzen Hof wollten die Herzen vor Angst stillstehen, als sie den Dämon sprechen hörten. Doch dann ertönte hell und klar die Stimme des Mondgottes Chonsu: »Meine Heimat ist in Ägypten, in der heiligen Stadt Theben, und dorthin werde ich auch augenblicklich zurückkehren.« Bei diesen Worten nahm Chonsus Ka die Gestalt eines goldenen Falken an, flog noch schneller als die Sonnenstrahlen über Berge und Wüste und kehrte in den Tempel zu Theben zurück. Der Fürst, der erste Ratgeber des Pharao und alle Höflinge und Diener hatten angesichts dieses Wunders kaum zu atmen gewagt und waren vor Staunen wie versteinert. Der erste, der wieder der Sprache mächtig war, war der Fürst von Batan, und der befahl sogleich dem ersten ägyptischen Ratgeber: »Nimm die Statue des Gottes und bring sie so schnell du kannst nach Ägypten zurück. Dem Pharao richte aus, dass der allmächtige Chonsu mit seiner göttlichen Kraft den bösen Dämon aus dem Leib der Prinzessin vertrieben hat und in Gestalt eines goldenen Falken nach Theben zurückgekehrt ist.« Dann ließ der Fürst zwei große Wagen vorfahren und sie bis zum Rand mit kostbaren Geschenken für den Mondgott beladen. Diese Wagen begleiteten den Ratgeber des Pharao nach Ägypten. Pharao Ramses der Große empfing zusammen mit seiner königlichen Gemahlin und allen Würdenträgern und Weisen Ägyptens persönlich die Statue des Mondgottes Chonsu und brachte sie mitsamt den Geschenken in den Tempel zu Theben zurück. Und der große Mondgott Chonsu schaute lächelnd auf den mächtigen Pharao und seine Königin Nofru-Re hinab und schenkte ihnen Gesundheit und Glück ihr Leben lang.
6: Der Märchenzug rollte heute durch Ägypten und damit sind wir am Ende der Sendung. Ich wünsche euch eine schöne Zeit. Tschüss, bis zum nächsten Mal, sagt Richard.

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1: Hallo und herzlich willkommen heute hier im Meta-Room zu unserer 38. Metaspace Radiosendung. Das kommen immer noch Leute, das ist schön. Wir sind ja heute live im Meta Room, eine besondere Sendung, ein besonderes Setting, weil wir sonst eigentlich immer bei Radio Lotte im Studio sitzen und das da ganz für uns alleine aufnehmen. Und es ist total ungewohnt und schön, so viele Leute hier jetzt dabei zu haben. Hallo Sabrina.
2: Hi Laura. ja, es ist wirklich schön. Wir haben das vor 2 Wochen schon mal gemacht und ihr kriegt jetzt einen Einblick, wie das auch so bei Radio Lotte aussieht. Also wir haben hier Zettel, wir haben uns vorbereitet, wir haben hier Susan an der Technik, die das hier alles koordiniert. Ja, das wird super.
1: Ja, und ihr seht ganz viel Deko und ganz viel Glitzer, weil wir heute ein sehr besonderes Thema haben, nämlich Schlager. Es verbindet die Generationen und spaltet die Meinungen. Und wir dachten uns, das ist doch ein guter Aufhänger für eine Radiosendung mit Musik und Gästinnen. Sabrina Silbereisen möchte ich heute auch gerne sagen. Erzähl doch mal, wen haben wir heute Hochkarätiges dabei?
2: Ja, Laura Zarella. Wir haben tatsächlich 3 Gäste heute.
1: Nein.
2: Mehr ist mehr. Das ist ja oft auch das Motto bei Schlager. Wir freuen uns auf Dr. Lisa Schön. Lisa hat zum Thema Demenz und Musik geforscht. Habe ich auch das Buch jetzt gleich hier liegen. Das wird ja sehr spannend, also grob umrissen. Demenz und Musik. Und sie bringt Einblicke in ihre Erfahrungen mit und was das jetzt auch alles mit Schlager zu tun hat. Und dann haben wir noch Laura und Anni dabei vom Duo Herzschwestern. Und ihr ahnt es schon, sie haben sich von allen Genres auf der Welt für Schlager entschieden. I don't know why.
1: Ja, das macht uns natürlich neugierig.
2: Das wollen wir, da wollen wir natürlich mehr wissen, wieso junge Leute dazu kommen, Schlager zu machen. Ja.
1: Und damit ihr auch wirklich wisst, was wir meinen, hören wir jetzt direkt in den ersten Schlager-Song rein. Der erste, den ich mitgebracht habe, ist von Gitte Henning und heißt Ich will alles und lasst euch überraschen. 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

0: Gitte Henning mit Ich will alles, ein Song, ein Schlager aus dem Jahr 1986. Und ich finde, Gitte Henning hat das so richtig gut auf den Punkt gebracht, dass sie will einfach alles. Sie macht da keine Kompromisse, finde ich, überzeugt mich. Und ich habe ja auch schon die ersten Leute schunkeln sehen, auf jeden Fall. Vielleicht habt ihr euch gefragt, was mache ich denn jetzt während der Songs bei so einer Radiosendung? Komisch. Ihr könnt also, feel free, ihr könnt tanzen, ihr könnt schnacken, ihr könnt nochmal an die Bar gehen, auf Toilette gehen, ganz entspannt. Also während der Zeit läuft einfach die Musik. Und jetzt sind wir wieder hier für euch da. Sabrina, du warst ja erst so ein bisschen skeptisch bei dem Themenvorschlag Schlager.
1: Ja, da bin ich ehrlich. Laura hat sich das Thema ausgedacht und ich dachte mir so, was will sie denn mit Schlager?
0: Und jetzt look at you.
1: Look at me. Ja.
0: Also
1: Outfit auch von Laura, dankeschön. ja, ich fühle es schon mehr. Ich habe ja gestern auch noch mal ein paar Schlagersendungen angeguckt und dachte mir, da muss ich ein bisschen reinkommen. Ist spannend, spannendes Feld. Aber ja, wie ist deine Verbindung zu Schlager?
0: Ich bin über Weihnachten auf Schlager gekommen, weil ich das Gefühl hatte, nachdem es richtig krassen Stress in der Familie gab, war anscheinend Musik und speziell Schlager anscheinend ein verbindendes Element in meiner Familie. Das war mir vorher nicht so klar und es hat uns wieder zusammengebracht, ich muss es zugeben. Und das hat mich irgendwie auch fasziniert, also ein bisschen verstört, aber auch faszinierend, sodass ich dachte, da würde ich gerne noch mal rein. Was ist das mit diesem Schlager?
1: Wie kann ich mir das vorstellen? Das hat euch wieder zusammengebracht. Also hattet ihr da so Momente abends vom Fernseher oder hat euch, ja, habt ihr dann die Platte angemacht? Oder ich verstehe es noch nicht so ganz.
0: Na, wir haben uns dann schon so in der Küche tanzend und singend wiedergefunden zu Schlager. Wolfgang Ziegler, Namensvetter auch. Und dann ist, ja, dann kam irgendwie eins zum anderen. Und dann haben wir Hits da gespielt und da glänzten natürlich auch alle beim Thema Schlager. Und naja, an Silvester saßen wir dann da und haben die große Silvester-MDR-Schlagergala mit Florian Silbereisen geguckt. Ich habe es richtig mitgenommen, alles dann. Es ging dann alles recht schnell.
1: Das ist super, aber okay, dann ist es halt so ein Familiending. Also ich komme halt aus einer Familie, meine Eltern hören zum Beispiel Rihanna, so Lieblingsartist. Oh. Ne? Und es ist halt eine andere Welt.
0: Komplett.
1: Und tatsächlich dachte ich als Kind immer, scheiße, wenn ich alt bin, dann höre ich ja auch Schlager. Also weil das ist so alte Leute-Musik für mich im Kopf gewesen, dachte ich mir, oh Mist. Und dann ist egal, was ich jetzt höre, irgendwann wird es mich überkommen und ich sitze dann auch vorm Fernseher, lese die Bunte und ja, bin dann so gefangen da drin. Und das fand ich nicht so schön einfach. Ja, deswegen gut, dass du mich jetzt nochmal da ein bisschen ranführst. Vielleicht wird sich das ja nochmal ändern.
0: Es wird super, wenn du alt bist, Sabrina.
1: Ja.
0: Können auch Rihanna und Schlager dann hören.
1: Ja, vielleicht, genau. Das auf jeden Fall, da habe ich Bock drauf. Ja, aber dann würde ich mal sagen, wir haben jetzt erzählt, was wir mit Schlager verbinden, aber wir wissen ja nicht, was ihr mit Schlager verbindet. Unser Publikum heute hier im Meta Room. Wir haben Postkarten auf euren Sitz platziert und es gibt auch Stifte bei Emmy. Emmy winkt jetzt mal in die Runde. Yay! Genau. Ja, und da könnt ihr jetzt während des nächsten Songs einfach mal draufschreiben, was ihr mit Schlager verbindet, wie es euch mit Schlager geht.
0: Ja. Ein Gefühl, ein Wort,
1: whatever,
0: was euch dazu einfällt. Das würde uns nämlich sehr interessieren.
1: Und Emmy wird dann die Karten einsammeln und eure Antworten werden dann mit einfließen in diese Sendung.
0: Ja. Und während ihr das macht, hören wir den nächsten tollen Schlager, nämlich von Nicole aus dem Jahr 1992, mit dir vielleicht.

0: Wow. Heute Nacht kann alles passieren, singt Nicole. Ich glaube, das ist auch unser Motto. Denn nach der Radioshow schließt sich noch Karaoke an. Und wir sind quasi euer Warm-up auch ein bisschen für die Karaoke.
1: Richtig.
0: Schön. Richtig schön. Ich erinnere mich bei dem Song auf jeden Fall dran, dass er auch so früher auf so Hochzeiten und Geburtstagsfeiern lief und da schon so Oma und Opa getanzt haben, meine Eltern, Tante, Onkel und die Kids irgendwie auch. Also es ist einfach so ein Ding, das so generationenübergreifend funktioniert. Das fasziniert mich auf jeden Fall am Schlager. Und wir haben es ja vorhin schon angekündigt, wir haben hochkarätige Gäste heute unter unserem Schlagerhimmel, Metaspace-Himmel.
1: Yes.
0: Und wir begrüßen hier auf der Bühne im Studio im Meta-Room Lisa Schön. Hallo.
2: Hi.
3: Hallo.
0: Schön, dass du da bist.
2: Ja, ich freue mich sehr.
1: Ja, wir uns auch, um endlich über deine Forschung zu sprechen. Du bist Musikwissenschaftlerin und hast zum Thema Musik und Demenz geforscht und deine Doktorarbeit mit dem Titel, ich zeig mal das Buch, weil es so ultra schön ist.
0: Es passt auch an unser Farbkonzept hier heute. Wahnsinn.
1: Genau, mit dem Titel Musik hören mit Demenz. Jetzt hast du so einen Song gehört von Nicole. Bist du da direkt in der Forschung? Was macht das bei dir auf?
2: Nee, ich bin nicht in der Forschung. Ich habe einfach wahnsinnig gute Laune. Und ich habe es gerade auch schon gesagt, also ich habe den Song ehrlicherweise, ich glaube, es war auch einfach nicht so mein Stammalter, mit dem ich gearbeitet habe, aber es war auf jeden Fall, ich kannte den Song nicht und ich war beim dritten Refrain, war ich dabei. Also ja, war super.
1: Und welche Rolle spielt denn Schlagermusik in deiner Forschung?
2: Also tatsächlich, ich habe... war Schlager nicht der Anschlusspunkt, zu dem ich geforscht habe, sondern es war einfach so, dass ich, dass der Schlager zu mir gekommen ist, ohne dass ich das geplant habe, was umso besser ist. Ich habe 2018 angefangen, in zwei Projekten zu arbeiten zu Musik und Demenz an der Friedrich-Schiller-Universität Jena und ich habe dazu auch promoviert. Deswegen haben wir hier dieses Farbkonzept passende Buch. Jetzt einmal dabei, also schmökert gerne später, wenn ihr Bock habt. Und da war es einfach so, wir haben mit Menschen mit Demenz gearbeitet, wir sind in Pflegeheime gegangen, wir haben die auch zu Hause besucht und wir haben mit denen Biografiearbeit gemacht. Und wir haben denen am Ende ihre Lieblingsmusik vorgespielt, weil die Forschung eben zeigt, wenn Menschen mit Demenz ihre Lieblingsmusik hören, dann geht es denen einfach gut. So kurz kann man das fassen. Und das weiß man natürlich auch von sich selbst, aber wenn Menschen mit Demenz nicht mehr selber Auskunft darüber geben können, was sie gerne hören, muss man einfach so ein bisschen Detektivarbeit machen, um denen so die richtige Musik vorzuspielen. Und wir haben natürlich das dann auch so ein bisschen ausgewertet, was war da für Musik dabei. Und ich sag mal so, der Großteil war Schlager. Das heißt, zwangsläufig habe ich ganz viel Schlager gehört und es auf jeden Fall lieben gelernt.
1: Das ist krass. Also man kann es lieben lernen. was war denn so die Top 3, die du ausgewertet hast?
2: Also ich glaube, meine Top 3 waren auf jeden Fall Marianne Rosenberg, er gehört zu mir, wie mein Name in der Tür, absolut herrlich. Dann würde ich sagen, Conny Francis, schöner fremder Mann, ist auf jeden Fall auch noch vorne mit dabei. Und einen habe ich ja noch ausgesucht für später, aber dann sage ich noch einen anderen. Ich glaube, so Nana Mouskouri mit Guten Morgen Sonnenschein ist auf jeden Fall auch so ein Banger, den man immer mal hören kann.
1: Und da du ja meintest, du hast Schlager kennengelernt dadurch, berührt dich jetzt etwas auch persönlich? Also ist das jetzt vielleicht auch in deiner Playlist gelandet?
2: Ich habe das ja dann wirklich einige Jahre gemacht. Ich habe mir tatsächlich dann einfach so in meinem Spotify-Player so eine Arbeit-Best-of-Liste angelegt, in der jetzt so meine Lieblingsschlager sind. Und manchmal, und das ist wirklich so, wenn ich einfach gute Laune haben will, dann mache ich die Playlist an und das funktioniert.
1: Gute Laune. Was meinst du denn? Also dieses Genre bringt gute Laune. Was macht das noch mit den Menschen oder warum funktioniert es auch generationsübergreifend?
2: Also was ich gelernt habe, was ich auch so in den Reaktionen der Leute gesehen habe und was ich jetzt so mit Schlager verbinde, ist, dass es einfach so eine Musik ist, die so einen Ort zum Wohlfühlen schafft und wo man auch vielleicht einfach mal so die Sorgen des Alltags vergessen kann, wo es einfach mal darum geht, so... Das Leben ist schön, wir genießen das. Auch wenn vielleicht Themen vorkommen, die auch gar nicht so schön sind, macht Schlager das immer auf so eine Art und Weise, dass man wieder so positiv in die Zukunft guckt. Und das ist, glaube ich, was immer funktioniert. Und es ist ja auch schön, zum Beispiel, wenn man auf irgendwelche Schlagerparaden guckt oder Schlagerkonzerte, wie wirklich Menschen

0: Ihr seid immer noch im Meta-Room bei Metaspace.
1: Ja, und ich dachte, ja, das haben wir letztes Mal bei der letzten Sendung ja schon mal ein bisschen probiert, euch auch zu hören, so ein bisschen die Stimmung aufzunehmen.
0: Und wir haben uns gefragt, ob wir wohl einen lauteren Applaus hinkriegen als bei der ersten Radiosendung im Meta-Room.
1: Machen Dann wir mal.
0: Let's go! Jetzt seid ihr live im Radio, könnt ihr euch anhören, dann, wenn die Sendung draußen ist. Cool. Vicky Leandros liebt das Leben, wir lieben das Leben auch, Leser. Warum dieser Song?
2: Weil ich finde, also natürlich erstmal der Titel, ich liebe das Leben, macht für mich alles das aus, was Schlager ist. Also ich finde das einfach eine wahnsinnig lebensbejahende Stilrichtung von Musik. Aber das ist ja kein, also das ist ja auch nicht nur ein schöner Song, weil, wie wir alle jetzt gehört haben, singt sie ja davon, dass ja, es da um eine Trennung geht. Und es geht darum, wie macht sie nach der Trennung weiter, wie geht's ihr da? Und auf der einen Seite ist es traurig, auf der anderen Seite geht es ja darum, okay, aber ich liebe das Leben und es wird was Neues bringen und sie singt, vielleicht verliebe ich mich in eine neue, vielleicht genieße ich es ja wieder frei zu sein. Und ich finde das so eine schöne Art, einfach auch mit diesem Thema, dieses Thema zu besingen. Und das ist für mich so sinnbildlich für Schlager. Wir nehmen das Leben so, wie es ist und wir feiern das Leben. Und auch wenn es schwer ist, es geht irgendwie weiter und wir haben eine gute Zeit zusammen. Und deswegen habe ich mir gedacht, ist das ein guter Song?
1: Wow, super zusammengefasst. Also ich kannte den Song nicht, aber ich bin reingekommen. Gab es ja auch so einen Höhepunkt im Song. Also ich höre es mir einfach nochmal an.
0: Wir kriegen dich da schon noch hin, Sabrina.
1: Ja, während der Sendung. Ja. Ja, dann würde ich sagen, gehen wir gleich in den nächsten Song, oder?
0: Ja, Lisa, erstmal vielen Dank an dich. Bitte auch nochmal einen Applaus für Lisa.
1: Yeah.
0: Vielen Dank. Danke für den Einblick in deine, ganz kurzen Mini-Einblick in deine Forschung. Und wir machen jetzt direkt weiter mit dem nächsten Song, der auch ein Wunschsong ist. Und zwar ist das Marianne Rosenberg, Liebe kann so wehtun. Der ist noch länger als der davor.

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0: Das war Marianne Rosenberg. Und Anni, wenn du ihn nicht mitgebracht hättest, ich hatte Marianne Rosenberg auch schon auf der Liste und habe mich sehr gefreut, ihn dann bei dir bei den Wunschsongs zu sehen. Wir sitzen jetzt hier zu viert gerade und haben nämlich Anni und Laura da von dem Duo Herzschwestern aus Weimar. Und wir freuen uns sehr, dass ihr hier seid. Hallo.
1: Hallo, wir freuen uns auch.
2: Ja, ich freue mich echt richtig, weil ja, ich habe mir schon oft vorgestellt, dass wir zusammen eine Radioshow machen, zwar bei Radio Lotte, und jetzt dachten wir, na, holen wir euch halt live dazu. Und ich frage mich, ja, wie zu Beginn der Sendung auch schon gefragt, wie kommt ihr dazu, Schlager zu machen?
1: Ja, also das war so ein bisschen so eine Schnapsidee, die irgendwann mal entstanden ist, also zwischen uns beiden, unserem Producer Max Werklass zusammen. Und das war ein Abend in Jena, wo wir den Zug verpasst haben und haben dann so ein bisschen drüber geredet, was wäre jeder, wenn er berühmt wäre. Und dann waren wir so, ja, eigentlich sollten wir Schlagerstars sein. Also auch so inspiriert irgendwie von dem Aspekt von der Performance und irgendwie den großen Bühnenshows und so weiter. Und daraus hat sich es dann irgendwann wirklich einfach ergeben.
3: Ja, ich glaube vor allem, weil Anni und ich eher so ein Theater-Background haben und irgendwie es mögen, auf Bühnen zu stehen und irgendwie in Rollen zu schlüpfen. Und dann waren wir halt so, ja, genau, aus diesem Performance-Aspekt auch so, wir können dann richtig uns da so reinlegen. Und da bietet sich Schlager einfach, finde ich, oder finden wir beide am besten dafür an.
2: Aber habt ihr auch eine persönliche Verbindung zu Schlager?
1: Also bei uns in der Familie war Schlager auf jeden Fall ein Ding, so von wegen Schlager, Stadel schauen, aber dann eher so volksmusikmäßig und halt auch eben dieser so, jetzt so Marianne Rosenberg 80er Jahre Schlager, so die so Glamour-Zeiten irgendwie des Schlagers, auf jeden Fall.
3: Ich glaube auch eigentlich das, was du, Laura, am Anfang gesagt hast, dieses irgendwie ist es dann halt schon so ein generationenverbindendes Element, wo irgendwie von Großeltern bis eben unserer Generation jetzt irgendwie alle irgendwie, irgendeinen Song kennt man dann halt doch und kann darüber dann connecten und ja.
2: Ja, und damit ihr euch jetzt auch mal ein Bild machen könnt, was die Herzschwestern eigentlich machen, spielen wir jetzt Rosen aus Sindelfingen.

0: Ja, das.
1: Oh, wow.
0: Da kommt noch was. Damit
1: habe ich nicht gerechnet.
0: Das war Rosen aus Sindelfingen von den Herzschwestern. Und da fällt mir ja gleich auf, dass der Song ziemlich kurz war. Also im Vergleich zu denen, die wir jetzt so 5-6-Minuten-Songs, habt ihr einen 2:49-Song, aber voll okay, ist halt jetzt die Zeit, wo man nur noch kurze Lieder macht. Und ich frage mich jetzt bei diesem Song, also wo zur Hölle liegt Sindelfingen und wer schickt hier wem Rosen? Ja, bitte.
2: Also ich wusste vorher auch noch nicht, wo Sindelfingen liegt. Das ist eher so Annis Ecke. Daher kam irgendwie der Impuls und ja,
3: ja, also ich komme aus Baden-Württemberg und es gibt ganz viele Städte, die auf Ingen enden. Also es ist Sindelfinge, Reutlinge, Böblinge, Kreuzlinge und diese Städte sind halt, also liegen da alle. Und irgendwie Sindelfingen haben wir uns dann rausgesucht, auch einfach, weil wir dachten, also tatsächlich kommt meine Tante aus Sindelfingen, aber sonst haben wir keinen direkten Bezug, weil es einfach irgendwie hat einfach zum Vibe vom Song gepasst.
2: Ja, dass man ja von irgendwoher halt Rosen geschickt bekommt von einer vergangenen Beziehung, Liebschaft, whatever.
4: Man kennt es.
2: Genau, man kennt es ständig.
1: Hör mir auf.
2: Ja, wir können auch ein Lied von singen, ne?
1: Mach dir ja.
2: Und dann irgendwie hat dann Sindelfingen gepasst. Und ja, lustigerweise haben wir auch, kriegen wir manchmal auch so Bilder zugeschickt, weil Leute jetzt auf einmal Sindelfingen auf dem Radar haben und dann so, hey, ich bin gerade durch Sindelfingen gefahren, wie lustig, ich wusste gar nicht, wo das liegt, so die gleichen Reaktionen.
0: Und selbst wart ihr auch schon in Sindelfingen?
2: Ich nicht.
3: Ich schon, mehrmals.
4: Ja, wenn der Song dann richtig groß und berühmt ist, werdet ihr auf jeden Fall vielleicht so zur Ehrenbürgerin in der Stadt. Ne? So,
2: pop. Das ist eines unserer Sternchen. Ziele.
4: Ja, verstehe ich. Ja. Ich werde euch unterstützen.
2: Danke.
4: Das super.
0: Ja, mit der Radiosendung unterstützen wir ja schon mal Sindelfingen. Das ist jetzt die offizielle Anfrage. Generell, wie entstehen denn Texte bei euch?
2: Also ich glaube, am Anfang war es so eher, also jetzt nicht, dass wir jetzt so uns hinsetzen und sagen, ist alles so super persönlich und da, wenn irgendwie wir verarbeiten unser Erlebtes durch unsere Musik oder so, wie das ganz viele KünstlerInnen ja sonst machen, sondern eher halt wirklich so aus, die erste Prämisse ist für uns Spaß zu haben und dann haben wir so angefangen und ich glaube mittlerweile hat sich das aber schon ein bisschen verschoben im Sinne von, dass wir auch irgendwie Themen finden, über die wir irgendwie, die wir gerne in einem Song verarbeiten wollen oder irgendwie dem ganzen Ausdruck verleihen wollen und ja, irgendwie kommt immer eine von uns um die Ecke und ist so, boah, ich würde gerne mal einen Song darüber schreiben oder irgendwie einen Break-up-Song, wie jetzt Rosen aus Sindelfingen war oder einen Lass die Männer hinter dir oder wen auch immer, Blick nach vorne, so, ja, diese Themen.
3: Genau, ich glaube auch, dass zu Anfang haben wir uns vor allen Dingen auch einfach versucht auszuprobieren in diesem Ästhetischen vom Schlager und dann erstmal so zu schauen, okay, wie schreiben wir jetzt einen super dramatischen, emotionalen Text vielleicht oder machen wir dann eine Storyline rein, suchen wir uns so ein Überthema aus und für unseren ersten Song oder unsere ersten Songs war es dann auch so, dass wir zuerst die Musik quasi hatten und dann von der Stimmung von der Musik, die uns Max produziert hat, dann auch ins Thematische reingehen konnten und uns dann darüber entdecken konnten.
4: Schlager ist ja nicht gleich Schlager, würde ich jetzt mal so eine Überleitung versuchen. Und nicht alle schreiben so freundliche Texte wie ihr. Und Schlager steht ja durchaus also immer wieder auch in der Kritik, was so Texte angeht. Ich werfe hier nur jetzt mal ein paar Textbeispiele rein, sowas wie rote Lippen soll man küssen oder Nein heißt ja, wenn man Beine hat wie du. Ne? Also da ist ja einiges los oder warum hast du nicht Nein gesagt, es lag allein an dir und so weiter. Layla werfe ich jetzt auch mal in den Raum. Also es gibt ja durchaus auch Schlager-Songs und Bereiche, die frauenfeindlich sind und übergriffige Texte, die dann schön schunkelnd alle miteinander auch singen, als wäre das jetzt irgendwas Tolles. Und Laura, als wir in der Vorbereitung gesprochen haben, da hast du, hast es so schön als Saufschlager benannt. Das fand ich irgendwie ganz passend. Warum ist Schlager nicht gleich Schlager? Was für Unterschiede seht ihr da?
2: Ja, also ich sehe irgendwie einerseits eben diesen Saufschlager und auf der anderen Seite irgendwie den Schlager, den wir jetzt auch hier eher in der Sendung gehört hatten, eben ein bisschen den aus den 80er Jahren geprägten Schlager, wo wir uns auch eher dann Inspiration holen, was wir als irgendwie einen sehr empowernden Schlager sehen und irgendwie, gerade wenn man die weiblichen Artists hört, dann irgendwie Juliane Werding oder Marianne Rosenberg, die wir alle schon gehört haben, oder vielleicht noch hören, irgendwie, wo es um eine starke Protagonistin oft geht, die sich irgendwie frei macht von Erwartungen, von Beziehungen zu Männern und irgendwie so, ja, ihren eigenen Weg gehen möchte. Und da, finde ich, hat Schlager irgendwie voll die Stärke und kann irgendwie, ja, durch vermeintlich simple Melodien oder Texte irgendwie trotzdem sehr viel transportieren auf sehr niedrigschwelligem Niveau und damit vielleicht auch irgendwie ja, mehr Leute erreichen. Und da sehe ich voll das Potenzial, ja, dass irgendwie noch andere Schlagerformen oder Musikstile gibt. Das hat man ja auch sonst. Ich meine, Rap kann auch auf der einen Seite voll feministisch und empowernd sein, auf der anderen Seite voll sexistisch. Und ich glaube, das ist, davon kann man sich noch nicht befreien.
4: Juliane Werding ist ja die nächste starke Protagonistin, die wir hören. Laura, warum hast du den Song mitgebracht? Und welchen hast du mitgebracht?
2: Ich weiß nicht mehr genau, welcher es war.
4: Ich werde es dir nicht verraten. Sie weiß, was sie will.
2: Ah ja, genau. Ja, ja, sie weiß, was sie will. Geht ja auch darum, um dieses, ich befreie mich aus einer toxischen Beziehung und gehe jetzt meinen eigenen Weg. Und ja, auch wenn das nicht immer leicht ist, dieser Weg, darum geht es auch. Und ja, ich fand irgendwie, ich habe den gehört oder habe gerne, generell höre ich gerne Juliane Werding und mag diese Stärke, die es einem vermittelt und trotzdem aber auch, darüber hatten wir es auch schon auf dem Sinne von, es muss nicht, oder für mich muss jetzt nicht Musik auch immer auch die ganzen schweren Themen unseres Alltags und unserem irgendwie alltäglichen Kampfes ja, verarbeiten, sondern es kann auch dazu dienen, irgendwie mal loszulassen, mal abzuschalten, Kraft zu tanken, damit man dann auch wieder Energie hat, in die alltäglichen Kämpfe zu gehen. Und ja, da gibt es irgendwie auch bei Juliane Werding eine gute Bandbreite von kritischen Songs, aber auch einfach nur Feel-Good-Songs.
4: Dann würde ich sagen, wir hören da jetzt auch direkt mal rein bei Juliane Werding, sie weiß, was sie will, und mit Schunkeln erwünscht, würde ich sagen.

0: Mods.
1: Ihr seid bei Metaspace und wir nähern uns leider, leider schon so ganz langsam dem Ende. Mein Herz blutet. Ich würde hier gerne noch 2, 3 weitere Stunden mit euch sitzen und im Schlagerhimmel schweben. Es wird sicherlich nicht die letzte Sendung gewesen sein, oder?
2: Zum Thema Schlager. Nein, das können wir gerne nochmal machen. Und danach ist ja jetzt auch noch, also nach unserer Radioshow Karaoke. Und ich glaube, wir könnten das ja dann auch mal eröffnen mit einem Schlagersong.
1: Das wäre doch, das wäre doch mal was.
2: Okay. Ja, ihr habt uns ja wunderbare Karten geschrieben. Das ist wirklich ganz toll, wie viel ihr geschrieben habt, also was Schlager für euch bedeutet. Ich werde jetzt einfach mal kurz was vorlesen. Schlager ist für mich empowernd und zusammenführend, mehr als nur schunkeln.
1: Ja, word.
2: Oder?
1: Anni, ihr habt auch eine Karte. Was steht bei euch?
3: Genau, an Sabrina Silbereisen und Laura Zarella. Mit Schlager verbinde ich die Küche von meiner Oma Christel. Im Regal steht ein Radio und wehe, jemand stellt den Schlagersender um.
1: Sweet. Ich habe hier noch eine auf der Rückbank von Oma Eugenies und Opa Brunos Mercedes sitzen und die alten Bonbons aus der Dose zwischen ihnen lutschen. Am Fenster rauschen Felder vorbei. So poetisch, Leute, was geht? Ihr dürft öfter kommen. Und auch eins meiner Highlights, Oma Campingplatz.
2: Beste. Wow. Also ja, wir werden auf jeden Fall das ja in der zweiten Schlagersendung mit einbringen, eure Antworten, weil die haben auf jeden Fall einen Platz verdient. Ja, und vielen Dank an euch, Herzschwestern, dass ihr diese Sendung bereichert habt. Das war richtig schön.
3: Danke, dass wir heute da sein durften.
1: Ja, ja, danke für die Einladung. Euer Applaus, Leute.
2: Ja, und jetzt haben wir noch eine Kleinigkeit mit euch vor. Und zwar haben wir eine Postkarte unter einem Sitz versteckt. Und ich weiß, hier ist jetzt nicht alles belegt, deswegen guckt auch gerne mal unter dem Sitz neben euch. Und ja, dort stehen dann 2 Songs drauf und die Person eben, die diese Karte dann hat, darf unseren Abschlusssong wählen und auch im Radio anmoderieren.
1: Große Ehre. Jetzt wird hier gewuselt und gesucht. Wir können ja in der Zwischenzeit uns schon mal bedanken. Ist es jetzt schon Bedankzeit? Nee. Es wird gesucht. Oder höre ich doch was? Da höre ich doch Klebestreifen. Höre ich da Klebestreifen?
2: Okay.
1: Eine Person hat die Karte gefunden und versucht jetzt zu entziffern, was ich da vorhin draufgeschrieben habe. Ich dachte, passend zu unserem Thema auch Duo, Schlager-Duos, habe ich jetzt auch noch mal 2 Duos ausgewählt. Und zwar einmal Albano und Romina Power mit Felicita, Klassiker, ihr kennt es bestimmt. Und eher was Moderneres, Helene Fischer und Kerstin Ott mit Regenbogenfarben, ist auch Schlager, muss man ja dazu sagen. Und dann würde ich jetzt die Person bitten,
2: Bevor wir das machen, ja, genau, würden wir uns nochmal bedanken,
1: ja,
2: weil
1: unbedingt.
2: Dann wird, ja.
1: Dann kommt ja schon der Schluss.
2: Da kommt schon der Schluss, ja. Also, wir danken Susan an der Technik. Macht mal Lärm für Susan. Ist richtig krass, was Susan hier, ja, die Meta-Room-Zeit über hier abliefert mit der Technik. Ich, ja, staune einfach immer nur. Ja, danke, Laura, fürs Vorbereiten für diese krasse Schlagersendung.
1: Danke, dass du dich in mein Outfit, also dich meinem Outfit angenommen hast.
2: Ja,
1: ich finde es super, ich überlasse dir das gerne.
2: Ja, und hört gerne rein. Wir haben, wie gesagt, die 38. Metaspace-Sendung. All unsere Sendungen sind auf Soundcloud verfügbar. Soundcloud meta.ware.
1: Irgendwie so.
2: Irgendwie so.
1: Steht haben auch auf der Postkarte.
2: Wir haben auch, ja, Postkarten, Sticker, nehmt euch mit und wir freuen uns auf jeden Fall, ja, vielleicht auch mal auf eine neue Location und dass wir Metaspace nochmal live aufführen können.
1: Ja,
2: ja,
1: das wäre schön.
2: Danke euch.
1: Danke, Sabrina.
2: Okay, jetzt ist der große Moment. Komm gerne zu uns auf die Bühne.
1: Na klar. Ja.
2: Möchte sich nicht zu uns setzen.
1: Okay, kein Problem.
2: Aber ein Mikro darfst du gerne haben. Okay. Was sagst du denn? Welchen Song hast du denn gewählt?
0: Also zugegeben, die Wahl ist schwer. Es sind natürlich zwei Banger.
1: Du kennst sie beide.
0: Also wenn beide gehen, wäre ich auch dabei. Aber
1: stark.
0: Ich muss zugeben, mehr Stimmung würde mir jetzt Felicita geben. Deswegen habe ich mich für den Song entschieden.
1: Dann hören wir jetzt Albano und Romina Power mit Felicita. Vielen Dank für die Anmoderation. Na klar.

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0: Hallo, wir sind Tobias und Stella. In der vergangenen Woche waren wir bei Radio Frei. Wir waren in der Stadt unterwegs, haben Leute befragt, wir haben ein Interview geführt, haben die Aufnahmen geschnitten. Das Ergebnis hört ihr in der nächsten Stunde. Viel Spaß!

0: So, das war Islands von Frozy. Und jetzt kommt ein Beitrag von Cora, Clara und Adrian.
1: Hallo, hier sind Adrian, Cora und Clara. Wir waren in Erfurt unterwegs und haben eine Umfrage gemacht. Wir wollten von den Leuten wissen, was ihre Meinung zu Vorurteilen ist und welche sie kennen.
2: Wir hatten gedacht, dass viele Leute das Gleiche sagen, doch es war nicht so. Ein paar Leute haben uns weggeschickt. Andere Leute haben sehr berührende und ehrliche Antworten gegeben.
3: Jetzt ein Auszug aus unserer Straßenumfrage.
4: Was ist Ihre Meinung zu Vorurteilen?
5: Was meine Meinung zu Vorurteilen ist, es gibt viele Vorurteile im Leben der Menschen. Die können unterschiedlicher Natur sein. Vorurteile wird es immer geben. Die Frage ist nur, ob man den Menschen die Möglichkeit gibt, bestimmte Sachen aus verschiedenen Perspektiven zu betrachten, um auch denjenigen, die Vorurteile haben, die Möglichkeit zu geben, über ihre Vorurteile mal nachzudenken, ob die tatsächlich so zutreffen oder nicht. Viele Vorurteile kommen aus den Erfahrungen der Menschen im Verlauf ihres Lebens. Manche sind kurzfristig, manche sind gebunden an täglichen Ereignissen. Letztendlich wird es die immer geben, aber ich versuche den Menschen so gegenüberzutreten, dass sie die Möglichkeit haben, auch mal über sich selbst nachzudenken. Ja, es gibt verschiedene Vorurteile. Ich denke mal, dass es im Moment ganz viele Vorurteile gibt für oder gegenüber Menschen, die nicht aus Deutschland kommen. Die Vorurteile finden wir jeden Tag überall auf der Straße. Diese Vorurteile sind teilweise gebunden an Ängste, an Existenzängste. Das ist immer wieder die Frage, wie Menschen wahrgenommen werden. Letztendlich aber, wenn ein Mensch sich mal zurücklehnt und in aller Ruhe über das tägliche Leben nachdenkt, stellt er fest, wir sind alle Menschen und wir haben alle das Recht zu leben. Und deshalb sollte man hier bei diesem Vorurteil ganz vorsichtig sein. Ich hoffe, dass wir Menschen das in den Griff kriegen.
6: Na, ich finde, Vorurteile sind eigentlich Quatsch. Also man kennt es selber so, ich war früher auch mal so und habe so Leute verurteilt, so vom Aussehen her vielleicht oder so von oben herab. Aber irgendwann ist mir dann auch klar geworden, dass es ja eigentlich Quatsch ist, weil man kann halt nicht alle in eine Schublade stecken aufgrund von irgendwelchen Merkmalen, gell? Und ja, also ist eigentlich Käse.
7: Sollte man sehen, lassen wir so sich das erstmal anschauen und dann sich seine Meinung bilden. Ich denke keine, okay. Weil ich mich doch nicht darauf einlasse. Ich gucke mir das selbst, sondern bilde mir eine Meinung.
8: Schwierig. Man muss überlegen, Vorurteile kann man natürlich schnell auch die Leute oder was auch immer falsch einschätzen. Da sollte man sich also auf jeden Fall Gedanken machen, ob das jetzt nun stimmt oder ob das eben, wie der Name schon sagt, ein Vorurteil ist.
9: Boah, jetzt überrennt ihr mich aber ganz schön. Prinzipiell eher was Negatives, ne? Also man hat ja schnell mal ein Vorurteil. Das ist ja so ein bisschen das Problem, dass man irgendjemanden sieht und sich dann gleich eine Meinung bildet und dann vielleicht gleich irgendwelche durch Vorurteile eben geschuldet. Also was Negatives eher.

0: Das war I Believe von Kamrat. Jetzt geht's weiter mit einem Beitrag von Elias, Paul, David.
1: Mein Team, Paul, David und Elias, waren für unsere Umfrage auf dem Domplatz in Erfurt. Für uns war es eine spannende Erfahrung und wir hatten viel Spaß.
2: Für die Umfrage haben wir unterschiedliche Personen gefragt, was Vorurteile sind und was für Vorurteile sie kennen. Einige haben uns sehr ausführlich geantwortet und viele Beispiele genannt.
3: Insgesamt waren wir sehr überrascht, wie viele Menschen mit uns gesprochen haben. Jetzt kommt ein Auszug aus unseren Umfragen.
4: Vorurteile? Na, dass jemand blöd aussieht oder dass jemand Ausländer ist oder was weiß ich.
5: Na, sowas wie zum Beispiel, ja, gelb, blond, blauäugig, blöd oder so, sagt man ja. Oder keine Ahnung, alle Dicken leben ungesund vielleicht, gell?
6: Vorurteile. Oh, dass Dicke keinen Sport machen, zum Beispiel. Oder viel zu viel essen. Das muss nicht immer so sein. Jeder Mensch ist anders. Vorurteile. Ja, anderen Menschen gegenüber, die anders aussehen.
7: Naja, was ja momentan in den Medien ganz präsentes Vorurteil ist, ist die Kriminalität von Nichtdeutschen zum Beispiel oder...
8: Ja gut, das vielleicht auch wegen der Hautfarbe, dass man da verurteilt wird und das ist natürlich nicht schön, nicht in Ordnung und es ist wichtig, dass man das anspricht.
9: Das bleibt nicht aus, dass man Vorurteile kennt. Aber wichtig ist, wie man damit umgeht, ne? Dass man das überprüft und sich nicht leiten lässt davon. Es ist bequem, Vorurteile zu haben. Es ist kürzt vieles ab, wenn man Vorurteile hat, vor allen Dingen, wenn sie bestätigt werden. Aber im Endeffekt sollte man das immer wieder überprüfen und immer wieder sich bestätigen lassen. Oder man muss sehen, dass man mit Vorurteilen vielleicht in eine Sackgasse reinkommt. Ne? Also auf Deutsch gesagt, ist gut, wenn man das versucht einzudämmen. Aber das Leben ist voller Vorurteile, die Menschen machen sich's einfach. Sie können nicht über alles drüber nachdenken. Dazu ist gerade auch in der heutigen Gesellschaft sehr vieles sehr, sehr komplex. Deswegen haben wir vielleicht heute auch schnell mit Vorurteilen zu kämpfen. Aber ausrotten wird man es nie können. Aber es ist wichtig, dass man damit lernt, umzugehen. Ne? Das ist meine Meinung. Man kann ja theoretisch sagen, Vorurteile sind schlimm. Ja. Aber in der menschlichen Natur ist es einfach begründet. Ist aber gut, was ihr macht, ja.

0: Weiter geht's mit einem Interview mit Yannick Mellich, dem Jugendreferent der AWO, den wir zum Thema Vorurteile befragt haben.
1: Hallo, kannst du dich bitte kurz vorstellen?
2: Natürlich, also. Hi, ich bin Yannick. Ich bin Jugendverbandsreferent beim AWO Stadtjugendwerk hier in Erfurt und bin Jugendverbandsreferent, das heißt, ich bin studierter Sozialarbeiter.
1: Was machst du so als Jugendverbandsreferent?
2: Hauptsächlich bin ich dafür da, im Stadtjugendwerk Veranstaltungen zu planen, Ehrenamtliche zu akquirieren, das heißt, immer wieder Leute zu finden, Kinder und Jugendliche, die bei uns ins Stadtjugendwerk kommen wollen, Veranstaltungen mitplanen und auch mit durchführen und natürlich dann auch so Öffentlichkeitsarbeit über Instagram, so die Veröffentlichungen von unseren Veranstaltungen, sowas.
1: Und wo begegnen dir so Vorurteile bei deiner Arbeit?
2: Das ist eine gute Frage. Tatsächlich irgendwie und irgendwo jeden Tag, weil, naja, man ist selber nie ganz frei von irgendwelchen Vorurteilen. In meiner Arbeit direkt begegnen mir Vorurteile aber oder hauptsächlich in Veranstaltungen und Projekten, die wir durchführen. Das heißt, wenn Teilnehmende unter sich irgendwelche Vorurteile haben, wenn sie aus verschiedenen gesellschaftlichen Schichten kommen und dann eventuell da schon auch andere Sichtweisen aufeinander haben, obwohl sie sich gar nicht kennen. Ich glaube, das ist der Punkt, wo die meisten Vorurteile in meiner alltäglichen Arbeit irgendwie vorkommen.
1: Was ist deine Meinung zu Vorurteilen?
2: Prinzipiell mag ich Vorurteile nicht, weil sie Vorurteile kategorisieren Menschen oder Meinungen ganz stark ein. Und das bedeutet, dass wir so ein Stückchen weit ein Schubladendenken haben. Das heißt, Vorurteil 1 steckt in Schublade 1, Vorurteil 2 in Schublade 2 und da ist sehr schwer irgendwie immer rauszukommen. Und eben das aufzubrechen ist so ein bisschen auch das Wichtige mit in meiner Arbeit, aber auch ein prinzipiell gesellschaftliches Thema.
1: Gibt es auch Positives daran?
2: Positives an Vorurteilen? Ja, wenn man es schafft, sich selber über diese Hürde zu begeben, über ein Vorurteil nachzudenken. Ne? Das bedeutet, wenn man es schafft, sich so ein bisschen von diesen Fesseln, von diesen Ketten zu lösen, die dieses Vorurteil erstmal einen am Boden hält, darüber nachzudenken, was das denn eigentlich bedeutet. Warum habe ich jetzt ein Vorurteil gegenüber dir? Und wie schaffe ich es für mich persönlich, da rauszukommen aus diesem kleinen Kästchen, was es im Endeffekt ist, um, ja, wie gesagt, darüber neu nachzudenken, auszubrechen und nochmal mir ganz andere Gedanken zu machen über den Menschen mir gegenüber.
1: Hast du selbst Vorurteile?
2: Mit Sicherheit. Ich glaube, jeder Mensch hat irgendwo Vorurteile gegenüber einem anderen. Ich könnte das jetzt, glaube ich, nicht so auf den Punkt sagen, was für ein genaues Vorurteil ich gegenüber irgendwem anderen habe. Aber die gibt es.
3: Warum gibt es Vorurteile, beziehungsweise wie entstehen Vorurteile?
2: Es gibt verschiedene Ansätze, die erklären sollen, wie es Vorurteile gibt. Da müssten wir ein bisschen in die Psychologie noch mit abrücken. Ich weiß nicht, inwiefern das vielleicht nicht sogar ein bisschen zu weit gefasst ist, aber um das so ein ganz klein wenig herunterzubrechen, gibt es verschiedene Ansätze, die Psychologinnen und Psychologen herausgearbeitet haben, wo Vorurteile entstehen können. Und das ist auf der einen Seite in der Sozialisation. Das heißt, wir haben so einen gewissen lerntheoretischen Ansatz. Das heißt, wir lernen immer wieder von anderen, dass wiederum andere anders gegenüber uns sind. Und da haben wir irgendwo dann ein impliziertes Vorurteil. Das heißt, ein Vorurteil, was immer wieder weitergegeben wird. Dann gibt es den sogenannten psychodynamischen Ansatz. Das bedeutet, dass er irgendwie in unserem Selbst drin ist. Und dass er so ein Stückchen weit aus uns herauskommt. Ja, und da quasi zwei Ansätze zu nennen, wo Vorurteile entstehen, beziehungsweise wo sie herkommen.
0: Nach einem kurzen Song geht's weiter mit dem Interview.

0: Jetzt geht's weiter mit dem Interview mit Yannick Mellich.
1: Jo, und sind dir heute schon Vorurteile begegnet?
2: Ich bin froh, dass mir heute noch kein Vorurteil begegnet ist. Zumindest nicht in den letzten anderthalb Stunden, wie ich irgendwie wach bin. Ich glaube tatsächlich, dass es im Laufe des Tages nochmal was ganz anderes wird. Ich fahre dann noch nach Rostock mit dem ICE. Da treffen auch wieder ganz viele Menschen und erstens ganz viele Menschen aufeinander und gleichzeitig fahre ich auch in ein anderes Bundesland, wo ja dann auch wieder ein gewisser Unterschied da ist, wo ich mir stark vorstellen kann, dass ein Vorurteil eventuell auftauchen könnte.
3: Welche Vorurteile ärgern dich am meisten?
2: Ich glaube ganz klar irgendwelche Ungleichbehandlungen, irgendwelche rassistischen Vorurteile, die einen Menschen oder eine gesamte Gruppe an Menschen so stark herabwürdigt, dass sie im Gegensatz zu anderen ungleich wären. Und diese Vorurteile, ne, die ich gerade genannt habe, die sind ganz, ja, schwierig. Sie sind menschenverachtend und trotzdem sind sie irgendwie in unserer Gesellschaft so, dass wir manchmal nicht darüber nachdenken, obwohl sie passieren. Und da möchte ich quasi zum Anfang nochmal anschließen. Wir müssen aus diesen Denkmustern so ein bisschen ausbrechen in Bezug auf Vorurteile. Wir müssen darüber nachdenken. Wieso denke ich jetzt gerade so? Das erstmal bloße Denken darüber ist gar nicht so wild, aber die Handlung danach und wie ich mich gegenüber meinen Mitmenschen verhalte. Und dort dieses Ausbrechen aus diesen Denk- und Verhaltensmustern, das ist das Wichtigste im Umgang mit Vorurteilen. Vorurteile zu haben ist normal, Vorurteile zu haben ist erstmal auch nicht schlimm, aber daraus selber zu lernen und sich selber seinen Gedanken zu machen und auszubrechen.
3: Was kann man gegen Vorurteile oder die negativen Folgen von Vorurteilen tun?
2: Nachdenken. Ich glaube, Nachdenken ist ein sehr, sehr wichtiger Bestandteil von Vorurteilsbekämpfung. Eben sich selber bewusst werden, was ich jetzt denke, was ich jetzt fühle und wieso überhaupt und ob es gerechtfertigt ist. Ich glaube, ich sage jetzt gesunden Menschenverstand benutzen, das sehen andere ganz anders. Aber ich glaube, in diesem Kontext, wie gesagt, für sich selber sich sein eigenes Bild machen und sagen, möchte ich so sein oder nicht? Und dann abgleichen mit anderen Personen, die mir nahestehen, haben sie das gleiche Gefühl? Wollen sie auch so sein oder nicht? Ich glaube, das ist der beste Weg, um Vorurteile zu bekämpfen.
4: Ich habe noch eine Frage zum Anfang. Wieso arbeitest du eigentlich als Jugendverbandreferent?
2: Ich bin studierter Sozialarbeiter. Das heißt, ich habe ein Studium der sozialen Arbeit hinter mir. Und die Stelle des Jugendverbandsreferenten ist eine Möglichkeit, als Sozialarbeiter zu arbeiten. Ich komme aus der Jugendverbandsarbeit, ganz ursprünglich. War da auch jahrelang ehrenamtlich

0: engagiert und aktiv. Und da dachte ich mir dann, für meinen Berufsstart wäre es eine gute Idee und eine gute Möglichkeit, mich als Jugendverbandsreferent zu engagieren, weil ich eben schon so ein gewisses Hintergrundwissen hatte, was eben die Arbeit mit Ehrenamtlichen angeht, was dementsprechend auch die strukturelle Arbeit angeht.
1: Wie hast du gedacht, bevor du Sozialarbeiter wurdest, also dieses Jugendverbandsreferent?
0: Eigentlich nicht groß anders. Diese gesamte psychologische Komponente kam natürlich mit dem Studium noch mit rein, wo man dann nochmal ein bisschen mehr gelernt hat und nochmal ein bisschen mehr darüber erfahren hat. Gleichzeitig war ich vorher auch schon ein Mensch, der sich darüber Gedanken gemacht hat und der es salopp formuliert nicht cool fand, andere Menschen in Schubladen zu stecken, obwohl sie angeblich vermeintlich anders sind, aber wenn man über den Tellerrand hinausschaut, eigentlich gleich sind.
2: Wie kamst du auf die Idee, Sozialarbeiter zu studieren?
0: Das ist ein bisschen lustig. Ich habe nach der Schule wurde ich dann so ein bisschen von meinen Eltern auch gedrängt, einen Beruf zu machen, der sicher ist, der viele Arbeitsplätze hat, der auch gut verdient. Deswegen habe ich erstmal Elektrotechnik studiert. Und nach einem halben Jahr und 5 nicht bestandenen Prüfungen habe ich gemerkt, nee, das ist es nicht. Während diesen halben Jahres habe ich dann aber in dem Komplex die Sozialarbeitenden gesehen und auch gesehen, dass sie da was ganz anderes machen. Ich bin da damals mit meinen Kommilitonen vorbeigelaufen, weil wir immer zum großen Hörsaal mussten und die Sozialarbeitenden immer in einem kleinen Seminarraum waren und die haben da auch manchmal mit Tüchern gespielt und halt so ganz andere Formen des Lernens gehabt. Und die anderen hatten da starke Vorurteile tatsächlich gegenüber den Sozialarbeitenden, weil die ja nichts Richtiges machen. Die spielen dann nur mit Tüchern rum und das fand ich spannend. Und dann habe ich mich da so ein bisschen mit informiert und habe dann noch ein Praktikum in der Jugendverbandsarbeit dann hier in Erfurt gemacht und so bin ich quasi zum Studium der sozialen Arbeit gekommen.
3: Vielen Dank für das Gespräch.
0: Sehr gerne.
4: Das Interview mit Yannick Mellich führten Noah, David, Paul, Ben und Elias.

0: Jetzt kommt ein Beitrag von Angie, Vicky, Stella.
1: Hallo, wir sind Angie, Stella und Vicky. Wir haben eine Umfrage über Vorurteile in der Erfurter Innenstadt gemacht. Dafür sind wir über den Fischmarkt gelaufen und haben Leute gesucht, die uns unsere Fragen beantworten. Unsere Fragen waren, was kann man gegen Vorurteile tun und welche Vorurteile haben sie?
2: Manche Leute hatten keine Zeit oder sprachen kein Deutsch oder hatten keine Lust. Weil wir nicht aufgegeben haben, fanden wir trotzdem Personen, die uns geantwortet haben. Wir waren den Personen, die uns geantwortet haben, sehr dankbar. Die Umfrage hat uns viel Spaß gemacht und wir hoffen euch auch. Viel Spaß mit den Aufnahmen.
3: Ich bin Stella, willkommen vom Radio Frei und ich wollte Sie fragen, was man gegen Vorurteile tun kann.
4: Gegen Vorurteile? Bücher lesen, Bücher über das Thema und dann versuchen aufzuklären.
5: Informieren, das ist das Wichtigste. Richtig gut informieren. Nicht nur an einer Stelle zuhören, sondern an mehreren Stellen und sich dann ein Urteil bilden. Das ist meine Meinung.
6: Okay. Gegen Vorurteile. Ja, einfach alles besser machen. Wäre das Einfachste. Alles anders machen, wie die das machen. Wäre das Einfachste, ne?
3: Ja.
6: Wenn die rechts sagen, dann haben wir links. Und dann ist die Sache erledigt. Aber das macht leider nicht jeder, ne?
7: Ja. Am besten sich dort umschauen, wo die Leute leben, wo sie arbeiten und mit ihnen ins Gespräch kommen.
2: Den nächsten Beitrag haben David, Ben, Henry und Niklas produziert.
8: Frauen haben keine Kraft.
9: Blondinen sind doof.
10: Wow. Pilze schmecken nicht.
2: Kurz zur Erklärung. Ein Vorurteil ist eine Meinung, die nicht immer richtig ist.
8: Hallo, hier sind David, Niklas, Ben und Henry. Wir waren am Anger und haben Erfurter gefragt, was würden sie über das Thema Vorurteile sagen. Wir haben uns die Frage ausgesucht, weil wir die cool fanden.
10: Trotz dass es so warm war, hat es sehr viel Spaß gemacht, die Leute zu befragen. Wir haben dabei eine Menge gelernt.
11: Vorurteile sollten konkretisiert werden, man sollte drüber reden. Ich finde, Vorurteile sollten vor allem von den Leuten, ja, die sollte man hinterfragen. Ich finde, man sollte eher in einen Dialog mit den Leuten kommen, bei denen Vorurteile bestehen oder bei denen meistens Vorurteile bestehen. Leute, die einen Migrationshintergrund haben, Leute, die
3: Behinderung
11: haben, Leute, die vielleicht noch eine Hautfarbe haben oder sowas in die Richtung. Zum Beispiel rassistische Vorurteile, sowas in die Richtung, genau. Vorurteile, wir kommen aus Bayern, deswegen zum Beispiel Vorurteile gegen Menschen aus dem Osten zum Beispiel. Ne? Also da kann man eine Liste machen, die ellenlang ist. Also.
12: Vorurteile Menschen gegenüber zum Beispiel?
13: Vorurteile kenne ich zum Beispiel viele, die den zugezogenen Ausländern entspricht, bestimmte Eigenschaften oder auch bestimmte Berufe oder bestimmte Freundlichkeit oder kenne ich viele, die Vorurteile haben, die sagen dann, man muss nur mit dem Fahrrad fahren, nur mit dem Auto fahren. Jeder hat irgendwelche Vorurteile.
3: Ja.
13: Ob du jetzt älter oder jünger bist, jeder hat eine andere Art von Vorurteilen.
14: Das sollte man nicht haben. Man sollte sich erstmal eine Meinung anhören und sich damit auseinandersetzen. Aber nicht von vornherein irgendwas verurteilen.
15: Rassistische Vorurteile, ja, das sind so die Hauptprobleme in der derzeitigen Zeit. Ja.
3: Ja.
15: Rassismus, Fremdenfeindlichkeit.
14: Es gibt viele Vorurteile vor Menschen, die eine andere Hautfarbe haben, vor irgendwas, was man nicht kennt. Ja.
15: Vorurteile haben viel was mit den Lebenserfahrungen zu tun.
14: Neugier ist besser als Vorurteile, ja. Finde ich.

0: Jetzt kommt ein Beitrag von Tobias Noah Dugan.
1: Ein Vorurteil ist eine Verurteilung, bevor man das Problem oder die Person kennt. Hallo, wir sind Noah, Tobias und Dugan.
0: Wir haben eine Umfrage in Erfurt gestartet und ein paar Leute befragt. Warum gibt es Vorurteile?
1: Leider wollten uns nur 5 Leute antworten. Der Rest hat uns ignoriert.
0: Trotzdem waren wir 45 Minuten in der Stadt und hatten sehr viel Spaß.
2: Unser Problem ist eben, ihr seid ja der Nachwuchs und ihr schafft ja die Rente. So ist das Rente aufgebaut, gell? Und je weniger arbeiten und einzahlen, umso kritischer wird, dass wir unsere Rente kriegen. Deswegen ist da auch so ein Vorurteil gegenüber der Jugend. Schaffen die das? Wollen sie das?
3: Ich denke mal, aufgrund des Egoismus jedes Einzelnen, dass jeder meint, damit es mir besser geht, erachte ich die anderen Menschen als schlechter und habe Vorurteile aufgrund der Hautfarbe, aufgrund des Aussehens. Ja, Vorurteile. Irgendwie aus den Medien heraus, dass die Medien sagen, die und die Menschengruppen sind nicht so gut wie die anderen oder nicht so wertvoll.
4: Weil die Menschen nicht klar im Kopf genug sind. Weil die Menschen Angst haben vor der Realität und weil sie sich deswegen zuziehen im Kopf. Und es ist dann einfach, über jemanden zu schimpfen, nur weil man ihn nicht versteht, ja, mehr will ich auch nicht.
5: Ich glaube, Vorurteile gibt es, weil viele Menschen Angst vor etwas haben, was denen fremd ist. Um damit umgehen zu können, bilden sie Vorurteile, denke ich mal. Die haben Angst vor irgendwas, das ist ihnen unbekannt. Und damit sie da besser mit umgehen können und diese Angst eben nicht so stark empfinden, bilden sie schnell Vorurteile.
6: Vorurteile sind, wenn man was über Menschen behauptet, die man gar nicht kennt, würde ich mal sagen. Das finde ich immer ganz, ganz schlimm, wenn man da Urteile... Das beurteilt.
7: Vorurteile sehe ich als Positives und als Negatives.
8: So, das war unsere Radiosendung von der Klasse 7b aus der Regelschule Neudietendorf. Ich hoffe, sie hat euch gefallen. Tschüss!
9: 'So. 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

0: Es ist Sonntagmittag, kurz nach 13 Uhr. Ihr habt Radio frei eingeschaltet und hört dann natürlich den Easy Sunday, zu dem ich euch herzlich willkommen heiße. Hallo, ihr lieben Mithörer da draußen. Moin, Ufo.
1: Moin, Sven. Und ihr da mit offenen Ohren.
0: The Button Press haben hier eröffnet mit einer French Connection. Hätte ich eigentlich vor 2-3 Wochen mitbringen müssen, wo du deine französische Welle hattest über 14 Tage.
1: Konntest du ja nicht wissen.
0: Ja, weil trotz einer zweiten Woche hätte ich es wissen können.
1: Ja, auch dicker Sound auf jeden Fall. Fette Posaune. Ja, wenn ihr das sehen könntet, auf dem Plantel liegt eine Picture Disc von der Maus. Da habe ich mich gefreut, bei Yoshi bestellt und auch mal abgeholt jetzt endlich. Date Fund und die Ende sind natürlich auch dabei, begleiten mich ja nur auch schon ein ganzes Leben lang. Und ich freue mich, dass endlich ja Vinyl in der Form nochmal da sind. Ja, kurz und knackig, die Titelmelodie von der Maus übrigens, die ist von einer gewissen Astrid Posiga. Wusste ich bis dato auch nicht, steht mal hier drauf, vielen Dank. Und jo, los geht's.
0: Schön.

0: Sean Lee von der LP Sean Lee Rides Again, Whatever the Wind Blows.
1: Ja, als nächstes drehen sich für uns gleich hier Black Pumas auf dem Plattenteller. Wir hören von denen Black Cat.

0: Mac Rice. Free People in Love. Ich glaube, jetzt bleibt es funky, aber wir drehen die Erdkugel und wir gehen nach Australien, richtig?
1: Genau, und Dojo Cats, die machen auch schon eine Weile gute Musik, was so Soul-Funk-Zeug betrifft. Hier eine Kupoldrotation mit Foxy Ray. Ja, das ist lustig auf jeden Fall. My Loving is All But You, hören wir.

0: Dala. Lucio Dalla.
1: Lucio.
0: Mambo.
1: Tja, der aufmerksame Zuhörer hat weiß, dass ich letzte Woche so einen italienischen Anhauch hatte, die ganze Sendung durch. Und ich dachte mir, die Platten, die nicht zum Zuge kamen, ich glaube, es sind 4 Stück oder so, die in der Tasche waren, die packe ich einfach wieder ein. Und jetzt sind es nur noch 3, siehst du?
2: Ja, lustig, genau so ging es mir auch. Wir sind auch noch von letzter Woche hängen geblieben. So wie die Gebrüder Federico und Francesco Montefiori heute zu hören mit einem Mix von ihm von Un Uomo, Una Donna, das ist eigentlich von Francis Lehn, Franzose, und deine Frau. Schönes Thema und hier als Bossa Nova natürlich, als Bossa Rhythmus.

0: Musik ist kein Krieg. Sophie Kennedy.
1: Ja, feini. Ich habe mal wieder von dieser Bibi-Fang-Reihe eine gestöbert und erwischt hier. Ali und Sharif Mekabane. Ali ist eine Band aus Indonesien und Sharif Mekabane war, glaube ich, auch schon mal einzeln bei denen vorgestellt. Songschreiber und Sänger, denke ich, seines Zeichens. Wir hören heute A Letter on the Balcony.

0: Feiner Trip-Hop, Anfang Nuller Jahre müsste das gewesen sein. Bonobo, Kota.
1: Ja, wir zwei gucken uns nochmal die Mausbreite von hinten an, jetzt sozusagen die Maus, Elefant und Elente von hinten.
0: Man erkennt es.
1: Ja. Und es ist auch nicht immer so, dass bei solchen Picture-Tests hinten die B-Seite nochmal irgendwie was drauf ist. Es kommt auch vor, dass sie einfach auch verschwenderisch waren und haben die glatt gelassen.
0: Ganz oft, ja.
1: Ja, aber hier gibt es eine B-Seite und die führt uns zur Band Theodor. Ist nochmal so ein kleiner Wink. Und die haben auch eine Version gemacht mit Theodor und die Maus.

0: tolle Version. Emanuela. Ju Lemani, natürlich dahinter der Untertitel. Das Ganze kommt von der Krugi Gang, natürlich zusammen mit dem fetten Brot. Und das alles von der neuen LP der Krugi Gang. Preloni, Ecru, Regenschirme und Kräne, was auch immer dahinter steckt. Lassen wir uns mal überraschen. Ja, tolle Platte, wird auf jeden Fall in den nächsten Wochen dabei sein. Das sind ganz tolle italienische Varianten, auch teilweise reine Coverversionen. Wenn ich hier lese, Sven Regner mit einem alten Hit von Hildegard, kann man überrascht sein. Also allein das lohnt sich schon immer wieder. Deshalb lohnt es sich schon wieder einzuschalten hier beim Easy Sunday.
1: Oh ja, schönes Album, ja. Schön verspielt.
0: Ja, ja, klasse.
1: Schön. Right Now, das nächste Stück von Mel

0: Van Halls Unlimited. Soulful Strut.
1: Ja, noch eine Lady soll es als Abschluss geben in der ersten Stunde, denn dann kommt der Bach-Song und dann gehen wir schon langsam über in die zweite Stunde. Und zwar gibt es jetzt Acer Satterfield mit Love Music.

Ja, so schön vom UFO angekündigt, es ist Zeit für den Birdbacher Song der Woche und damit huldigen wir einem ganz großen und einen unserer Lieblingskomponisten. Ja, natürlich, UFO hat immer recht, wenn er sagt, der Texter, den darf man nicht vergessen, Hal David, der hat auch einen wunderbaren Text zum nächsten Stück oder zum Birdbacher Song der Woche beigetragen. Allerdings hört man den nicht, weil das Ganze kommt jetzt von Booger T. Hier steht zwar auf der Platte Booger T in der MGs, aber ich glaube, in diesem Lied haben die MGs als Blazersatz gar nicht so viel zu tun. Wir hören This Guy in Love with You, Birdbacher Song der Woche, Teil 1 von Booger T.

Ja, Bugatti. Und der erste Teil ist schon vorbei. Jetzt kommen wir zum zweiten Teil des Bachar-Songs der Woche. Er ist auch instrumental und auch einer der Helden, der die vergangenen Woche schon uns begleitet hat. Ronnie Eldridge und seine zwei Pianos und begleitet vom London Festival Orchestra. Die Version von Close to You.

0: Nein, im Jahr 1968 noch ganz schön junger, Lucio Battisti mit hier Dio mio no, mein Gott nein, oder im Thüringischen gesagt, Gottes Willen.
1: Ja, abgefahren Stück Musik. Die haben es auch runtergeblendet, die haben schon noch weitergemacht.
0: Die haben, ich habe die Platte, also die LP noch zu Hause, es geht 7 Minuten und die haben Spaß gehabt.
1: Auf alle Fälle, David Ruffin als nächstes, wir hören Platanos Needed.

0: Ja, die Chefin hat auch noch was zu sagen gehabt. Aretha Franklin. Don't Let Me Lose This Dream.
1: Auch eine Lady in the Queen aus Brasilien hier auf dem Plattenteller. Elis Regina und wir hören Mundo Deserto.

0: Was für ein Geflehe und Gebettel. Tell me that you love me. Es war Kenny Burke, unbestritten Kenny Burke Bassist, man hat es gehört, hat geslappt bis zum Umfallen, aber auch schön.
1: Okay, weiter geht's mit Charlie Antolini und Handicraft.

0: Stronger Love, LeBlanc und Care.
1: Ja, nochmal die Macaya Jazz Band, Jazz Funk Band aus dem Baskenland. Heute mal einen bezaubernden Gesang von einer gewissen Anson Sarasuha. Swear it.

0: Conte sulla Spaccia. Ja, ich hatte es ja angekündigt, es gab noch ein paar Italiener von letzter Woche. Nico Ferri.
1: Ja, weiter geht's mit der Lady Odetta. Eine großartige Frau auf jeden Fall. Wir hören heute von ihr Hit or Miss.

0: Naja, bei Jubadu war doch schon ziemlich eingängig, würde ich sagen, gell?
1: Ja, Jubadu war eingängig. Man darf auch erwähnen, das war La Linha. Das haben wir als Kinder geliebt, wenn dann plötzlich La Linha irgendwann in der Pause kam. Und ich freue mich auf nächste Woche.
0: Ja, mach mal.
1: Da sollten wir noch eine Runde machen.
0: Auf alle Fälle.
1: Gell?
0: Ach, es gibt so viel.
1: Gell?
0: Ja.
1: Ich freue mich drauf.
0: Ja. Langweilt euch nicht die Woche.
1: Gibt keinen Grund. Das ist schönes Wetter. Da kann man ganz viel machen. Am liebsten irgendwo im Schatten sitzen.
0: Genau. Tschüss.
1: Tschüss und schöne Woche.

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0: sind sie wieder abgestiegen von ihren Ponys, die beiden Halunken. Und ihr hört ihn schon hier im Hintergrund, Halunken Patrick. Und wir sind ausgeritten heute vom Studio A weg von der Johannesstraße 56 an einen sehr einsamen Ort hinter dem großen Kino. Beschreib mal, Patrick, das ist ja fast schon so ein Film-Nicht-Ort. Also hier könnte ja wirklich in Italo-Western spielen.
1: Manchmal sieht man auch die Heuballen, wie sie hier rumlaufen. Ich bin hier sehr häufig, weil ich hier nochmal erstens sitzen kann, hier auch manchmal ein bisschen was los ist und zum anderen gar nicht weit weg ist vom Kino, ohne dass man gleich so in der Innenstadt irgendwie so, weißt du, da, wo will man denn in der Innenstadt sich hinsetzen? Und deswegen ist es ein sehr charmanter Platz.
0: Immer wenn man denkt, es geht nichts mehr, kommt ein neuer Spielberg daher. Das war mal ein Spruch vom Filmkritiker Helmut Karasek. Und das stimmte auch, das stimmt möglicherweise auch jetzt noch, denn es gibt einen neuen Film des Regisseurs Steven Spielberg, Disclosure Day, der Tag der Wahrheit. Das werden wir als Thema haben. Überhaupt Spielberg, wir werden noch einen zweiten Film besprechen.
1: Also wenn nochmal ein Steven Spielberg ins Kino kommt, wäre es ja ein Frevel von den Halunken, diesbezüglich nicht doch ein, zwei Gedanken noch loszuwerden. Macht euch bereit auf eine wundervolle Laudatio und eine kleine Liebeserklärung, denn was anderes kann ich mir nicht vorstellen von uns.
0: Und dann gibt es noch ein bisschen was Politisches, und zwar eine Dokumentation über die DDR-Bürgerrechtlerin Bärbel Bohley. Bleibt also dran, jetzt gibt's erstmal Musik.

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1: Wenn Sie rausfinden würden, dass wir nicht allein sind. Wenn es Ihnen jemand zeigen, es beweisen würde. Würde Ihnen das Angst machen?
2: Guten Morgen, Kansas City. Was erwartet uns heute? Lassen Sie uns... Heute ist... Oh, heute ist...

0: sie lange für geübt. Dieses Knacken, was wir gerade gehört haben, das war die Schauspielerin Emily Blunt als Margaret Fairchild. Sie spielt eine Wetteransagerin und das war ein Ausschnitt aus dem jüngsten, aus dem neuesten Film von Steven Spielberg, Disclosure Day, der Tag der Wahrheit. Und wir haben schon gehört, sie sind unter uns. Es geht offenkundig um Aliens. Es wird hier noch gar nicht so viel angedeutet, außer es gibt noch einen Typ, gespielt von Josh O'Connor, ein Whistleblower, ein Cyber-Experte, der offenkundig aus dem Unternehmen ausgestiegen ist. Jetzt sage ich schon sehr viel, Daniel Kellner heißt er. Aber man spielt ja schon auch ganz schön mit dem Mysteriösen. Also, dass wir erstmal gar nicht wissen, worum es geht. Wir werden ja erstmal einen Wrestling-Kampf ganz am Anfang reingeschmissen.
1: Ja, das war ganz ungewöhnlich, dass er bei Herrn Spielberg sowas auftaucht. Ja, im Grunde genommen hast du eigentlich ganz recht. Eigentlich ist es ein Polit-Thriller. Es geht eigentlich auch eher um die Moral dahinter und um die Wahrheit in unserer Gesellschaft. Deswegen hat man das Ding auch Disclosure Day genannt und nicht irgendwie Disclosure Day und deren Folgen. Es geht ganz eindeutig darum, jemand hat eine Information und die Frage ist, und hier kommt eben das Thema, das du schon angebracht hast, aber es ist eigentlich gar nicht so wichtig, sondern es geht eher so darum, was ist, wenn wir jetzt die Information haben, die unsere Weltordnung einfach aus den Gleichen bringt. Und das ist erstmal die Grundfrage. Und dieses Mysteriöse, wie uns das auch präsentiert wird und wie auch gerade Emily Blunt, die ja scheinbar irgendwie auch in der Situation auch irgendwie als Medium oder ähnliches verwendet wird, ich bleib mal nur bei dem Informationsgehalt des Trailers, muss man natürlich sagen, dass da natürlich eine größere Geschichte dahinter steckt. Aber der Film erzählt uns im Grunde genommen eher so darum, was mache ich denn, wenn ich so eine Information habe und muss diese Information raus, und dadurch ist es dann doch ein politischer Film.
0: Das liegt so ein bisschen, derzeit hat der Steven Spielberg geredet, dann auch noch ein bisschen über ihn angefangen, wie so ein klassischer Film aus den 70er Jahren. Ne? Da gab es diese Conspiracy Theory Filme, also dass so Verschwörungen waren, entweder eingebildet oder tatsächlich. Und in diese Schiene reiht er sich auch so ein bisschen ein. Also Männer werden verfolgt und wissen erstmal, oder man weiß erstmal gar nicht so genau warum.
1: Nee, und das ist eigentlich auch das Schöne, dass es nicht so eine Art Thriller geworden ist, sondern dass es wirklich eher darum geht, natürlich müssen sie und werden sie auch verfolgt, aber es geht trotzdem im übertragenen Sinne, ich möchte nicht sagen, dass es jetzt ein Arthouse-Drama ist, das ist schon ein Action- oder ein Abenteuer-Thriller-Film, Steven Spielberg liked, also da ist er auch sich selbst treu, doch diese Zwischenszenen, und das war ja auch immer so stark, und selbst wenn man so einen Epos wie München sich anguckt, zwischendrin, das ist das Besondere bei Steven Spielberg, und auch hier ist die große Stärke, und dass der Cast, also neben Emily Blunt, Josh O'Connor oder Colin Firth auch, dass das auch sehr exquisit einfach besetzt ist und auf den Punkt besetzt ist, zeigt doch, dass es Steven Spielberg vor allem in diesen Zwischenmomente gibt, weil er einfach versteht, wenn ich nur Action-Szenen aneinanderreihe, dann erzähle ich hier nichts, dann kommt hier nichts Neues. Und diese Reibung, und gerade nicht nur die Reibung aus naturwissenschaftlicher Sicht, sondern, und das ist auch eine Besonderheit, die habe ich bei Steven Spielberg noch nie so gesehen, vor allem aus religiöser Sicht. Das Thema Religion ist unfassbar groß in diesem Film. Das ist eine Sache, wo sich, glaube ich, Steven Spielberg, er sagt, er hat den Film auch schon mehrere Jahre im Kopf gehabt, hat jetzt sich mit David Koepp zusammengetan, der ja das Drehbuch dann geschrieben hat, nach einer Idee von Steven Spielberg. Und ich glaube, dass Steven Spielberg, als er die Idee dafür hatte, war das, was eigentlich der Auslöser ist, nur eine Metapher. Ich glaube, es ging ihm um andere Dinge, nämlich auch um, was hatte ich als Kontrapunkt zur Religion zum Beispiel.
0: Das Gefühl habe ich ehrlich gesagt auch. Also man kann ja immer viel lesen, aber auch wenn man den Film schaut, war das auch so mein Gedanke. Der Film hat viele Themen, die er aufgreift. Was ist viele, aber einige. Aber das ein ganz Wesentliches, hast du schon gesagt, ist Religion. Und warum funktioniert Religion? Und was würde passieren, wenn sozusagen irgendwas Externes käme, um es mal so zu sagen, was macht das mit der Religion? Ich glaube auch, dass das für ihn Auslöser war. Wenn man seine Filmografie anschaut, weiß man ja, es hat immer gewisse Themen ihm zu gewissen Alter auch beschäftigt. Also als noch junger Filmemacher war es oft natürlich die Kindheit und der abwesende Vater und dann war es natürlich auch ganz wichtig, bis wir in den 90ern seine jüdische Vergangenheit, die Auseinandersetzung damit und so weiter. Und ich komme jetzt wieder zu Disclosure Day, Film Nummer 35 übrigens in Spielbergs Schaffen. Merkt man denn ganz oft, dass es ein Spielberg-Film ist, oder merkt man es eher weniger? Weil mir ging es so, es gab Szenen, die haben mich auch an andere Spielberg-Filme erinnert. Ich weiß nicht, wie es dir ging.
1: Also nach dem Film haben wir so ein bisschen aufgezogen, ach, das war doch Zurück in die Zukunft, haben wir doch hier gesehen, ach, das war doch Goonies. Also es war schon viel drin, was so dieses, ich sag's mal, um einen geschätzten Freund von uns da zu zitieren, aus dem Amblin-Haus kommt, also die ja auch wirklich viel auch drumherum so produziert haben, und das merkt man einfach auch den Film ganz klar an. Man hat den Steven Spielberg-View, oder wie er so schön heißt, das staunende Blick, und das hat man ganz viel drin, aber positiv würde ich einfach sagen, also die Kamera Kamera von Janusz Kaminski, die ist ständig in Bewegung. Es ist ein, wir gleiten durch diesen Film. Also wie diese Kamera sich da wirklich nie aufgeregt, nie hektisch und trotzdem eine Dynamik drin hat, die wirklich auch Kinobilder erzeugt und die wirklich auch Tempo dran hat, natürlich auch hier wieder Schnitt, aber und Sounddesign, das ist natürlich alles groß und spektakulär und alles auch, John Williams ist zurückgekommen und hat nochmal Musik gemacht, also wer weiß, also eigentlich wollte er nach Indiana Jones aufhören, aber er hat auch hier wieder Musik abgeliefert und das sind alles ganz tolle Facetten, dass ich da schon sagen muss, das ist schon ein klarer Steven Spielberg Film und ja, man erkennt auch vieles wieder, da jetzt aber, das ist ja jetzt auch so ein bisschen, das wird dem Film natürlich wieder vorgeworfen, wo ich mir immer so sage, wie kann ich jemand seine Handschrift, ich weiß jetzt nicht, ob jemand sagt zu AC/DC, oh, habt ihr heute Gitarren benutzt? Also ich finde das immer so ein bisschen, das ist für mich keine Bewertung oder tiefergehen, ich finde, das ist da drin, das ist klar zu sehen und ich bin dankbar, dass Steven Spielberg noch Filme macht und mir auch solche Sehgewohnheiten nochmal präsentiert.
0: Damit die Frage, um die ich ein bisschen rumtänzel, ist der Disclosure Day auch ein guter Steven Spielberg Film? Er hat ja so viele tolle Filme gemacht. Ist es denn am Ende auch ein guter Film geworden?
1: Ja, und das mache ich, also als ich aus dem Film kam, ist ja erstmal, ich meine, hier ist ja auch wieder Erwartungshaltung. Ich meine, Steven Spielberg, jeder hat schon eine Steven Spielberg Erfahrung in seinem Leben gehabt. Ob er mit E.T. auf dem Fahrrad geflogen ist, ob er mit, auf See gewesen ist, mit einem Hai unterwegs ist, ob er unheimliche Begegnungen im Dritten habe, ob er mit Indie den Hut hervorzieht. Es ist ja, ich könnte ja jetzt noch 10 Minuten weiterlegen, ob es die Dinosaurier sind. Also Steven Spielberg hat uns einfach so viel gebracht und jetzt kommt einfach ein neuer. Und selbst wenn The Fablemans irgendwie jetzt nicht so groß war oder West Side Story davor, waren das trotzdem große Filme und spektakuläre Filme und tolle Filme auch. Und da muss ich einfach sagen, als ich rausgekommen bin, hatte ich erstmal nicht dieses Vereinzelte. Aber als ich dann länger drüber nachgedacht habe und auch den Film hat wirken lassen und jetzt auch in Vorbereitung auf diesen Film viele Steven Spielberg Filme, ist natürlich auch hier oft ein zweiter Blick wirklich schön. Denn nach und nach ist mir aufgefallen, wie zum Beispiel, wie grandios das Spiel von Emily Blunt ist. Das ist unterschätzt. Also das wird ja auch so zum Teil gesagt und das wird ja auch angesprochen. Aber Emily Blunt ist eine richtig grandiose Leading Role. Und das vergisst man und bei diesem ganzen Drumherum, dass er auch wirklich, und Josh O'Connor spielt es großartig, dass man hier einfach auch nicht, die sagen nicht nur, ich sag mal manchmal, es ist auch an der Grenze immer zum Pathetischen, gehe ich mit. Das ist so dieser, vielleicht dieses Spielberg-Hollywood-Priest, Die wir doch nicht drum herum kommen. Und vielleicht, das kann man auch kritisieren und sagen, das ist jetzt nicht so meins, weil ich schon so oft gesehen habe. Kann ja auch alles sein. Aber trotzdem, selbst wenn sie diese pathetischen Sätze sagen, haben die für mich Wirkung und sind die glaubwürdig von den Figuren auch gespielt. Und ich habe ja schon die ganzen technischen Sachen auch erwähnt, dass ich einfach sagen muss, nee, das ist ein richtig guter Film geworden.
0: Ich zitiere trotzdem noch ein paar andere Kritiker. Also erstmal sagen, Rotten Tomatoes, also die Kritiken sind bei 81% guter Kritiken. Das ist ein ziemlich guter Wert. Kein überragender, aber ein ziemlich guter. Publikum ist so bei 70ern, 70% finden ihn gut, also ist auch in Ordnung. Und man kann natürlich jetzt immer, Meinung ist Meinung, ne? Aber ich nehme jetzt mal Robert Hoffmann, der Kritiken macht, und nehmen wir mal unseren Wolfgang M. Schmidt von der Filmanalyse, die sinngemäß, genau, also du hast ja eben schon gesagt, manchmal, also es war sehr hart formuliert. Und ich fasse jetzt mal so beide Kritiken ein bisschen zusammen, die sagen, der Film geht ja relativ lange, 2 Stunden und fast 2,5 Stunden. Und dass der Film, also ist ihre Aussage, eigentlich erst am Ende, in der letzten halben Stunde, wir sagen jetzt nicht, was da passiert, dann eigentlich erst richtig interessant wird und dann eigentlich hätte losgehen müssen. Also der hätte eigentlich von der Geschichte her erst nach 2 Stunden anfangen müssen und dann danach, was auch immer wir dann in der letzten halben Stunde alles so erleben, dann hätte die eigentliche Geschichte einsetzen müssen. Das war die Kritik.
1: Ja, also hier erstmal nochmal zum einen zu sagen, das Ding heißt Disclosure Day und du wirst es nicht glauben, das spielt größtenteils an einem Tag oder beziehungsweise an wenigen Zeitphase und der Film sagt es uns vorher, da jetzt natürlich jetzt mehr Hoffnung zu haben, ist schön. Spricht auch für den Film, dass man scheinbar eine gute Idee hat. Kann man dem aber jetzt nicht vorwerfen, dass er da nicht weitergedacht hat, weil es ihm eindeutig um was anderes ging, wie wir eben schon gezeigt haben. Ich möchte einen anderen geschätzten Kollegen Marne damals zitieren, der gesagt hat, die erste Hälfte des Films fand er grandios und in der zweiten Hälfte fand er ihn nicht mehr so toll. Jetzt sind wir wieder hier. Wer hat Recht? Wer hat Unrecht? Ich glaube, und das ist eigentlich die große Stärke. Erstens weiß man, dass ein Steven Spielberg-Film immer als Prämisse einen Unterhaltungswert hat. Selbst Schindlers Liste ist im Grunde genommen eine Gewinnergeschichte, wenn man sie mal distanziert von dem harten Thema betrachtet. So, und dann muss man aber immer, und das ist schon, das ist wirklich, als ich Krieg der Welten im Kino gucken war, haben alle das Gleiche gesagt, alles, was jetzt wieder kommt. Steven Spielberg, große Bilder, das Gleiche. Und heute geht das als paranoider Thriller. Allein die Szenen mit Tim Robbins im Keller oder allein die 11.
0: Krieg der Welten,
1: jetzt, Krieg der Welten oder die 11. September-Thematik, die am Anfang verarbeitet, was die Ohnmacht betrifft. Ja, plötzlich ist das groß. Deswegen scheue ich mich da immer sowas zu sagen wie, er hat nichts mehr zu erzählen, da ist nichts mehr da. Das ist nicht wahr. Es ist viel da. Ich finde, es ist ein Zeitgeistfilm. Auch hier könnte man natürlich kritisieren, warum das Fernsehen die größte Quelle ist. Auch mal hier wieder ein Statement in Zeiten, wo das Internet ja eigentlich viel wesentlich präsenter ist. Aber nur weil jemand aus einer anderen Sichtweise einen Film erzählt, heißt es das nicht, dass das nicht zeitgemäß oder ähnliches wäre. Das ist ja trotzdem sein zeitgemäßes Statement. Und das ist einfach da. Und du hast es eigentlich schon perfekt gesagt, als du die Figur vor. Es geht hier um einen Whistleblower. Und es geht darum, was verträgt Menschheit? Und diese Frage, als WikiLeaks damals veröffentlicht wurde, war ja auch in der Gesellschaft. Wie viel Wahrheit können wir nach? Ich meine, es kam raus, dass Frau Merkel überwacht wird, dass der BND sie nicht schützen kann. Also ich meine, wenn die nicht mehr geschützt werden kann vor Cyberangriff, wer denn dann von uns? Und das sind also Sachen, wer weiß, wie viel Wahrheit wir als Gesellschaft einfach vertragen können. Und das finde ich so unfair, dass er da, dass diese Stärke gar nicht so gesehen wird, neben der Religionsthematik, die da drin auch sehr stark ist und dem guten Acting, die Technik, alles drumherum. Und egal, wie man den Film jetzt findet, ob die zwei Kritiker oder Mane oder die drei Kritiker dann, ich muss einfach sagen, dass man hier trotzdem sieht, dass hier Macher am Werk sind, die wissen, was sie tun. Und egal, wer jetzt in dem Kino gibt und ob der gefällt oder nicht gefällt, man hat auf jeden Fall jemanden gehabt, der sich eine Gedanken gemacht hat, der das Kino technisch brillant umgesetzt hat. Und wie man es denn schlussendlich findet, ich glaube, da muss man dann doch am Ende selber die Entscheidung treffen.
0: Das hast du schön gesagt, deswegen Meinungen prallen ja immer aufeinander. Du fandst ihn gut und ich finde ja, das ist das Tolle, dass wir euch da draußen sagen können, schaut euch einfach Disclosure Day an und das ist ja wirklich schon was Besonderes, auch Spielberg im Kino zu sehen. Passiert ja nur alle 3-4 Jahre und man kann das eben tun im Cinestar in Erfurt. Er lief zuletzt im großen Kinosaal. Ich vermute, dass er da bald rausgenommen wird, aber er wird ja weiter hier im Kino laufen, also Disclosure Day anschauen. Mhm.

0: Ich habe was gefunden. Im Laden.
1: Okay. Was haben Sie gefunden?
0: Einen Ort.
2: Alles ein bisschen geheimnisvoll. Passt auch ganz gut. Das war ein Ausschnitt aus Backrooms. Wir sitzen auch gerade immer noch an einem geheimnisvollen Ort, irgendwo hinter dem großen Kino, ganz versteckt.

0: aber irgendwie leitet, aber man kriegt da auch mit. Also ich habe den Gag so zwischendrin oder irgendwann ist mir in dem Film dann aufgefallen, das sind ja nie Kunden. Also wir befinden uns schon in so einer, ja, schon fast auch in einer besonderen Welt. Und irgendwann fällt ihm auf, dass es wie so eine Art geheimen Eingang gibt. Und in diesen geheimen Eingang, wenn man da reingeht, kommt man plötzlich in einem, ja, doch sporadisch gefüllten Raum. Und wenn man das weiter reingeht, merkt man, dass es quasi unendlich weitergeht. Und wir verfolgen quasi in dem Film, wie wir versuchen herauszubekommen, was sind denn das eigentlich für Räume und warum sind die so angerichtet und was ist da los? Und da muss man ganz klar sagen, das ist so angerichtet, dass man natürlich unfassbar viel Interpretationsspielraum hat.
1: Und du hast gesagt, das ist die eine Figur und dann gibt es auch noch eine andere Figur.
0: Ja, die Therapeutin von ihm, die natürlich auch so, es ist ja so ein Taschenspielertrick, dass man, das hat man ja schon bei Dario Argento auch, dass man quasi in den Keller geht, dass man quasi noch unter den Keller noch so wie ein Gewölbe hat und dass das ja, soll ja im Horrorfilm ganz oft, sind ja entweder Dachböden oder Keller, sollen ja auch immer uns so den Boden der Realität und, wegziehen, aber man könnte auch sagen, dass das quasi unser Unterbewusstsein ist, in das wir eintauchen und das natürlich von psychologischer Seite so anteilig, hier ist zum Beispiel auch schon für mich eine kleine Kritik, weil man eigentlich hier eine Chance auch ein bisschen vertan hat, dass noch ein bisschen mehr psychologisch zu ergründen, während wir dann doch nur die klassischen, wie soll ich sagen, Werkzeuge des Horrorfilms bedient bekommen.
1: Also hier gibt es schon mal ein bisschen Abstriche, aber wir kommen ja später nochmal darauf zurück. Wir werden uns erstmal so ein bisschen um die Hintergründe kümmern, also wer den Film überhaupt gedreht hat, weil es ist auffällig, ein sehr junger Mensch, Kane Parsons, gerade mal 21 vor ein paar Tagen geworden und der ist, wie man so schön sagt, Influencer, YouTuber, Filmemacher und es gab wohl schon eine YouTube-Serie, Backrooms, also ich wusste jetzt nichts davon, ich habe es auch jetzt mir nur angelesen und darauf basiert jetzt dieser Film.
0: Ja, also auch hier, da könnte man auch ein bisschen fies sagen, so wie von Transformers oder jetzt von He-Man, also von Masters of the Universe, da nimmt man so etwas und hat da so episodenhaft was gehabt und das Besondere war einfach, dass man in diesen Räumen war und diese Räume halt immer sehr statisch auch waren und irgendwie leer waren und nur teilweise mit Details gefüllt waren. Und dann ist man das quasi aus der Point of View, also aus der Ich-Perspektive, diese Räume abgegangen und dann war das irgendwie gruselig, weil man irgendwie verfolgt wurde und das sind so klassische Albtraum-Szenarien, die da aufgerufen werden und hier hat man einfach versucht, wie so ein Überbau zu setzen, um sozusagen das Mysterium zum einen weiterzuführen und das kann man ganz klar sagen, also wer jetzt hier groß Antworten erwartet, wird sie nicht bekommen und ansatzweise von Erklärungen uns zu geben, aber hier wirklich im Ansatz zu bleiben.
1: Keine Erklärung. Also es klingt schon fast wie ein bisschen nach David Lynch, wir wollen keine Vergleiche machen. Vielleicht erstmal nur eine ganz banale Frage auch. Der Film geht ja knapp 2 Stunden. Hält er uns denn die ganze Zeit bei der Stange? Also er geht ja offensichtlich von Raum zu Raum, von Backroom zu Backroom. Also trägt das, ich frage das häufiger, aber trägt das die 2 Stunden oder ist es nach 10 Minuten verpufft, die Idee?
0: Nee, das trägt schon an, aber es liegt aber einfach daran, dass man einfach, wie ich finde, auch gute Hauptdarsteller gefunden hat, aber zum anderen auch den Film wirklich immer vorantreibt. Natürlich muss man hier auch wieder sagen, ich weiß nicht, wenn du so eine geheime Tür findest, Reinhard, würdest du jetzt reingehen so und das erforschen, ganz frei von irgendwelchen Ängsten oder ähnliches, da steige ich ja aus. Also da muss ich auch ganz klar formulieren, da sage ich, das ist für mich unlogisch, da schmunzle ich dann auch und denke mir, tja, das würde ich jetzt ja nicht machen. Da bin ich dann auch so ein typischer Besserwisser im Kinosaal. Das hat mich ein bisschen gestört. Wir verbuchen das einfach mal unter Filmlogik und Neugier. Und ich finde den Vergleich mit David Lynch gar nicht so verkehrt. Ganz einfach, weil auch hier nichts erklärt wird. Und auch hier wir viel mit Bildern und Träumen. Ich meine, weltberühmt ist ja auch der Red Room aus
1: Twin Peaks,
0: genau. Also gerade das Räume, das, da ist schon auch Inspiration zu sehen. Also da hat sich jemand auf jeden Fall, hat er hier auch gezeigt, wo seine Stärken auch liegen. Aber die Besonderheit ist wirklich, dass man, das kann man schon so sagen, um die Frage so zu beantworten, man hat genug Story drumherum und genug Figurenpotenzial, dass die 2 Stunden auf jeden Fall nicht langweilig werden.
1: Was sind denn, du hast ja schon so Schwächen genannt, man hätte es psychologisch noch ein bisschen ausgefeilter machen können, aber was sind denn erstmal Stärken, um damit anzufangen?
0: Na, das Setting ist schon stark. Also man muss halt auch akzeptieren sozusagen, dass nicht alles erklärt wird und dass die Räume, das Setting ist schon angsterfüllend und man weiß auch nicht, was so für Gefahren dort lauern. Und das ist ja dieser berühmte Suspense auch, des Nichtsehens, wird natürlich auch hier ganz, ganz, ganz viel gezeigt. Also was so diese Horrorelemente betrifft, also ich habe auch einmal zusammengezuckt und ich bin kein Freund von so Jumpscares, also so puh zu machen, hat auch mal funktioniert, aber an sich die große Angst, die ich eigentlich hatte vor dem Film oder das Schauen des Films, das war dann doch nicht so schlimm. Also da hat man schon genug Szenerien auch gehabt, wo man sich so mal wohl und auch mal sicher gefühlt hat. Da hätte ich mir auch gerade im Finale mehr gewünscht und ich muss auch ganz klar sagen, ich bin mir nicht sicher, ob es besser

0: gewesen wäre, noch mehr zu erklären, oder hat man nicht zu viel erklärt? Das ist immer so eine Sache, wäre ein bisschen mehr Mysterium nicht doch spannender gewesen, oder hätte man doch was Intelligenteres als Umbau sich irgendwie ausdenken können, um da mich auch mehr zu befriedigen? Es ist irgendwie so ein Mittelweg geworden und das finde ich schwierig, aber das muss jeder selber entscheiden.
1: Bislang ist eine Besprechung. Man merkt auch so irgendwie auch so Mittelweg. Nicht komplett begeistert, auch nicht komplett enttäuscht. Also so ein bisschen, ich habe dich schon euphorischer erlebt. Was ist denn dein Fazit von Backrooms?
0: Ich glaube, dass das ein Hype ist, der nicht ungerechtfertigt ist. Es hat schon coole Sichtweisen und es ist auch ein Kinofilm. Man sollte den auch wirklich gucken und man versackt auch da drin und es ist unfassbar spannend. Also die Szenen, wenn wir in den Räumen gehen, die gehen auch vorbei. Also das ist wirklich, wir sind so angespannt und gehen da auch durch. Aber jetzt um mal so einen direkten Vergleich, es wird auch sehr viel geredet in dem Film. Also wenn dann die Antworten gesucht werden, nimmt man sich auch die Zeit sozusagen in die Köpfe der Hauptdarsteller hineinzugucken und Hauptdarstellerin. Aber ich muss ganz klar sagen, im Vergleich so was die Rundheit und auch die Reife eines Regisseurs, und ich will gar nicht auf sein Alter eingehen, also das muss ja kein Alter sein, dass da jetzt sage, dass da ein bisschen Schwäche aufkommt. Aber ich finde, dass der Obsession, den wir in der nächsten Sendung ja besprechen, für mich da nochmal ein Stück drüber ist, was so diese Intensität und auch die wuchtigen Szenen. Hier sind die Szenen sehr lang und wir laufen viel und das ist halt eine andere Art des Suspense und des Horrors. Hat aber auf lange Sicht nicht die Wirkung, die vielleicht dann doch andere Horrorfilme fangen, die dann doch den Plot irgendwie voranbringen und hier nicht nochmal, jetzt ist jemand nochmal neugierig, ach, jetzt holt er der dazu und so, sich so abzuarbeiten und das eigentlich auch nicht auf hochintelligentem Level, sondern eher so, ja, das ist jetzt eine Idee und der folgen wir mal. Also da muss ich schon sagen, da gibt es Abstriche, deswegen, keine Ahnung, ich würde sagen, ein guter bis sehr guter Horrorfilm, aber dem wirklichen Sensation, das heißt ja irgendwie, der ist ja ein Gamechanger oder ähnliches, das ist er definitiv nicht.
1: Sagt Patrick über Backrooms, und wenn ihr euch selber überzeugen wollt, der Film läuft in Erfurt im CineStar an verschiedenen Zeiten, Uhrzeiten pro Tag.

0: Es ist schön, auch mal draußen zu sitzen. Der Sommer klopft ja dieses Wochenende an und deswegen sind wir rausgegangen aus dem Studio A, aus der Johannesstraße 156, sind hier an einem Platz hinter dem großen Kino und reden, so ein bisschen habe ich das Gefühl, über kalten Kaffee, aber eigentlich ist es immer noch relevant. Wir haben ja sehr ausführlich auch von Radio Frei, aber auch wir zwei, über den Goldenen Spatzen berichtet. Das Kindermedienfestival vor einer Woche jetzt schon zu Ende gegangen, deswegen meinte ich, fühlt sich schon ein bisschen wie kalter Kaffee an. Nichtsdestotrotz wollen wir ganz kurz, nicht mehr sehr ausführlich, es gibt auch vieles danach zu hören bei Radio Frei. Aber weil du eben, das muss man sagen, von unserem Radio Frei-Team, Patrick, warst du die meisten Tage mit meinem Goldenen Spatz. Man hat dich ja schon erkannt und gegrüßt. Die Festivalleiterin wusste sofort, wer du bist, weil du in Gera auch schon mit dabei warst. Und du musst mal sagen, weil ich war noch nie in Gera beim Goldenen Spatz, da geht's immer los. Wie ist es in Gera, die Stimmung?
1: Schwierig. Also machen wir es erstmal, ich finde es erstmal sehr schön in Gera und ich muss auch sagen, dass die Kinosäle, also einmal das Kunst- und Kulturhaus oder so heißt das und einmal das Metropol, ein richtig schönes kleines Programmkino, sollte man auch mal hingehen. Ich habe mich auch mit dem Betreiber mal kurz unterhalten, die machen jetzt noch einen Kinosaal auf. Also erstmal so und in diesem Kulturhaus haben sie auch diese ganzen Stände unten so gemacht, wo die Kinder so interaktiv werden können. Und das hatte schon, also außerhalb der Kinosäle war eine viel bessere Stimmung als in den Kinosälen. Und die Filme, die ich dort gesehen habe, waren wirklich sehr sporadisch besucht. Änderte aber nichts daran, dass die Filme doch zum Teil großartig waren. Deswegen hat das ein bisschen darüber hinweggetröstet. Aber ich muss schon sagen, das ist natürlich schon so ein Gefühl von, ach schade, da gibt es was. Und gerade wir beide, die ja auch das Medium Film ja auch als sinnvolles Medium unserer Gesellschaft ansehen, finden das natürlich schade, dass nicht so viele Leute da so hinkommen. Ich weiß nicht, woran das liegt, ob es weniger Schulklassen da irgendwie gibt oder weil das ja auch dort geboren ist und Gera sich ja auch immer rühmt, dass es ja ihr Kinder- und Kinderfestival ja geworden ist. Finde ich es denn doch irgendwie schade, dass es dann doch irgendwie so, naja, doch irgendwie schwächer besucht ist als Erfurt.
0: Und dann bist du ja quasi mit umgezogen nach Erfurt an dem besagten Mittwoch, also genau in der Halbzeit. Und das war dann schon wie so, also ich stelle mir das immer so vor, als wenn man vorher irgendwie im Sommer da ist und nehmen wir mal, als wenn man vorher irgendwie im Wald gelebt hat und plötzlich ist man wieder unter ganz vielen Menschen.
1: Ja, naja, ja. Nein, die Snackabteilung war größer. Nein, also ich muss ganz klar sagen, hier, das, ich weiß nicht, ob die, weil es auch in einem, also es haben ja nur zwei Filme, waren ja im Hirschlauchufer, die ich übrigens beide dort gesehen habe, die Aufführungen, ist einfach eine ganz andere Dynamik und als Highlight ist natürlich die ausverkaufte Kinosaal 1 Vorstellung von Der letzte Wahlsänger inklusive Gebärdenübersetzung parallel zum Film. Da war eine Stimmung, das war Festival, das war laut, das war wild, ich habe Leute auch getroffen. Also man hätte da auch wirklich so ein Happening noch draus machen können und das ist so, gerade wir beide, die ja doch zweimal die Woche ins Kino gehen mindestens, kennen da auch ganz andere Stimmungen in Kinosälen, ist das wirklich wie ein warmer Sommerregen.
0: Und das ist auch ein gutes Stichwort, warmer Sommerregen, denn am Ende gab es dann die Preise, 9 Goldene Spatzen und noch 3 Extrapreise am Erfurter Zughafen. Und ich war mit unserem jungen Kollegen Vincent unterwegs, der auch mit zum Goldenen Spatzen-Team gehört hat. Und wir haben dann auch mal so einige Gewinner gefragt, also mal zur Erinnerung, besten Langfilm, mein Freund Barry im fiktionalen Bereich, im nicht-fiktionalen Bereich Football's Family, aber auch ein Kurzfilm wie Engine of Love wurde von der Jugendjury prämiert. Wir hören einfach mal in die Stimmung hinein nach der Preisverleihung, ich und Vincent gehen durch die Reihen und vorher gibt es noch ein paar Takte Musik.

0: Preisverleihung des Goldenen Spatzen findet am Zughafen statt, Halle 6. Und natürlich sind auch viele Leute, die am Zughafen beschäftigt sind, auch da. Zum Beispiel Jens Kobe. Hallo erstmal.
1: Hallo, Reinhard.
0: Wie kommt's, dass du hier bist? Also die Neugier winkt oder sind Kinder hier involviert von dir? Wie kommt's?
1: Ich will alles gucken. Ich will einfach nur gucken, ob alles so ist, wie wir es besprochen haben im Team. Und weil die Veranstaltung ja jetzt losgegangen ist, ich habe jetzt meinen Dienst angefangen. Ich will jetzt einfach nur gucken, ob alles so ist, wie wir es besprochen haben im Team, ob alles so aufgebaut ist, wie die Stimmung ist, ob alles läuft. Und dann freue ich mich und bespreche kurz mit meinen Kolleginnen und Kollegen und dann mal schauen.
0: Was. Du bist mit dafür zuständig, das alles mit zu koordinieren, aufzubauen. Das musst du mal unseren Hörern und Hörern erklären.
1: Ich bin hier für die Halle 6 mit zuständig, in enger Zusammenarbeit mit Andi Welskop, der ja Geschäftsführer vom Zughafen ist, vordergründig auch die Halle 6. Und da haben wir jetzt die letzten Tage vorbereitet. Wir haben ja im Moment gerade Hauptsaison, Hochsaison und da jagt eine Veranstaltung die nächste. Und da gehen auch mal schnell Sachen, werden schnell auch mal Sachen vergessen, unfreiwillig. Aber deswegen müssen wir halt alle gemeinsam mitdenken und dran arbeiten und hier hinten sein, dass alles so ist, wie es gewünscht ist.
0: So, vielleicht noch, ich werfe mal hier nur das Badehandtuch aus. Oder sitzt jemand neben Ihnen? Gut. Jemand, der Produzent des Gewinnerfilms, doppelten Gewinnerfilms, mein Freund Barry, hat einmal einen Spatzen bekommen und auch noch eine besondere Auszeichnung vom Ministerpräsidenten des Landes Thüringen, Marcel Wolfisberg. Hallo.
2: Hallo.
0: Hallo. Ich kann mir vorstellen, man kriegt ja immer mal Preise und so, aber das ist schon außergewöhnlich, wenn man den Hauptpreis auch kriegt für diesen Film mit.
2: Ja, absolut. Also wir haben ja nie damit gerechnet. Wir waren sehr stolz, dass wir überhaupt eingeladen worden sind. Barry ist ja eine Schweizer-deutsche Co-Produktion. Da hoffen wir natürlich, dass wir die Türe beim Goldenen Spatz aufmachen konnten, aber dass wir gleich hier jetzt den Hauptpreis, damit haben wir natürlich nicht gerechnet und wir sind total glücklich und bedanken uns herzlich dafür.
0: Wie hilfreich ist eigentlich so ein Preis, dass man so einen Preis bekommt? Mein Freund Barry ist ja schon im Kino auch gelaufen. Also bekommt er jetzt nochmal so einen Schub in irgendeiner Form? Hilft das für das nächste Projekt? Also was kann so ein Preis im positiven Sinne anrichten?
2: Ja, also im positiven Sinn, Preise sind immer Auszeichnungen. Man hat etwas gut gemacht, nicht ich, sondern mein ganzes Team. Wir alle haben etwas Gutes gemacht. Jetzt in diesem Land Deutschland ist er schon ausgewertet. Aber wir haben in Norwegen vorletzten Monat 2 Preise gewonnen und Norwegen ist noch nicht ausgewertet. Das heißt natürlich für einen Verleiher vor Ort, der hat schon einen Preis gewonnen im Land für den besten Film. Auch vom Publikum hat er einen Preis gekriegt. Das könnte eine Möglichkeit oder eine Chance sein, in diesem Land im Kino zu starten. Also es generiert mehr Mut, nicht unbedingt mehr Geld, aber mehr Mut bei den Verleihern, vielleicht über das TV hinaus zu gehen bei der Auswertung.
0: Es geht ja um einen Hund, Barry. Und zwar welche Rasse? Wir haben jetzt getippt, Bernhardiner. Ist es ein Bernhardiner?
2: Genau. Das ist ein Bernhardiner. Gibt seit 1000 Jahren diese Hunde. Und ich glaube, alle Menschen oder die meisten Groß und Klein, die kennen den Bernhardiner mit dem Fässchen. Nicht alle kennen den Namen Barry, aber der Hund mit dem Fässchen, das ist schon so eine Schweizer IP, die, ich glaube, rund um die Welt die meisten Menschen kennen.
3: Vielen, vielen Dank.
4: Also ich will mich erstmal vorstellen, ich bin Vincent vom Radio Freie.
5: Hallo Vincent.
4: Und würde mit dir jetzt das Interview führen.
6: Hallo, ich bin Simon Albers. Ich bin 43 Jahre alt, doppelter Spatzpreisträger heute geworden und kann es eigentlich immer noch gar nicht fassen. Ich bin Hauptdarsteller bzw. Moderator von Wuselgusel und bin auch bei Togo im Radio und im Fernsehen auch noch zu sehen und bei Social Media und. Ich weiß selber gar nicht, wo ich überall bin.
4: So. Wie hilfreich ist für dich der Preis?
6: Der ist sehr, sehr hilfreich, weil genau das, was ich mache, hat nie ein direktes Feedback. Es ist immer, wir machen etwas im Radio, wir machen etwas im Fernsehen, wir machen etwas vor der Kamera, das guckt sich jemand an, aber ich weiß nicht, wie der reagiert. Vielleicht machen sie die ganze Zeit, oh Gottes Willen, was ist denn das für ein Mist? Oder die sagen halt, hey, das ist cool. Und dieser Preis sagt es halt, dass die Menschen, für die das gemacht ist, natürlich auch für die Erwachsenen, sagen, das ist cool, was du machst. Und das finden wir so cool, dass wir dich mit einem Preis auszeichnen. Und sogar mit 2. Also, ich bin überwältigt.
4: Wie fühlt es sich für dich an, hier als zweimal Preisträger zu stehen.
6: Es ist so skurril. Es waren ja zweimal hintereinander direkt. Es waren zwei Kategorien hintereinander. Und ich bin einfach runter von der Bühne, habe mich hingesetzt und musste wieder aufstehen und wieder vor. Und so das, ich hatte so das Gefühl, dass alle sagten so, hä? Der war doch gerade schon. Und ich habe auch gedacht, so, oh Gott, das kann nicht sein. Das kann echt nicht sein. Und es ist also positiv. Und ja, das ist, ich kann, man muss es mal selber gemacht haben. Jeder sollte da draußen mal einen doppelten Preis gewinnen. Wirklich. Und nicht im Supermarkt, sondern so. Das ist ein ganz tolles Gefühl. Vielen, vielen Dank an alle.
4: Und die letzte Frage wäre, wo kommt der Preis für dich an den Ort des Vertrauens?
6: Ich möchte den Preis an wichtige Orte stellen. Einmal in mein Studio, wo ich wirklich immer drauf gucke und es immer sehe. Und dann kommt der andere Preis zu meinen Herzensmenschen in Berlin, wo ich sehr, sehr viel bin. Und die mir so viel Kraft gegeben haben, dass ich sage, nicht nur ihr sollt das sehen und meinen Dank sehen, sondern ich möchte auch immer wieder mit euch zusammen daran erinnert werden.
3: Immer die hier so. Zusammen.
0: Also es ist wirklich nur, ich sammle nur ein paar Eindrücke ein. Also deswegen gut, also Radio Frei aus Erfurt.
3: Okay.
0: Jetzt esst ihr erstmal. Das ist das Wichtigste. Deswegen ist es auch nur eine Frage. Mhm. Sophia von der Jugendjury steht mir gegenüber. Ihr habt Engine of Love ausgezeichnet. Wie lange habt ihr diskutiert, ehe ihr dann den Gewinnerfilm gefunden habt?
5: Boah, das war im Februar oder März, deswegen weiß ich es gerade nicht mehr so genau. Phoebe, wie lange haben wir diskutiert für Engine of Love?
7: Länger.
5: Vielleicht, ja, es waren, also wir haben uns an zwei Wochenenden ja getroffen, viele Filme gesichtet und schon immer gesagt, okay, der Film gefällt uns oder der nicht. Also waren dann schon mehrere Stunden gewesen, auf jeden Fall.
0: Dann schon letzte Frage, ihr wart ja der Goldene Spatz, jetzt mit dabei, das Kurzfilmprogramm, ihr habt ja mit moderiert.
5: Ja.
0: Das ist ja schon auch außergewöhnlich. Wie fandet ihr das? Wie war das, so immer auf der Bühne zu stehen, die richtigen Fragen auszuwählen?
5: Ich fand es sehr aufregend, aber es hat auch sehr viel Spaß gemacht, weil eben die Antworten auch sehr interessant waren von den ganz interessanten Frauen, die uns geantwortet haben, die Filmschaffenden. Und deswegen hat es sehr Spaß gemacht. Also ich fand es cool.
0: Oh, oh. Das sieht lecker aus. Oh. Mir gegenüber stehen zwei Gewinner vom Goldenen Spatzen, vom Kurzfilm Engine of Love. Mutter und Tochter, nämlich Alice Rose und Mirabelle Rose
8: Brillt.
0: Vielen Dank. Erstmal Glückwunsch, das Wichtigste. Wie geht's euch gerade?
8: Also ich war den ganzen Nachmittag total aufgeregt, weil ich hatte nur so kleine Hinweise bekommen, aber nicht so starke Hinweise, dass ich tatsächlich sagen konnte, ja, bestimmt wird das so sein, dass du gewinnst. Und deswegen musste ich die ganze Zeit da sitzen und denken, nein, nein, nein, du wirst nicht gewinnen. Du wirst nicht gewinnen, damit ich mich nicht ärgere, falls es nicht der Fall ist. Deswegen bin ich immer noch aufgeregt und freue mich total.
0: Und sie stand da eben auch auf der Bühne. Wie geht's Ihnen?
9: Ja, ich fand es echt toll. Das war schon sehr spannend, also unerwartet. Ich bin davon ausgegangen, dass an der Langfilme, die in den großen Kinos lief, gewinnen würde. Aber es kam doch dann am Schluss ein kleiner Hinweis und ich so, oh Gott, vielleicht gewinnen wir. Und da war ich einfach total froh.
0: Die Jungfilmjury hat entschieden. Man kann jetzt nochmal sagen, also der Film geht 21 Minuten und vielleicht kann man, ohne zu viel zu erzählen, aber das war ja schon Inspiration, auch die Musik, die Sie gemacht haben, mal in den Nullerjahren. Engine of Love ist auch ein Titel von Ihnen.
8: Ja.
0: Und vielleicht könnt ihr nochmal erzählen, was der Ausgangspunkt des Films war. Die Musik offenkundig und wie ging es dann weiter?
8: Tatsächlich war es nicht die Musik, sondern die Idee, inspirierende Frauenfiguren neu zu erzählen, nämlich aus meiner Kindheit, als meine Mutter und ich immer sehr viele tolle Frauenfiguren in Filmen und Geschichten in Büchern gelesen haben. Und ich wollte das irgendwie zurückgeben und habe dann plötzlich gedacht, warum nicht bei meiner Mama anfangen, die so ein tolles Musikwerk hat, mit dem man einen total coolen, poppigen Nullerjahre-Film machen kann.
0: Da steckt, genau, poppig trifft's gut. Ich habe bunt gesagt und farbenfroh. Als das dann immer konkreter wurde, auch mit der Musik, wie haben Sie dann, als Sie das erste Mal den Film gesehen haben, Engine of Love?
9: Also es war wirklich sehr berührend. Es war so ein bisschen wie unser Leben zu sehen, so abgespult. Und ich bin ja früher dann aufgetreten, also ich trete immer noch auf, aber ich bin aufgetreten in so ein Krankenschwesterkostüm und Brautkleid und Cowboyhut, also so verschiedene Charaktere. Performance-mäßig habe ich bei meinen Auftritten auch gemacht. Und das dann plötzlich dann so wieder zu entdecken, aber gleichzeitig die Mutter-Tochter- und Scheidungskind-Geschichte zu sehen, so gut erzählt, so nah, sage ich mal, auch an die Realität und doch irgendwie auch fiktional, weil es hatte ganz viele Elemente, die nicht direkt von uns kamen, aber es war wirklich wie so eine Zeitreise für mich.
7: Ich bin Elio aus Liechtenstein.
10: Und ich bin die Edda aus Thüringen.
4: Und ihr seid von der Kinderjury.
10: Ja.
4: Und was fühlt ihr jetzt, nachdem das jetzt vorbei ist?
7: Es ist ein gutes Gefühl. Also, es war schön und cool.
10: Sehr viel Spannung fällt jetzt ab, weil wir waren vorher sehr aufgeregt, aber jetzt ist sozusagen schon so, ja, dass man sich wieder entspannen kann.
4: Und was waren eure Aufgaben für die Preisverleihung?
7: Also, zuerst mussten wir die ganze Woche Filme gucken und diese bewerten. Und dann mussten wir hier jetzt die Gewinner, ja, den Preis ihnen halt geben.
10: Ja, genau, wir mussten den Preis, also den Goldenen Spatzen, an verschiedene Filme oder Kurzfilme verteilen und ja.
4: Was ist euch von diesem Abend, aber auch von den letzten Tagen in Erinnerung geblieben?
10: Viele coole Treffen und sehr coole auch, dass wir gesehen haben, sozusagen, ich fand nämlich cool, dass auch Julian moderiert hat.
7: Also die Filme natürlich und als wir im Schwimmbad die Rutsche zu siebt runtergerutscht sind.
4: Gut, dann danke ich euch für das Interview und wünsche euch auf jeden Fall noch einen schönen Tag.
10: Dankeschön.
7: Danke.
0: Soweit ein paar Eindrücke von der Preisverleihung bzw. von der Situation nach der Preisverleihung. Ich bin mit Vincent durch die Reihen gegangen. Patrick hat sich da wohlverdientermaßen zu dem Zeitpunkt ausgeruht, weil du vorher schon eigentlich alle Kinosäle leer geschaut hast, auch viele Preisträgerfilme gesehen hast. Und du kannst ja auch nochmal einschätzen, wie du es so fandest, wer da so was bekommen hat. Mein Freund Barry hat ja schon als Stichwort genannt, Engine of Love von der Jugendjury. Ausgezeichnet.
11: Beide großartige Entscheidungen haben wir ja beide auch gesehen. Gerade das Team um den besten Kurzfilm war ja wirklich toll. Da war ja auch die Komponistin, die Mama auch dabei. Es war wirklich greifbares Kino. Mein von Barry, muss man schon sagen, war aber auch der A-Klasse-Film des Festivals, wenn man so von den Bildern mal guckt. Also da hat man schon gesehen, okay, ihr hattet Ausstattung. Ulrich Tukur spielt mit, war ein bisschen größer. Der Football-Film war dahingehend, weil er sehr schonungslos war. Und das fand ich ganz stark, dass die Jury das auch erlebt hat. Ich weiß nicht, wie du es fandest, den haben wir ja auch zusammen gesehen. Aber da waren ganz schöne Kandidaten drin, die, wenn die nicht Football spielen würden, vielleicht sogar eine Gefahr für die Gesellschaft wieder spielen gehen würden. Und das fand ich ganz toll. Die Kurzdoku, die hatten wir ja auch im Interview zum Blindenfußball, ist ja auch prämiert worden. Also, und der Kurzfilm, ich weiß gar nicht, mit Gleis 12, wenn ich mich nicht...
0: Linie 12.
11: Linie 12 war schön, dass wieder auch für die Nachwuchstalente, das ist wieder ein Abschlussfilm aus Baden-Württemberg geworden. Ludwigsburg, da sind ja immer gern gesehen. Und das ist so ein richtig schöner, kurzer Arthouse-Film, der einfach so in einer fiktionalen Welt uns ein, zwei Dinge irgendwie präsentieren möchte. Ich hoffe, dass der irgendwann auch nochmal online gestellt wird, weil da waren schon schöne Sachen dabei. Und da muss ich ganz klar sagen, Chapeau an die Jury, alles, was ihr prämiert habt, kann ich gut mitleben.
0: Und wir sagen auch gern meinen Freund Barry, weil der eben so toll war. Er läuft aktuell jetzt nochmal im großen Kino, im CineStar. Ihr könnt ihn am Wochenende jeweils um 13.45 Uhr schauen. Und falls ihr das nicht schafft, Montag bis Freitag, jetzt läuft er ab 14.05 Uhr. Guckt er nochmal unter CineStar.de. Wirkliche Empfehlung.

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0: Ich habe eine Reise gemacht, die der Traum eines jeden in diesem Land DDR an der Grenze zwischen Ost und West ist. Entgegen meinem Willen bin ich auf die andere Seite der Mauer geschoben worden. Im Knast war ich äußerlich gefesselt, im Westen war ich es innerlich.
1: Sie hatte Charisma, sie war mutig und eigensinnig.
2: Staatsfeindliche Hetze, verfassungsfeindlicher Zusammenschluss.
3: Irgendjemand brüllt vorläufige Festnahme, gegen sie wird ermittelt.
4: Ihr durftet eben Zeuge werden von akustischen Schnipseln, sage ich mal, aus dem Film Bärbel Bohley, Tagebuch einer Auflehnung. Und Reinhard ist bei uns ja, ist ja immer zuständig für diese Filme, die sonst gar nicht so auf dem Radar sind. Ich meine, ich für das Mainstream, Reinhard für den Arthouse. Und Reinhard hat sich wieder begeben, auch mal so einen Film sich anzuschauen. Aber bevor wir wieder kommen, warum das ein kleiner Film und warum das auch ein besonderer Film ist, erzählt uns Reinhard erstmal, neben den Infos, die wir jetzt eben schon bekommen haben, um was es eigentlich geht.
5: Es geht um die Bürgerrechtlerin Bärbel Bohley, inzwischen auch schon seit 16 Jahren verstorben. Sie war nicht sehr alt geworden, 65 Jahre alt, und sie war eben eine der zentralen Figuren in den 80er Jahren der DDR des Widerstandes, der Opposition. Ursprünglich war sie Malerin, Grafikerin, und sie hat eben während der Wendezeit eine sehr wichtige Rolle gespielt als Mitbegründerin des neuen Forums, was ja dann die Ereignisse unter anderem in Gang gesetzt hat, die Leipzig-Demonstration und so. Und dieser Film, das macht ihn aber besonders, geht auf einen anderen Zeitabschnitt in ihrem Leben ein, der nicht minder interessant ist, deswegen ja auch Tagebuch einer Auflehnung. Sie beschreibt in ihrem Tagebuch die Zeit 1988. Sie ist verhaftet worden im Januar 1988 in Ost-Berlin, nachdem sie an einer Demonstration in Gedenken an Karl Liebknecht und Rosa Luxemburg teilgenommen hat, war dann im Gefängnis in Berlin-Hohenschönhausen. Und als einer der Deals war dann so, also sie kann jetzt hier ihre Strafe absitzen oder sie wird abgeschoben ins Ausland. Und da gab es dann so Verhandlungen und sie ist dann ins Ausland abgeschoben, wollte aber zurückkommen, hat ausgehandelt, dass sie nur ein halbes Jahr weg ist im Jahr 1988, zwischen Februar und Juli, August etwa 1988. Und da wird sehr, sehr viel erzählt. Also sie war dann, und das muss man sich mal überlegen, sie war im Januar noch im Knast in Ost-Berlin und ist dann plötzlich zwei Wochen später in Paris und hat da auch eine Ausstellung, ist dann in London, in Brighton, also ist neben Frankreich dann auch in Großbritannien und zum Schluss nochmal in Italien, in Rom und Florenz, und immer mit dem Wissen, und sie wollte auch zurückgehen. Und das ist der Kern des Films, und es wird von verschiedenen Zeitzeugen, die noch leben, erzählt, oder an Ulrike Poppe, auch eine DDR-Bürgerrechtlerin, die fast die zweite Hauptrolle spielt, sage ich mal. Und das wird alles dargelegt. Und ich habe überlegt, Patrick, ich mache es jetzt mal ein bisschen einfacher, dass ich dir nicht so viel erzählen muss, du nicht so viele Fragen stellen musst. Ich habe nach dem Film ein paar Leute gefragt, ob sie den Film empfehlen, und da erklärt sich auch vieles von selbst.
6: Ja, ich bin eine Westlerin und mir war gar nicht so bewusst, dass die Bürgerrechtsbewegung hier dann doch so intensiv war und dass es mutige Menschen gab.
5: Was wussten Sie vorher über Bärbel Bohley? Also sie ist als Gesicht der Bürgerrechtsbewegung mit gewesen.
6: Ich hatte das Kinoprogramm mitgenommen und habe gedacht, den musst du dir jetzt mal angucken. Und ja, ich werde mich jetzt noch mal weiter kundig machen und mal gucken, ob ich in der Bibliothek irgendwas finde. Ja, auf jeden Fall sehr empfehlenswert.
5: Vielen.
6: Mutig von ihr.
7: Der Name Bärbel Bohley ist mir natürlich bekannt, und aber viel mehr nicht. Ja, okay, neues Forum und so, aber ich wusste nicht, welche Rolle sie da genauer spielte, wie es ihr da persönlich ging, in welchen Kreisen sie verkehrt hat und dass sie da eben diese Zwangsabschiebung hatte, die sie durch unterschiedliche westeuropäische Länder brachte. Und dann eben dieser starke Wille, da auf jeden Fall zurückkehren zu wollen, und beeindruckend, absolut beeindruckend, das eben aus dieser persönlichen Perspektive mal zu erfahren. Jetzt nicht, vor allem natürlich, Bärbel Bohley steht im Zentrum, aber jetzt auch Ulrike Poppe und die anderen, die da zu Wort kamen, ja, die man schon auch namentlich kennt, aber diese Hintergründe, die sind da in einer ganz neuen Dimension offen geworden für mich. Und insofern war es eine total bereichernde Geschichte, hier in dem Film gewesen zu sein.
5: Ich wollte mal wissen, was Sie überhaupt motiviert hat, in den Film reinzugehen und mit welchen Erkenntnissen Sie jetzt rausgekommen sind, vielleicht auch mit neuen Erkenntnissen.
8: Naja, das war unsere mittelalterliche Jugend und unsere Zeit, die wir auch so dachten wie Bohley damals. aber das nicht getan haben. Das bewundere ich noch heute. Das ist diese, es war ja auch, die waren ja auch vernetzt. Das war ja auch ein Netzwerk. Das hat man ja in dem Film gemerkt. Also aber trotzdem bewundernswert. Ich habe nicht so gelebt. Ich habe keine wesentlich neuen Erkenntnisse nach diesem Film. Und bin natürlich froh, dass diese Zeit vorbei ist.
9: Mir war nicht so bewusst, dass sie unbedingt zurück wollte. Das war mir nicht bewusst und das finde ich auch bemerkenswert und eigentlich bedenkenswerter noch, also eigentlich von dem ganzen Film. Alles andere, würde ich mal denken, kannte ich schon, nicht so nah. Also von den Fakten, von den Leuten, das schon, war ja unsere Zeit, wir haben mitgemacht.
8: Man kann ihn sich angucken, mein Fazit. Es müssen Leute sein, die ihn angucken, die in der DDR gelebt haben, die das verbinden mit ihrer Vergangenheit. Sonst bringt der Film nicht viel, aber er ist kein großer Film.
9: Ich würde den Film schon für die Jugend vorschlagen, nur müsste er kommentiert werden. Er müsste kommentiert werden, er müsste begleitet werden.
8: Ich fand es gut, dass es diesen Film, dass ich diesen Film angeguckt habe. Und solche Filme muss es geben, auch wenn sie keine große Kunst sind.
4: Soweit ein paar Feedbacks nach diesem doch intensiven Film, wie ich rausbekommen habe. So einen Film sollten die Kinder und Jugendliche sehen, war eine Tendenz, die ich da rausgehört habe. Siehst du das ähnlich?
5: Sehe ich auch so. Also es war auch
4: warum?
5: Ein jüngerer Mensch mit. jetzt sind wir ja nochmal eine Diskussion auf. Nee, weil man hat es eben auch gerade gehört, weil der Film auch bis in die Gegenwart hineinragt und man vieles auch hinterfragen kann, ja, wie wichtig ist vielleicht doch Widerstand ab und zu, nicht alles so hinzunehmen. Und in so einer Situation steckt 1989, ich bin jetzt hier kein, das weißt du, kein Revoluzzer, der jetzt hier unseren Staat in Frage stellt, aber es ist immer gut, mal über die Dinge nachzudenken. Deswegen auch für jüngere Menschen empfehlenswert, für ältere sowieso. Bärbel Bohley, Tagebuch einer Auflehnung, läuft noch bis Mittwoch im Erfurter Kinoclub. Noch am Wochenende jeweils 16:30 Uhr und dann Montag bis Mittwoch um 18:30 Uhr.

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4: Du hast es auch mit.
5: Keiner weiß, ob
4: wir das machen. Wir stehen ja einfach rum.
6: Ja. Ich bin ja heute Team ARD bei den Prognosen.
7: ZDF ist AfD 33.
6: Ist gruselig. Und keine Mehrheit für CDU, BSW.
4: Das wäre ein großer Spaß.
8: Und wir haben diesmal einen besonderen Heimkino-Tipp, nämlich eine Langzeitdokumentation Brombeerland der Weimarer Regisseure Wolfgang und Yvonne André. Sie haben ein Jahr lang, 2024 bis Anfang 2025, den Wahlkampf in Thüringen begleitet. Zur Erinnerung, am Ende gab es eine Pattsituation und es stand dann auch die Regierung aus CDU, Bündnis Sarah Wagenknecht, BSW und SPD. Und Ministerpräsident wurde Mario Vogt von der CDU. Diese Koalition wurde schnell die Brombeer-Koalition genannt, daher der Name Brombeerland des Films. Insgesamt 14 Teile gibt es mit gut einer Stunde Laufzeit. Das heißt, am Ende sind es insgesamt fast 15 Stunden Laufzeit. Diese Woche waren bei uns auch die beiden Filmemacher zu Gast, Wolfgang und Yvonne André. Und wir hören jetzt mal ganz kurz hinein in das Gespräch Ausschnitte und zwischendurch hören wir auch immer wieder auch mal Ausschnitte aus dieser Dokumentation.
9: Es gibt so eine Serie, also Breaking Bad kam, glaube ich, ganz viele und der Filmemacher, der hat ein Sequel gemacht, Better Call Saul. Ja. Und da hat er sozusagen dieses Romanhafte, diese Breite sozusagen, glaube ich, Staffel 3 so ins Extreme ausgedehnt, wo du wirklich ganz, ganz lange dieser Figur, diesen Menschen einfach zuschauen konntest. So. Das waren so Erfahrungen für mich, die mich, glaube ich, auch die ich irgendwie toll fand und sehr mutig fand und eben auch diese Politikwelt passiert ja auch so viel in Social Media und das ist ein einziges Gewische und Schnipsel und hier 15 Sekunden und irgendwie so kannst du keinen Gedankengang eines Menschen folgen, du brauchst Zeit dafür so. Und das haben wir halt versucht.
10: War es vielleicht doch falsch nochmal anzutreten?
11: Ich war mir klar, dass Sie mir die Frage stellen, Sie haben ja auch die letzten Jahre auch immer ihrer Seele keine Mördergrube gemacht. Sie haben die Wette gewonnen.
12: Das sind die nüchternen Fakten. Dieses Politikgeschäft, das lebt ja davon, dass du extrem harter Typ bist oder Typin. Und zu zeigen, dass man auch verletzlich ist, dass man verwundet ist, da gehört verdammt viel dazu, weil natürlich in dem Umfeld muss man ja weiter bestehen können. Und deswegen fanden wir das eigentlich gut. Aber natürlich gibt es immer auch Sachen, wo man seine Protagonisten vor schützen muss.
13: Das ist der Moment der Wahrheit. The naked truth.
14: Ja. Aber du brauchst ja was zu berichten aus den ostdeutschen Ländern. Wenn ja alles normal wäre, würde niemand...
13: Nee. Also ich bin ja auch noch Bürger. Und als Bürger dieses Landes, der jetzt heute auch gewählt hat, habe ich ein großes Interesse daran, dass es möglichst ruhig wird in Thüringen. Und ich glaube auch selbst, also ruhig in Thüringen heißt immer noch genügend Chaos.
12: Und als Filmemacher musst du nicht klüger sein als deine Protagonisten, anders als die Presse. Journalisten sollten immer noch im Petto haben, was passiert denn da? Die müssen das vorab wissen, alle Eventualitäten. Das müssen wir nicht wissen. Wir haben wahnsinnig viel von den Journalisten gelernt. Wir hatten null Ahnung von diesem ganzen politischen Geschäft. Wir hätten das überhaupt nicht verstanden, was in diesem ganzen Politik-Sprech da los ist, das zu dechiffrieren.
15: Oh Gott, wenn man in 10 Jahren diesen Film guckt, ich glaube, was ich mir wünschen würde, was bleiben würde, ist, dass das sozusagen nur eine kurzfristige Episode in Thüringen war und alle sich besinnen und wir wieder irgendwie dahin zurückfinden, dass hier Demokratinnen und Demokraten in diesem Thüringer Landtag sitzen und nicht eine faschistische Partei mit einer krassen Mehrheit.
9: Und dann wurde das immer reichhaltiger und reichhaltiger, als es dann in die Verhandlungsebenen ging. Also wir haben erst einen Wahlkampf gestartet, dann kamen die Verhandlungen.
4: 24, hm?
9: Und bis zur Regierungsbildung, es kamen immer mehr Menschen dazu, die da eine Rolle gespielt haben. Die Chefstrategen, dann halt die Fraktionen, dann auch die Leute, die Experten aus der Basis der Fraktionen, die dann mitverhandelt haben und dachte, Gottes Willen, das kannst du never ever in 110 Minuten erzählen. Und dann kam irgendwann die zarte Entscheidung, Mensch, hat einer ausgesprochen, wollen wir nicht vielleicht eine Serie machen, um wirklich das in ganz epischer Breite wirklich Politik erzählen zu können.
16: Ja, wir sprechen gleich.
14: Warum macht ein Thüringen das immer so... Weiß ich nicht.
17: Offensichtlich hat die Kampagne, die Grünen reinzubringen und das BSW fatsch zu machen, den Schuss nach hinten losgehen lassen. Aber ist, wie es ist.
16: Genau.
17: Keine Wählerschelte.
14: Tja, Kampagnen-Trappen halten nicht immer.
17: Das war schon finster, muss man sagen. Das war schon finster.
16: So ist es. Und
0: Wir gehen jetzt damit um.
12: Wir haben uns ja nicht darauf beschränkt, jetzt nur so Wahltaktik und die Strategien der Parteien zu erzählen und dieses Geschäft, sondern wir erzählen auch ganz viel Inhalte. Also du kannst dir bei uns Themen ja durchschauen, also was immer wieder kommt, beispielsweise Windkraft oder kostenloses Schulessen oder so. Es gibt bestimmte Themen, die ziehen sich durch von Anfang bis zu den Koalitionsverhandlungen. Und vielleicht sind wir eben auch zu sehr darauf geeicht, auf so eine schnelle Politikerzählung. Das soll immer alles schnell gehen, das soll immer alles sofort funktionieren. Wir sind darauf geeicht, auch Nachrichten, alles muss immer ganz kurz und knackig sein. Und vielleicht brauchen manche Dinge einfach auch Zeit. Auch Veränderungen in bestimmten Themen brauchen eine Zeit. Das haben wir versucht, zumindest im Brombeerland auch zu zeigen. So ist auch die Erzählung ja der Serie. Ne? Und so ist in der Politik auch.
5: Glückwunsch, Herr Vogt. Nur eine Frage. Wenn man in 10 Jahren diesen Film sieht, was wäre das, was Sie sagen, was bleiben sollte?
18: In 10 Jahren, dass am Ende das Thüringen trotzdem irgendwie da hingekriegt hat und die CDU da ihren Anteil hatte.
0: Vielen Dank.
18: Dankeschön. Herzlichen Dank. Danke.
8: Und so endet die 4. Folge der 14-teiligen Langzeitdokumentation Brombeerland von Wolfgang und Yvonne André. Die 4. Folge beschäftigt sich ausschließlich mit dem Wahltag bzw. den Tagen davor der Thüringer Landtagswahl am 1. September 2024. Ein Jahr lang haben die Filmschaffenden, die Politiker und Politikerinnen, die Spitzenkandidaten und Spitzenkandidatinnen im Thüringer Landtagswahlkampf begleitet und eben auch darüber hinaus. Also sie waren mit dabei bei den Sondierungsgesprächen, bei den Koalitionsverhandlungen. Das alles könnt ihr sehen. Gut 15 Stunden lang, es war sehr aufwendig. Nachdem gedreht wurde, gab es auch noch 1,5 Jahre eine Schnittphase. Abzurufen ist diese Doku unter 1m60-film.de. Die Doku Brombeerland ist kostenpflichtig, sehr, sehr sehenswert, weil sie sich Zeit lässt für die Abläufe, weil zwischendurch auch immer wieder mal die Kamera einfach Situationen stehen lässt, weil sehr kluge Fragen gestellt werden. Eine Serie, die süchtig macht. Ich habe jetzt schon fast gesprochen, wie als wenn es eine fiktionale Serie wäre, aber ich habe selten eine so kurzweilige Dokumentation gesehen. Soweit also unser Tipp hier in unserem Filmmagazin 2 glorreiche Halunken für den Bereich Heimkino. I really

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6: Und wir reden über einen Klassiker der Woche und aus aktuellem Anlass reden wir über einen Steven Spielberg-Film. Wir haben ja in dieser Sendung auch Disclosure Day, Tag der Wahrheit, als Thema. Den neuesten Steven Spielberg zur Erinnerung. Er hat 35 Filme bislang gedreht, je nach Zählweise. Also ob jetzt Duell als erster Kinofilm gilt, der lief ja nur in Europa im Kino. Oder eben Sugarland Express, sein eigentliches Debüt in Hollywood. Aber es ist eine ganze Menge an Filmen. Und Patrick, wir können mal sagen, als wir gesagt haben, ja, wir wollen unbedingt einen Spielberg-Film als Klassiker, da fiel es uns gar nicht so einfach, welchen nehmen wir denn? Also da mussten wir schon ein bisschen hin und her schreiben.
7: Ja, es war ganz furchtbar. Also ich meine, man könnte natürlich, wenn man sowas macht und wenn man jetzt die Chance hat, okay, wir besprechen eins, die ins Bier gefällt, welchen nehmen wir, musste man natürlich durchgehen und dann fallen einem, und das klingt ja, das ist ja nicht mal irgendwie übertrieben, da fallen einem einfach 10 Filme ein. Nimmt man jetzt Jurassic Park, nimmt man Schindlers Liste. Also da könnte man ja Ewigkeiten weiternehmen. Selbst Duell könnte man da reinnehmen. Der Weiße Hai, ohne jeden Zweifel. Selbst Krieg der Welten könnte man da irgendwie reinnehmen. Oder selbst die Verlegerin. Also da muss man einfach sagen, oder West Side Story, wenn man auf Musik steht. Also selbst die Fabel, ich könnte stundenlang weiterreden. Der Knackpunkt ist, wir haben es da wirklich schwer getan. Und wir wollten einen Film aber raussuchen, der ein bisschen underrated ist. Und eigentlich... aber in die große Kategorie oben mit reinkommt. Also nicht sowas wie Always, wo wir alle uns der Meinung sind, oder 1941, das sind ja...
6: Das sind ja keine, genau, keine Klassiker, das sind ja seine wirklich schwächeren bis schwachen Filme.
7: Genau, also ich würde sogar Sugarland Express da reinziehen und selbst Duell auch. Aber der Knackpunkt ist, dass wir trotzdem einen Film nehmen würden, wo man erstmal die Stärke sieht, wo man seine wirklichen gigantischen Stärken sehen kann und der aber auch so ein Film ist, wo eigentlich alle sich im Klaren sind, eigentlich war der auch großartig. Eigentlich war der ganz toll. Und da haben wir uns für einen entschieden.
6: Und nicht nur eigentlich, das schreibe ich jetzt mal gleich durch. Wir haben uns entschieden für Catch Me If You Can aus dem Jahr 2002. Also ist jetzt auch schon 24 Jahre alt, der Film. Und klar, wenn man es übersetzt, weiß man schon, fang mich, wenn du kannst. Und es ist ein Katz-und-Maus-Spiel, muss man sagen. Es hätte auch ein Trickfilm sein können. Es geht um zwei Menschen. Es geht um einen gewieften Trickbetrüger, den es wirklich gegeben hat, aber es spielt keine Rolle. Frank Abagnale, wirklich super gespielt von Leonardo DiCaprio. Und es geht um einen FBI-Agenten, der ihn auf den Fersen hängt. Und immer wieder, so ein bisschen wie bei Tom und Jerry, im letzten Augenblick geht eben dann immer Frank Abagnale wieder durch die Lappen und der FBI-Agent, den gab es natürlich dann auch, der wird von Tom Hanks gespielt, Carl Henrietti. Und das ist wirklich, das muss man einfach sagen, ich habe jetzt Katz und Maus gesagt, das zieht sich wirklich über mehr als 2 Stunden durch in großartigen Sequenzen.
7: Ja, also auch gigantisch tollen Episoden. Also was, ich finde, Steven Spielberg hat da Trickbetrügerei auf ein ganz neues Level eigentlich gehoben. Und hat natürlich da auch Christopher Walken, der zum Beispiel mitgespielt hat, da ein Schauspielensemble zusammen. Und ich habe ihn extra vor der Sendung jetzt nochmal geguckt und ich muss sagen, ich bin richtig verliebt in diesen Film. Es ist wirklich so, dass man einfach ganz klar sagen muss, fangen wir mal auf der ersten Ebene an, was du jetzt so als Katz und Maus Spiel, das ist alleine schon beim Intro, es gibt so eine Montage, so eine Intro-Montage wie in Hitchcock-Filmen, wo man sagen muss, alleine die hat schon diese verspielt. Selbst das ist schon ein kleines Kunstwerk.
6: Und der Vorspann, ne? Das ist ein Trickfilm quasi, ganz super gemacht.
7: Ja, genau. Und dann diese Musik. John Williams habe ich selten so verspielt gehört. Also der Tim und Struppi Soundtrack geht in diese Richtung. Ist ja auch fast ähnliche Jahrgänge so ungefähr.

0: müssen sie euch nach den Szenen in den Armen gelegen haben. So schön ist Tom Hanks spielt so richtig so, auch so leicht an Slapstick und so eine ganz typische Verbissen, aber irgendwie auch charmant und auch intelligent und also wirklich beeindruckend. Und über das Spiel von Leo brauchen wir gar nicht reden.
1: Das musst du sagen, also Leonardo DiCaprio zu dem Zeitpunkt 2002 war er 28 Jahre alt oder 27 zum Zeitpunkt der Dreharbeiten. Er spielt hier ja anfangs noch einen 16, 17, 18-Jährigen, also auch sehr jung. Und das ist, glaube ich, einer der letzten Filme in der Filmografie von Leonardo DiCaprio, der ja nochmal so diesen klassischen Teenager spielt, mit dem er berühmt geworden ist. Und er macht es hier aber wirklich so charmant. Das gehört natürlich zum Betrug mit dazu, dass er durch seinen Charme Dinge erreicht, ja, dass er bei der Pan Am da mitfliegt als Co-Pilot und so weiter. Also Deadhead ist da hier so ein Fachbegriff. Also wenn ihr den Film schauen wollt, dann wisst ihr dann, was ein Deadhead ist. Das ist nämlich auch Thema im Film. Also DiCaprio, ganz toll. Du hast schon Christopher Walken gesagt, der den Vater spielt von Leonardo DiCaprio, die auch eine traurige Figur ist und wirklich, muss man sagen, Chapeau. Wie überhaupt auch das Drehbuch von Jeff Nefferson ganz toll geschrieben ist.
0: Ja, und hier kommen wir mal zur zweiten Ebene. Und was ich mit meine, warum wir auch den Film mit ausgesucht haben, ist, du hast ja schon davon gesagt, dass Regisseure wiederholende Themen haben. Und meistens sind das ja Themen, die einen beschäftigen. Man könnte jetzt sagen, die jüdische Geschichte hat er sich ja auch genähert und verpackt das ja auch mit jüdischen Figuren gerne mal. Selbst in Jurassic Park, der Mathematiker, ist ja auch wieder eine Anspielung auch an sein, wie er das Volk des Judentums sieht. Aber hier haben wir halt ein ganz, ganz wichtiges Thema und das ist nämlich das Vater-Sohn-Thema. Und was ist denn ein Trickbetrüger? Irgendwie auch so wie so ein Regisseur. Filme lügen, Nolan wird gerne als Scharlatan auch bezeichnet, die manipulieren und Trickbetrügen. Und ich glaube, dass das hier, und ich würde gerne mit Steven Spielberg da auch mal ins Gespräch gehen, ist ganz viel Wahrheit von Steven Spielberg zu erkennen, was die Wahrheit zur Heraufblicken zum einen geht, aber wie es Dinge im Leben gibt, die, egal was du tust, du nicht verändern kannst. Und Christopher Walken spielt diesen gebrochenen Mann, der so sich an eigentlich nur noch an Stolz hängt, mit einer Eindringlichkeit und Durchgängig, und die Szenen, die er dem, die werden immer schwieriger mit seinem Sohn und die distanzieren sich auch voneinander. Und hier siehst du wirklich Giganten, die aufeinanderprallen, was Schauspiel betrifft, weil beide Tränen in den Augen haben, weil beide angespannt sind, weil beide unsicher sind. Und das ist wie eine Verlaufsform und das ist einfach so gigantisch gemacht, dass man einfach sagen muss, dass diese zweite Ebene, dieses Familienbild, auch die Distanz zu seiner Mutter und wie sie dann auch mit Josh Brolin ja dann eine neue Beziehung auch eingeht, Das bricht einem das Herz. Das bricht einem wirklich das Herz, weil man auch so eigentlich so sieht. Und deswegen heißt das ja auch Catch Me If You Can. Wir verfolgen und hier kommen wir zu einem weiteren Thema. Nämlich auch Steven Spielberg ist nämlich ein Kind, das immer Neugier noch hat. Deswegen diese Neugier. Das Problem ist nur, irgendwann muss auch Neugier sollte niemals gebremst werden, also vom Schulsystem wird das gemacht, aber hier haben wir ja jemanden, der ständig weiterläuft, der nie zur Ruhe kommt, der nie ankommt, weil er auch nie kam und der sich selber ja auch den Boden unter den Füßen wegzieht. Und dieses Weiterstreben, dieses neue Suchen, diese neue Erfahrung und so ähnlich machen, ist ja eigentlich nur ein Wegrennen vor der eigenen Problematik. Und das ist einfach auch ein ganz, ganz großes Thema. Und was ich jetzt so erzähle, das könnten jetzt 200 Regisseure könnten das Arthouse-mäßig uns präsentieren. A24, ich sehe es schon. Ja. Noch mit verspielten Kamera. Oder du machst eigentlich eine leichte Komödie, einen leichten Katz-und-Maus-Spiel und packst dann plötzlich diese Schwergewichte da rein. Und das ist Steven Spielberg. Und das hat Steven Spielberg, ich meine, wenn es denn immer, wenn man so da James Ryan sagen immer, oh, die ersten 20 Minuten ist mit das Härteste, was das Kino je gezeigt hat. Ja, stimmt. Danach haben wir aber eine ganz andere Geschichte. Danach haben wir eine unfassbar humanitäre Geschichte. Aber alle reden nur, so grausam wurde der Krieg noch nie dargestellt. So schlimm haben wir es noch nie gesehen. Aber dass danach eigentlich so kommt, der Mann ist die Mission und da uns 120 Minuten eigentlich präsentiert ein philosophisches, moralisches Dilemma, das wird immer so unterschätzt. Und ich finde, in Catch Me If You Can es ist einer der Filme, wo es ihm am perfektesten gelingt, das einfach zusammenzuführen.
1: Und ein Film, den ich mir und du ja auch jetzt erst vor kurzem nochmal angeschaut hast, ich schaue mir immer so bestimmte Sequenzen an. Das kann man auch sagen, das gilt ja für wahnsinnig viele Spielberg-Filme, dass immer so Bilder hängen bleiben. Also bei Catch Me If You Can ist es eine Dollarnote, die tanzt, das ist mir noch so in Erinnerung, das ist ganz toll gefilmt. Und dann bestimmte Sequenzen, will ich gar nicht so viel verraten, in der eigentlich die Falle schon fast zugeschnappt ist und im letzten Augenblick es dann doch wieder Frank Abagnale gelingt zu entkommen. Also eine Szene spielt zum Beispiel will ich jetzt gar nicht weiter verraten, aber am Flughafen direkt oder davor auf dem Parkplatz des Flughafens. Und das war eine Szene, als ich das allererste Mal im Kino vor 24 Jahren gesehen habe. Da war ich eigentlich kurz davor, Szenenbeifall zu spenden, weil das so in sich geschlossen, so groß war mit der Musik, Kameraführung, dass man nur dachte, ja, das gibt nur wenige Regisseure, die auf diesem Niveau Geschichten erzählen können, indem sie alle Gewerke so zusammenbringen können.
0: Gehe ich komplett mit. Und das ist ja nur eine von den Szenen. Und auch nochmal hier so wieder zu gucken, was

0: Steven Spielberg auch, und das wird immer so unterschätzt, was der eigentlich für ein Casting-Genie ist. Also man hat eine Amy Adams schon, bevor sie groß waren. Wir haben eine Jennifer Garner, die in diesem Film mitspielt. Also es ist wirklich, im Bradley Cooper sieht man am Anfang des Films. Also du hast wirklich, schon hier siehst du einfach, was wie so, als ob Kultur wie so ein Magnet ist und das so anzieht. Und Steven Spielberg hat ja nur wirklich, ich meine, Christian Bale, den hat er einfach mal weggecastet. Und wir sehen heute noch, was das für ein Meister seines Fachs ist. Und mit welchem, muss man ja auch mal sagen, mit welchen Schauspielern hat dann Steven Spielberg nicht zusammengearbeitet. Das ist ja wie Nolan, das sind ja die Leute, wenn man zu der gleichen Zeit lebt, mit denen will man drehen. Und egal, wie man jetzt zu den letzten Filmen steht, ob man jetzt West Side Story als Musical gut fand oder nicht, oder Disclosure Day, oder wir können noch ein bisschen weiter zurückgehen, auch Amistad oder so, oder ähnliche Filme, da war immer trotzdem immer was da. Und man hat immer, ich habe bei Steven Spielberg noch nie verstanden, warum er einen Film gedreht hat, also habe nicht verstanden, warum er den Film gedreht hat. Er hat immer eine Idee und er hat immer was Besonderes rausgeholt. Und deswegen ist das so, ist das eigentlich, wie sollte man sagen, sollten wir so dankbar sein, wenn wir so jemanden noch haben, der jetzt, sage ich mal, seine Roadshow nochmal losschickt, weil der Mann hat auch sein, er hat ja seinen Ruhestand wirklich verdient. Also wenn der jetzt gehen könnte, wäre es ja überhaupt, keiner dürfte irgendetwas sagen, und dass er jetzt uns John Williams nochmal präsentiert hat, das sind einfach alles so Sachen, das wird es irgendwann einfach nicht mehr geben. Das wird eine Kunst von sein, die ausstirbt. Der Horrorfilm zeigt gerade, dass unsere Sehgewohnheiten sich auch massiv ändern, und das sind einfach Züge, auf die Steven Spielberg nicht mehr mitfährt. Das muss er auch nicht und das soll er auch nicht. Er soll schon sich treu bleiben. Trotzdem werden wir es vermissen, wenn es nicht mehr da ist.
1: Und deswegen, wir freuen uns immer, wenn dann doch nochmal ein Steven Spielberg-Film kommt. Aber es gibt ja auch genügend zum Anschauen. Deswegen haben wir euch heute empfohlen, Catch Me If You Can. Schaut euch den unbedingt an. Also der geht auch über 2 Stunden. Keine Sekunde langweilig. Ganz großer Film. Und wir hören jetzt auch nochmal, du hast schon angesprochen, natürlich das Thema, das Hauptthema aus Catch Me If You Can von John Williams. Angestimmt höchstpersönlich von Filmhaluken Patrick.

0: Ihr hört weiterhin zwei glorreiche Halunken, das Filmmagazin hier auf Radio Frei mit Reinhard und Patrick. Wir sind heute mal rausgegangen, haben uns gedacht, okay, wir müssen auch mal wieder unter die Menschen. Vielleicht läuft auch der eine oder andere Filmfan hier gerade vorbei. Wir sitzen auf einem ja versteckten Platz hinter dem großen Kino, wollen jetzt gar nicht genau beschreiben, wo wir sind, sondern wir wollen weiter reden, unter anderem eben mit den Goldenen Spatzen. Da haben wir viel drüber geredet, letzten Wochen bei Radio Frei, auch gab es einige Sondersendungen. Ist jetzt ja auch schon eine Woche vorbei, es ist das Kindermedienfestival, geht eine Woche lang, Besonderheit, Kinder vergeben hier selbst die Preise, am Ende sind es 9 Goldene Spatzen. Patrick, du hast am meisten geschaut, du warst wirklich an den meisten Tagen mit dabei, in Gera geht es ja immer los, warst du mit dabei, dann später auch in Erfurt und wir haben unterschiedliche Filme gesehen, unter anderem haben wir beide gesehen, Koschka, ein Film über eine Katze, die einem Jungen zuläuft, der gerade mal 8 Jahre alt ist und der seinem Papa beibringen muss, er will jetzt die Katze haben, dann wirft die Katze auch noch, also kriegt noch Junge und so weiter und so weiter. Das war irgendwie ein relativ kleiner Film und ich weiß nicht, wie du ihn wahrgenommen hast. Geerdet hatte ich so als Stichwort gehört.
1: Ja, Cliff trifft es ganz gut. Man muss einfach ganz klar sagen, ich meine, du mochtest ja auch den Vorgängerfilm von dem Regisseur. Muss man einfach ganz klar sagen, der kann einfach sehr gut mit Kinderdarstellern umgehen. Also das muss man einfach sagen. Und du hast mich ja vorher noch aufgeklärt, dass Koschka ja Kätzchen heißt, übersetzt dank deiner russischen Kenntnisse. Und diese Thematik des Films, und das kann man auch, es gibt halt einfach ein Problem an der ganzen Sache. Er kann einfach nicht länger auf die Katzen aufpassen. Warum das so ist, ist mal dahingestellt. Und was Kinder und Jugendliche, oder Kinder vor allem am Festival ja immer schätzen, sind ja Themen wie Verabschiedung oder Loslassen und ähnliches. Und eigentlich, wenn jetzt jemand mit dem Drehbuch von Koschka so zu mir kommen würde, die sagen, ja, 40 Minuten mehr, also mehr kriegst du da jetzt aber auch wirklich nicht raus. Aber dank des tollen Schauspiels, wir haben dann drei so, ich sag mal, Hauptdarsteller, die da so ein bisschen mit umgehen, ist das so ein rundum gelungener Film. Und dieses Thema Verabschieden, man nimmt uns sehr schön mit an die Hand. Und deswegen fand ich diesen Film, Geerdet trifft es ganz gut, man gerät nämlich nicht in Hektik. Und der Vater in diesem Film, also ich bin ja selber Vater, also wer so viel Geduld mit seinem Kind hat, der kann wirklich sich auf die Schulter klopfen, weil das ist wirklich beeindruckend. Und auch hier so eine ist wie so ein modernes Märchen zu erzählen und auch das klein und intim zu halten, aber wirklich eine kleine Entdeckung.
0: Und für uns war es auch was Besonderes, weil wir saßen eigentlich mit der Filmcrew mit im Kinosaal und du standst ja auch noch neben dem Vaterdarsteller Benjamin Kramer übrigens, der auch mal den Erfurter Kommissar gespielt hat im Tatort. Das war schon besonders Deutschlandpremiere und da hast du auch gemerkt, da waren auch dann von den Kinderdarstellern die Familie da und so, das war schon was Besonderes. Und wir hören gleich mal nach ein bisschen Musik auch ein Gespräch mit dem Regisseur Bernd Salling, du hast schon gesagt, er war auch letztes Jahr mit dem Film da und genau was du jetzt angesprochen hast, das werde ich auch fragen und zwar ja, wie man überhaupt mit Kindern dreht, weil er da wirklich einen besonderen Zugang hat, gerade mit kleinen Kindern in dem Fall, die zum Zeitpunkt der Dreharbeiten ja gerade mal 8 und 7 Jahre alt waren.

0: Mir gegenüber sitzt Bernd Sahling, Regisseur von Koschka und vielen anderen Kinderfilmen. Ich sage erstmal Hallo.
1: Hallo.
0: Wir sind bei Goldenen Spatzen und du kennst ja viele Leute, hast eben auch so erzählt. Die große Premiere von Koschka war ja hier in Erfurt jetzt von dem Film. Es geht um einen 8-jährigen, 9-jährigen Jungen namens Jan, dem eine Katze zuläuft und da ergibt sich allerhand draus. Aber ich will erstmal, bevor wir den Film reden, darauf hinaus, und das finde ich sympathisch, du bist schon so lange im Filmgeschäft, in der Nacht vor der Premiere hast du schlecht geschlafen. Also erzähl mal, warum dir eigentlich immer noch die Muffe geht.
1: Ja, das ist eigentlich folgerichtig. Ich meine, das ist wieder ein Film, an dem wir quasi, wenn der ins Kino kommt, 10 Jahre gearbeitet haben. Und allein das Sounddesign hat 3 Monate gedauert. Und dann sind diese Filme für Kinder sehr herausfordernd, die ich mache. Die sind leise erzählt, lange Einstellungen, komplexe Geschichten. Und dann weiß ich eben nicht wirklich, ob ich Kinder von heute, besonders jetzt ganz kleine Kinder, es ist ja ab so 5, 6 bis sagen wir mal 9, ob ich die überfordere.
0: Ich glaube, das hat dich am meisten beschäftigt, ne? Also ob der Film, kann man so sagen, geeignet ist für die Zielgruppe. Jetzt klinge ich schon wieder so ein bisschen zu marktstrategisch, aber man kann es ja wirklich auch so formulieren, ne? Das sagst du ja, glaube ich, ne? Funktioniert der, also sind 4, 5-Jährige bereit, sich auf 80 Minuten auf so eine ruhige Geschichte einzulassen?
1: Ja, also ich meine, ich mute ihnen viel zu und das mache ich mit Absicht, weil ich will, dass Film als Kunst auch kennengelernt wird von kleineren Kindern. Und es ist ein klassischer Arthouse-Film. So, und dann ist halt die Frage, wo gehen sie wirklich noch mit? Nun haben wir diesen Bonus, dass wir Katzen und Katzenbabys, Katzenkinder haben, wo sie immer wieder andocken können. Aber dazwischen sind ganz stille Momente. Es ist wenig Musik, wenn dann dort, wo es sein muss, tolle Musik von Christian Cusio. Aber funktioniert das noch? Das ist die große Frage und die stelle ich mir in der Nacht davor, wenn das ist der Moment der Wahrheit.
0: Und der Moment der Wahrheit, wir haben ihn ja gemeinsam erlebt, du saßt eine Reihe vor mir. Wie würdest du es bewerten, bevor ich jetzt sage, also ich gebe schon mal vor, ich war sogar angenehm überrascht, was die Reaktion des Publikums angeht.
1: Ich war total angenehm überrascht, dass so eine konzentrierte Stille, man muss bloß mal, sagen wir mal, in anderen Ländern ins Kino gehen, wo dann weiter geredet wird, wo die Kinder permanent auf ihr Handy gucken und so. Das war dann nicht, weil das braucht die Geschichte auch, dass man wirklich folgt, sonst wird es schwierig. Und das war, nun ist es ein Festival, nun wissen die Kinder auch, da sehen sie besondere Filme, ist vielleicht noch ein bisschen was anderes zum normalen Kinobetrieb, aber es war unglaublich Aufmerksamkeit im Kino und das hat mich sehr gefreut.
0: Und toll ist ja bei solchen Momenten auch, also die beiden Hauptdarsteller und die Hauptdarstellerin sehr jung waren da und natürlich auch deren Eltern, Großeltern, also vom Hauptdarsteller Sebastian Erbes, habe ich da gesehen, da waren auch die Großeltern da und die sprichst du ja danach auch alle. Also wie sind dann die Gespräche? Das ist ja schon sowas von Familienzusammenführung oder ich weiß nicht, wie man das nennt.
1: Ist es, weil unser Hauptdarsteller wohnt auch gar nicht mehr in Deutschland. Die sind woanders hingezogen und jetzt kam halt auch die Familie extra dafür zusammen. Und da war tatsächlich Opa, Oma, und dann auch bei den anderen Familien der Kinder waren halt ich habe den Vater von dem zweiten Hauptdarsteller zum ersten Mal kennengelernt. Und das war ganz spannend, weil er macht Projekte mit Schulklassen hier in Buchenwald. Von NRW kommt der mit den Zehnten nach Buchenwald eine Woche. Und ich fahre immer mit Zehnten aus Potsdam eine Woche nach Ravensbrück, um dort Filmwerkstätten zu betreuen. Auf einmal haben sich da ganz andere Möglichkeiten wieder ergeben, wo man sagt, lass uns da mal zusammenarbeiten. Also das sind so ganz tolle, schöne Gespräche. Wir waren zusammen Mittagessen mit allen, haben die nochmal irgendwie eingeladen. Und so glückliche Eltern zu erleben, das ist halt für mich sowieso das Schönste im Kino, wenn Kinder mit Erwachsenen zusammen diese Kindheitsgeschichte sehen. Ich war ja letztes Jahr ab morgen bin ich mutig hier. Ich habe jetzt vor kurzem die zweite, in all diesen, der lief auf 50 Festivals inzwischen, ich habe ganz viel Schulkino betreut, die zweite Vorstellung am Abend mit Erwachsenen mit diesem Film gehabt, der sich total für Erwachsene eignet. Aber wenn man einmal diesen Stempel Kinderfilm in Deutschland hat, gibt es kaum noch eine Chance, den Film am Abend vor Erwachsenen zu zeigen.
0: Interessant. Ich merke mir das mal als spätere Frage. Also das ist nämlich auch ein guter Punkt, dieses Labeln, das ist so das Stichwort. Und du sagst jetzt so, hast ja schon beschrieben, jetzt sind wir hier in Erfurt, jetzt war die Premiere und wir machen jetzt mal so ein bisschen so eine Rückblende. Du hast gesagt, 10 Jahre Vorbereitungszeit. Wie fing denn Koschka an? Weil du hast ja parallel, wir haben es gerade gehört, ja auch andere Filme gedreht und du scheinst dann immer parallel verschiedene Projekte vorzubereiten. Und was war bei Koschka der Ausgangspunkt?
1: Bei Koschka war der Ausgangspunkt, wie bei so vielen Geschichten, eine Sache, die in meinem eigenen Leben passiert ist. Wir hatten eine Katze, die hieß Kleopatra, die ist inzwischen schon gestorben leider. Und die hatte einen Wurf in unserem Wohnzimmer. Da haben wir da ganz viele Nester gebaut und hat sie das Unbequemste genommen eigentlich, wo man kaum rankommt. Und und dann habe ich 2 Monate lang, das waren so 5 kleine Katzen, habe ich da fast nichts anderes mehr gemacht, als denen beim Wachsen zuschauen. Das war so faszinierend. Natürlich müsste man zum Tierarzt, dann freust du dich, wenn die erste Katze nicht mehr nur trinkt, sondern auch Futter nimmt. Eine Katze hat überhaupt nicht Futter genommen. Da musste man am Ende Thunfisch hin tun und die blieb dann noch bei mir. Die hat ihr ganzes Leben lang nur Thunfisch gefressen. Also solche Geschichten. Und ich habe viel fotografiert damals. Also ganz viel. Ja klar, ich bin Fotograf und kleine Katzen fotografieren ist ja was Wunderbares, auch nicht leicht. Ich habe dann viel auf dem Bauch gelegen und versucht, da Fotos zu machen. Und als ich dann Monate später diese Fotos gesehen habe, dann dachte ich, ich will unbedingt einen Kinofilm machen, wo diese Bilder drin sind.
0: Und die sind jetzt ja auch drin, Bewegtbilder. Das wäre schon die nächste Frage, weil ich habe den Film geschaut und gedacht, wie aufwendig ist es, so eine Katze, und das ist jetzt schon das falsche Wort, zu dressieren, weil das geht ja wahrscheinlich nicht. Du hast ja, glaube ich, auch gesagt, es gab keinen Tiertrainer oder so. Also wie dreht man, also mit Kindern ist ja auch, kannst du auch gleich was dazu sagen, ist schon was Besonderes zu drehen, aber mit Tieren, in dem Fall Katzen, ist ja nochmal aufwendiger. Wie hast du das gemacht?
1: Naja, mit kleinen Kindern drehen zum einen. Also es waren 7-8-jährige Kinder, mit denen habe ich noch nie gearbeitet. Und das ist anders als mit 12-jährigen Kindern. Das muss man mal vorab sagen. Und das mit Katzen, also das erste Gremium, was dieses Projekt schon sehr früh gefördert hat, war das BKM damals, ist ja jetzt die FFA, Bundeskulturministerium. Und da wurde im Gremium gefragt, ist ja eine tolle Geschichte, aber wie will er das machen? Und diese Frage habe ich mir auch immer wieder gestellt. Wie will ich das machen, dass wir tatsächlich mit einer Katzenfamilie drehen können, von der Geburt bis hin zu den Jungkatzen? Und das war auch. Wir haben erst gedacht, wir arbeiten mit Züchtern zusammen, aber das waren dann so Katzen, die ich nicht im Film haben möchte. Und ich wollte ja eine ganz normale Hauskatze, so eine gestreifte, wie wir alle haben, wenn wir eine haben. Und das war dann wirklich schwierig. Wir haben den Dreh schon auf den Mai verlegt, wo viele Katzen, die Maikätzchen geboren werden. Das ist uns wieder auf die Füße gefallen, weil dann die Schulen den Kindern, die wir ausgesucht haben, nicht drehfrei geben wollten. Ja, und dann irgendwann sagte unser Komponist, du, ich kenne ja einen, der hat 2 Katzen, die sind gerade tragend und ich glaube, der ist so cool und würde das auch mal im Film zur Verfügung stellen. Dann ist unser Produktionsleiter da hochgefahren nach Rostock und kam mit 2 Katzen wieder, die demnächst auch, die offensichtlich tragend sind. Und dann haben wir eben dann angefangen auch mit Drehen. Das passte dann wirklich so, wie wir uns das gedacht haben, als die beiden ihre Jungen bekommen haben. Dann gab es eine sogenannte Catcam. Also wir haben alles gesplittet, was überhaupt geht, was nicht mit den Kindern gedreht werden muss. Und die hatten die Aufgabe, diese Katzenaufnahmen zu bekommen, was auch ganz schwer war, weil die Katzen machen halt nicht, was im Drehbuch steht.
0: Das ist eben das Ding, das hast du ja auch beschrieben. Jetzt muss ich auch nochmal nachfragen. Also im Film kommen ja 4 Katzen vor, Mutterkatze und drei Babykatzen. Ne? Und wie viele waren es jetzt real? Also man dreht ja wahrscheinlich mit noch mehr Katzen, wie du es ja gerade beschrieben hast.
1: Also es waren 2 Mütter, die insgesamt 5 Katzen geworfen haben. Von den 5 Katzen haben wir 3 im Film, was auch ganz wichtig ist. Also erstens war eine Katze, die hat gar nicht gehört. Das ist eine Albino-Katze gewesen. Die ist dann auch auf dem Bauernhof geblieben, auf dem wir gedreht haben. Der ist so ein geschützter Hof, wo sie auch mal raus kann. Das ist immer schwierig bei diesen weißen Katzen. Da müssen sie immer drin bleiben, damit sie nicht überfahren werden. Und wenn wir die Jungkatzen zum Drehen rübergeholt haben, also die wohnten direkt neben der Wohnung, in der wir gedreht haben, da hatten sie ihr eigenes Zimmer, wo auch Ruhe ist, wo sie betreut wurden von einer Tierpflegerin. Und dass wir den beiden Müttern nicht alle Katzen mit einmal wegnehmen und die da an der Uhr drehen, haben wir immer nur eben drei nehmen brauchen, die anderen blieben bei ihnen. Und dann hat sich das, es ist ja immer die Frage, wie dreht man diesen Film artgerecht? Wie wird man diesen Katzen so, wie macht man das?
0: Und das habe ich ja auch gefragt. Wir sind jetzt ganz schön im Detail, aber ich kann schon mal sagen, liebe Hörerinnen und Hörer, wenn ihr die Gelegenheit habt, Koschka zu sehen, dann wird er hoffentlich dann auch mal dann regulär im Kino zu sehen sein. Dann wisst ihr, was ich meine. Es gibt eine Szene, Katze Koschka klettert auf die Spüle und reißt ein Bild von der Wand. Da habe ich gedacht, wie lange werden sie das gedreht haben? Und du hast aber verraten, ich nehme es schon vorweg, das ist einfach so spontan entstanden. Und du hast dann eher umgedreht mit dem kleinen Hauptdarsteller Sebastian Erbers gesagt, jetzt drehen wir die Reaktion dazu.
1: Naja, ganz so war es nicht. Also wir haben dann halt immer große Netze aufgestellt, also so, dass die Katze nicht überall hin kann in der Wohnung. Und in dem Fall in der Küche war geplant, der Junge geht an den Kühlschrank, will was zu fressen, gucken, was sie fressen könnte, und sie guckt in den Kühlschrank. Und statt zum Kühlschrank zu gehen, ist er da einfach auf die Spüle gesprungen und hat da an der Uhr gedreht, das, so ein Bild abgeräumt und hat das gemacht. Und dann haben wir gesagt, okay, wenn so rum geht's natürlich auch. Wir gucken, was die Katze gemacht hat, und dann inszenieren wir nach. Das heißt, wir haben unserem Hauptdarsteller nochmal erzählt, was die Katze gemacht hat, wo er hingucken, es müssen auch noch Blickrichtung stimmen, es muss das Licht stimmen. Was übrigens auch bei der Zweitkamera eben eine große Frage ist, passt das zusammen vom Licht, von der Blickrichtung der Katze und all diese Dinge. Ne? Und dann haben wir das eben nachgedreht. Das war auch eine Methode, die wir gewählt haben. Und einen Drehtag haben wir komplett, da ist das ganze Team da geblieben für die Mutterkatze, weil dann gab es wesentliche Einstellungen. Es gibt eine Szene, da werfen die Kinder, haben sich Namen aufgeschrieben und wollen rauskriegen, wie die Katze heißt, und werfen ihr so Namen zu, und die Katze soll darauf reagieren. Wir haben Stunden, immer wenn die Katze da auf diesen Sessel gesetzt, dann gestreichelt, dann wollten wir drehen, Katze runtergesprungen. Das hat sie 3 Stunden lang gemacht, dann sind wir Mittagessen gegangen, haben gesagt, okay, das kriegen wir vielleicht gar nicht mehr heute. Sind zurückgekommen, haben die Katze hingesetzt, die hat das gemacht, was sie sollte, und wir hatten diese Einstellung im Kasten. Da gab es eine Einstellung, Katze versteckt sich unter der Couch, das hatten wir in 10 Minuten. Und für die 4 Einstellungen haben wir wirklich den ganzen Drehtag gebraucht.
0: Das kann man also nicht planen. Jetzt gehen wir mal ganz kurz noch drauf ein. Die Arbeit, du hast gesagt, noch nie mit so jungen Kindern, also 7-8-Jährigen, gearbeitet. Das muss man ja auch den unseren Zuhörenden mal erklären. Das ist ja nicht so, wie es bei erwachsenen Schauspielern und Schauspielern stattfindet. Man schickt ein Drehbuch von 80 Seiten, sagt, lernt das mal auswendig und dann sprechen wir uns wieder. Hier gehst du ja ganz anders vor. Vielleicht kannst du mal sagen, wie du das machst.
1: Nee, ich gehe ja grundsätzlich anders vor. Die Kinder kriegen bei mir nie ein Drehbuch. Die Eltern dürfen das logischerweise lesen, aber die Kinder nicht. Und sie sollen auch nicht die ganze Geschichte überhaupt kennen, weil das belastet die nur. Sie erfahren bei mir am Morgen, was wir heute so vorhaben, was die sagen, und dann machen wir das halt. Also, und dann ist es auch ziemlich das, was im Drehbuch ist. Aber mit kleinen Kindern, also als wir angefangen haben zu casten bei Jacqueline Rietz in Potsdam und die ersten Kinder kommen in den Raum, da dachte ich, oh verdammt, sind die klein. Das hatte ich schon vergessen, wie klein die sind. Und wir müssen ja auf Augenhöhe der Kinder kommen, in der Erzählweise, in der Kamera, in der Perspektive, in wie wir sie behandeln. Und das hinzukriegen ist erstmal ganz schwer. Also welches Kamerakonzept haben wir? Wir wollten dokumentarische Kamera wieder drehen, immer auf Augenhöhe. Wie schafft der Kameramann, der irgendwie, was weiß ich, 1,75 ist, da hinzukommen? Und dann, was ich eben überhaupt nicht wusste, Kinder in dem Alter sind oft nach der Mittagspause so müde, dass sie eigentlich nicht mehr drehen können. Wir hatten einen 7-Jährigen, der hat dann immer gekämpft, dass er noch unbedingt das machen will. Das ist ja nicht so, dass sie das nicht wollen. Sie können es einfach nicht mehr. Und dann kommt die Kinderbetreuerin, die Inga, eine ganz tolle Frau, mit der ich auch schon bei Ab morgen bin ich mutig gearbeitet habe, und sagt, du, der heult gleich. Ich sage, ja, ich sehe es, musst du mir nicht sagen. Wir müssen das, was wir mit ihm heute machen wollten noch und wofür wir auch noch offizielle Arbeitszeit haben, müssen wir entweder verschieben oder müssen es anders erzählen.
0: Und habt ihr das dann manchmal beides wahrscheinlich dann gemacht, verschoben und oder auch anders erzählt?
1: Naja, wir hatten hier den Luxus von 40 Drehtagen. Das haben ja nicht viele Kinderfilme, muss man mal ganz ehrlich sagen. Aber in der Arbeit mit kleinen Kindern sind 40 Drehtage dann eigentlich nicht mehr genug, wenn da noch Katzen im Spiel sind. Und auf der anderen Seite, ich meine, dieser, dieser wunderbare Hauptdarsteller, der Sebastian, den wir hatten, ich meine, der hatte 39 Drehtage. Der war natürlich völlig durch nach 39 Drehtagen. Selbst wenn ich 50 Drehtage finanziert kriegen würde, was vermute ich in meiner Karriere nicht mehr passiert, ich kann doch diesen kleinen Kindern nicht 50 Drehtage zumuten. Und dann kommt ja noch dazu, im Mai haben die Schule. Und die Klassenlehrerin von dem Hauptdarsteller hat gesagt, und die Direktorin, nö, machen wir nicht, das geben wir euch nicht frei. Dann die Schulrätin sagte, wie war es im Mai? Nee, das machen wir nicht, das gestatte ich nicht. Und dann ging es ins Ministerium und der Kollege sagte, ich muss mich da erstmal mit beschäftigen, um dann nach einer Woche oder 10 Tagen zu sagen, ja, das könnt ihr doch auch am Wochenende drehen. So lief das dann. Ja, und diese Gespräche hatten wir mit allen Kinderdarstellern, dass die im Mai quasi so viele Schulfehltage haben sollten.
0: Also ganz praktische Probleme auch und Ferien und Kinder sind müde. Noch mal eine Frage zum Dreh. Also wie du da vorgehst, wenn zum Beispiel so eine Szene ansteht, wie wir heute finden wir Namen für eine Katze oder probier mal aus, wie die Katze heißen könnte, du hast eben schon beschrieben. Wie ist es dann? Die Kids kommen am Morgen an und du verrätst ihnen dann erst, was heute gedreht wird und fragst dann, macht's ruhig auch eigene Vorschläge bei den Katzennamen. Also wie läuft's?
1: Nee, das sage ich nicht. Nee, ich denke mir ja nicht ein Drehbuch aus, weil ich nicht will, dass das am Ende im Film ist. Ich suche die Kinder danach aus, dass ich ihnen eine Geschichte erzähle. Und so mache ich das schon im Casting. Und versuche Kinder zu finden, die mir sehr gut zuhören und dann noch in der Lage sind, das emotional so zu verinnerlichen, dass es ihrs ist. Und hier beim Drehen haben wir das Ritual, dass wir uns früh mit der Kinderbetreuerin treffen in einem ruhigen Raum, wenn sie dann schon im Kostüm sind und in der Maske waren. Und dann erzähle ich ihnen eine Geschichte. Ich erzähle ihnen eine Geschichte, okay, ihr wisst ja, hier ist eine Katze zugelaufen und ihr wollt einfach mal rauskriegen, was ist der Name der Katze? Und dann schreibt ihr so Katzennamen auf, die euch einfallen. Ja? Und dann werft er der Katze diese Namen zu und guckt, wie sie reagiert. Und die reagiert aber nicht. Ne? Und dann dein Kumpel hier, der hat ja auf der Straße die Katze, die hat gesagt, tschüss Koschka. Und dann fragst du, sag mal, wie hast du die Katze auf der Straße genannt? Und er so, Koschka, also Katze auf Russisch. Und dann textet er sie auf Russisch zu. Das haben wir natürlich mit ihm nochmal besprochen, was er da auf Russisch sagen kann. Und das drehen wir jetzt. Und dann drehen wir das ja nicht an einem Stück, sondern wir drehen erst die beiden gemeinsam, dass man dieses Master hat, dann drehen wir ihn, dann drehen wir ihn, dann drehen wir vielleicht noch übers Katzendummy, hatten wir natürlich auch. Und das ist das einzige Mal in dem Fall im Film, weil das irgendwie nicht funktionierte. So läuft es ab. Und im besten Fall, wenn die Kinder gut drauf sind, wird es dann eine schöne Szene. Und im schlimmsten Fall, wenn die Kinder einen schlechten Tag haben oder ein Kind einen schlechten Tag haben, wird es halt nicht so gut in der Szene. Damit muss man dann auch leben.
0: Letzte Frage, und es passt auch ganz gut, nämlich die übrig gebliebene Frage mit den Labels. Auf der einen Seite brauchen wir ja Labels, also schon bei den ganz praktischen Gründen Filmförderung. Auf der anderen Seite in der idealen Welt, vielleicht können Sie auch beschreiben, wie die ideale Welt aussieht. Sagt dem Motto, schau den Film, der ist gut, der wird dich berühren oder wie wär's denn, also so ganz ohne Schubladen?
1: Die ideale Welt sieht für mich aus, dass, sagen wir mal, ein Film von Truffaut in Frankreich, das wilde Kind, aus Perspektive eines Kindes erzählt, der läuft am Nachmittag und der läuft am Abend. Das ist für mich die ideale Welt. Und dass man eben es schafft, okay, das ist auch eine Zumutung für einen Verleih, zu sagen, okay, natürlich läuft er am Nachmittag für Familien und an einem, und da meine ich wirklich Nachmittag und nicht 14 Uhr. Und er läuft in Vorstellungen am Abend, weil wir das schaffen, dass Erwachsene sich für Kindheitsgeschichten interessieren. Warum sollten sie das nicht? Wir waren alle Kinder, wir haben alle mit Kindern zu tun. Und ich bin doch handwerklich nicht schlechter als jemand, der Erwachsenenfilm macht. Ich habe ein Regiediplom. Ich muss auch die guten Bilder finden, das richtige Licht setzen lassen, die richtigen Darsteller finden, was sicherlich in der Arbeit mit Kindern anders ist. Aber ich muss genauso mein Handwerk zeigen. Und es gibt überhaupt keinen Grund, dass sich Erwachsene nicht dafür interessieren und nicht berührt sein sollten.
0: Bernd Sahling, ich danke dir für das Gespräch.
1: Immer wieder gern mit dir.
2: Am Ende landete ich wieder da, wo ich angefangen hatte. Ich besaß immer noch meinen Riecher für die Sieger und ich konnte immer noch eine Menge Geld für alle möglichen Leute zu Hause verdienen. Also, warum eine gute Quelle versiegen lassen? Tja, das war's.
3: Louis, ich glaube, dies ist der Beginn einer wunderbaren Freundschaft.
4: Ich bin immer bei dir.
2: Ah. Also, ich hoffe, es hat euch gefallen, Leute. Wir sehen uns später noch auf dem Weg nach Westen.
0: Und das war's schon wieder mit dieser Ausgabe von Zwei glorreiche Halunken. Uns gibt's wieder in 2 Wochen. Große Besonderheit aber nicht am Samstag, sondern am Sonntag, den 5. Juli um 15 Uhr mit neuen Filmen. Unter anderem reden wir dann auch über ein weiteres Phänomen. Ein Film namens Obsession macht gerade von sich reden, den gilt's zu besprechen.
5: Wer man diese Sendung aufmerksam gehört hat, gibt es da auch einiges von zu reden. Toy Story 5 kommt auch ins Kino. Jetzt müssen sie sich wirklich ändern, denn die Technik kommt auf sie zu. Finde ich sehr spannend. Und was ich toll finde, und vielleicht bin ich auch der letzte Verfechter auf diesem Planeten, aber DC hat sich unter James Gunn nochmal neu entwickelt. Der Supergirl-Trailer-Film kommt ins Kino. Da freue ich mich massiv drauf. Es gibt einiges zu besprechen.
0: Also schaltet wieder ein. Wir sagen Tschüss.

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Herzlich willkommen zu Lama, dem Lateinamerika-Magazin mit La Verdolaga von Totò La Mompussina. Und wir spielen und begrüßen euch nicht ohne Grund mit Totò La Mompussina hier im Juni 2026, weil leider diese tolle Künstlerin, diese wichtige kulturelle Stimme verstorben ist. Und wir wollen ihr einen Teil der Sendung auf jeden Fall widmen, denn sie war eine der bekanntesten afro-kolumbianischen Stimmen, also aus dieser Gemeinschaft stammt sie aus der afro-kolumbianischen. Und also ich finde ja ihren Namen auch so schön, Totò La Mompussina. Und sie hat Cumbia, Bullerengi, Mapalé und andere Musiktraditionen der kolumbianischen Karibik auf die Bühnen der Welt gebracht. Und ich fand, das konnte man sehr gut gerade auch hören in dem ersten Lied, was wir von ihr gespielt haben. Am 17. Mai ist Totò La Mompussina gestorben, und zwar in Mexiko. Sie war schon 85 Jahre alt, also sie hatte auch ein schönes Alter erreicht. Und sie heißt eigentlich mit wirklichen Namen, Sonia Basanta Bides. Und ja, das ist traurig, aber ihre Musik bleibt uns ja erhalten, und dann können wir die auch weiterhin spielen und ihre gedenken, denn ich bin ja der Meinung, jemand lebt weiter, wenn wir an die Person denken. Und zum Beispiel, wenn die Person uns sogar noch so viel schöne Musik hinterlässt, dann kann man ja auf jeden Fall die Stimme auch weiterhören. Und die Stimme ist ja auch immer noch mal ein ganz wichtiges Medium, was einen eine Person ganz nah fühlen lässt. Genau. Also, das war das erste Lied von Totò La Mompussina. Ich bin Susi, ihr hört das Lateinamerika-Magazin Lama, und noch bin ich hier alleine im Studio, aber ich hoffe und bin mir sehr, sehr, sehr sicher, dass ich das nicht bleiben werde, dass nur erstmal die Begrüßung hier jetzt mit mir alleine stattfindet. Aber ich glaube, ich bekomme noch Besuch. Es wird auf jeden Fall um diesen Besuch auch gehen in den nächsten zwei Stunden. Ich bekomme Besuch aus Brasilien, und das ist eine ganz spannende Geschichte. Eine junge Frau, die hier in Erfurt jetzt seit einem Jahr schon lebt und ja, so ein bisschen uns erzählen wird, wie und warum man denn nach Erfurt kommt, als Brasilianerin sich entscheidet, hier eine Zeit zu verbringen, und wie genau diese Zeit dann aussieht. Und ich werde auch versuchen, ein paar andere wichtige Informationen noch zu streuen, die Lateinamerika betreffen. Und ja, dann denke ich mal, können wir eine schöne, spannende Sendung haben. Und ich glaube, ich würde gerne auch das zweite Lied noch von Totò La Mompussina spielen. Ich muss mich nur noch entscheiden, welches Lied ich dann nehme. Die hat ja so viele Lieder gemacht, und dieses kolumbianische Feeling bringt sie so schön rüber. Ja, wir nehmen mal Prende la Vela, zünde die Kerze an.

so viel Begeisterung gibt es in der Karibik und das bringt uns Toto La Montpossina rüber, der wir gerade den ersten Teil unserer Sendung widmen, weil sie leider im Alter von 85 Jahren verstorben ist, aber diese Musik uns nach wie vor so erfreut und zum Tanzen bringt. Also ich wette, dass jetzt alle hier an den Radiogeräten davor getanzt haben. Wetten, bin ich mir ganz sicher. Ihr seid bei Lama, dem Lateinamerika-Magazin und ich wollte ganz, ganz kurze Nachrichten zusammenfassen aus Lateinamerika, weil nämlich ganz viel auch dort passiert, worüber wir, glaube ich, in letzter Zeit auch viel zu wenig berichtet haben. Und ich will das auch gar nicht lang machen, sondern einfach nur ganz kurz sagen, dass in Medellin, also auch in Kolumbien, da wo auch Toto La Montpossina herkommt, gerade zivile Initiativen darauf drängen, den Friedensprozess zwischen der Regierung und der Mafia weiterzubringen und daran besser beteiligt zu werden. Also, dass da einfach mal eine Lösung herkommt, das ist ja nun schon ein sehr, sehr, sehr langes Problem, was ewig schon besteht. Und es gibt halt meistens nur diese Mafia-Bosse im Fokus der Medienberichterstattung, eben relativ wenig, dass auch mal in einer anderen Richtung versucht wird, da eine bessere Situation zu schaffen. Und genau, da kann man sich gerne auch in anderen freien Radios noch mehr dazu anhören, zum Beispiel bei Radio Onda und der Info. Da gibt es einen Bericht genau über diese Friedensprozesse in Kolumbien. Und des Weiteren möchte ich an der Stelle auch sagen, nicht weil es Lateinamerika ist, sondern weil es auch portugiesischsprachig ist, nämlich Cabo Verde, also das Kap Verde, ist ja gerade ganz, ganz, ganz stolz auf diesen besonderen Torwart, den sie haben, denn die sind das erste Mal bei der WM dabei. Ja, wir sprechen über Fußball, das machen wir sonst auch nicht, aber alle sprechen gerade über Fußball, da müssen wir ja wenigstens auch einen kleinen Vermerk dazu machen. Und das hat mich irgendwie total gefreut, dass Cabo Verde als portugiesische Inselstaat vor Afrika, dass die halt, also als portugiesischsprachiger Inselstaat vor Afrika, dass die halt dabei sind bei der WM und dass die sich gleich beim ersten Gegner, der ja als Favorit für den Sieg auch gilt, nämlich Spanien, so gut geschlagen haben. Ich meine, das klingt für laienhafte Fußballmenschen wie mich, also ich weiß ja gar nichts, klingt 0-0 erstmal irgendwie, naja, nichts passiert und so, aber da ist wohl sehr, sehr viel passiert bei diesem Spiel, weil die einfach die ganzen Angriffe von Spanien abhalten konnten mit diesem tollen 40-jährigen Torwart, den die haben. Und der hat auch eine ganz schöne Geschichte. Der ist von seinen Großeltern aufgezogen worden und hat denen ganz viel zu verdanken. Leider leben die auch nicht mehr, aber er hat das nochmal erwähnt, dass es ganz, ganz wichtig ist, wie die Großeltern ihn erzogen haben und dass er wünschte, sie könnten jetzt gerade sehen, was für einen grandiosen Erfolg Cabo Verde hat mit ihm als Torwart. Mal sehen, wie das weitergeht. Mal gucken. Und ich möchte jetzt gleich am Anfang der Sendung auch darauf hinweisen, dass wir bald, nach dem Sommer und nachdem ihr alle aus dem Urlaub zurückgekommen seid, ein Event hier haben in Erfurt. Und zwar beehrt uns Chocolate Remix wieder hier in unserer kleinen Puffbohnen-Metropole. Und sie bringt natürlich ihre Tänzerinnen mit, wie jedes Mal, aber dieses Mal bringen die Tänzerinnen auch einen Tanzworkshop mit und da könnt ihr teilnehmen. Also ihr könnt lernen, euch zu Dancehall, zu Reggaeton zu bewegen, die Roots des Ganzen zu erfahren, das Twerken zu erlernen und dieser Workshop wird hier in Erfurt stattfinden, mit dem Konzert auch und wahrscheinlich gibt es auch noch einen Talk, also ein Gespräch mit Chocolate Remix und das alles wird am 28. August stattfinden. 28. August ist noch ein bisschen hin, aber die Sommerzeit geht natürlich schneller vorbei, als man das denkt. Mit hoffentlich wunderschönen Urlaubszeiten und Erholungsphasen. Und vorher
Ist ja noch ein sehr unschönes, aber wichtiges Event hier, zumindest wichtig in dem Sinne, dass man seinen Protest dagegen aussprechen darf und soll und muss, nämlich der Parteitag der AfD am 4.7. in Erfurt. Und da hat natürlich Radio Frei auch ganz viel vor und berichtet darüber, wie die Protestaktion vor sich gehen, was alles passiert, was überhaupt los ist in der Stadt. Und es gibt natürlich auch überall in der Stadt unheimlich viel zu sehen, zu protestieren, zusammenzustehen und auch sich zu widersetzen. So heißen auch die beiden Bündnisse, die sich gebildet haben, um dagegen vorzugehen. Und ich möchte an dieser Stelle nochmal alle Menschen einladen, da auch wirklich zu zeigen, wir wollen nicht, dass diese AfD ihren Parteitag hier bei uns macht, beziehungsweise regiert und quasi die, ja, das Sagen hat und immer größer wird. Wir sind dagegen, wir sind für ein buntes Erfurt, für ein gutes Miteinander, wir sind gegen faschistische Strukturen. Und genau das sagt auch Chocolate Remix in einem Lied und auch ihr Gespräch, was sie führen wird an dem Tag, an dem 28.8., trägt den Titel »Wie kann Kunst gegen Faschismus wirken?« und da kennt sie sich ziemlich aus und ich habe jetzt rausgesucht, um euch das Konzert und den Talk und auch den Tanzworkshop schmackhaft zu machen, Abanico y Antifaz von Chocolate Remix.

Chocolate Remix mit Abanito und Antifaz, passend zum Thema, weil auch in Argentinien Aktivismus ist gegen antifaschistische, gegen faschistische Strukturen, upsi,

Besuch und wird ein Konzert spielen. Und ich habe noch gar nicht gesagt, wo, weil ich auch noch nicht ganz sicher bin, wo. Deshalb merkt euch erstmal nur das Datum und das Wo kommt in den nächsten Lama-Sendungen. Da seid ihr immer sehr gut informiert, wenn ihr Lama hört, und werdet dann auch die Location erfahren. Aber erstmal der Workshop, der Tanzworkshop und das Gespräch mit Chocolate Remix, wie Kultur und Kunst antifaschistisch wirken kann, also wie man rechtsgerichteten Strömungen entgegenwirken kann. Das berichtet sie aus Argentinien und den Programmen und Umfeldern, die sie kennt und wo sie sich bewegt. Und da kann man gerne der Diskussion beiwohnen bzw. sich anhören, was sie zu sagen hat, oder auch mitreden. Genau. Und mit mir hat geredet mein Lama in Erfurt, die habe ich schon anfangs der Sendung angekündigt, das ist Camilla. Und Camilla hat all meine Fragen sehr schön beantwortet. Aber weil wir, glaube ich, relativ viel sprechen, würde ich jetzt einfach nochmal ein Lied einfügen, damit ihr vorher nochmal eine kleine musikalische Pause habt. Und dann starten wir gleich direkt durch mit dem Interview vom Lama in Erfurt. Ja, genau, Camila. Und vorher hören wir Ludmila, auch aus Brasilien, Rainha da Favela. Sie ist die Königin der Favela.

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3: 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Bei Radio Frei. Ja, und ich bin sehr, sehr, sehr froh, dass ich endlich mal wieder ein Lama erreichen konnte und hierher bringen konnte zu uns, zu Radio Frei. Und heute ist es Camilla. Camilla kommt aus Brasilien. Und Camilla, herzlich willkommen hier. Seja bem-vindo aqui. Pode dar um oi para todo mundo. Wir werden das Interview auf Portugiesisch und Deutsch machen, weil Camilla noch ein bisschen mehr lernen muss, aber wir schaffen das. Mm. Vamos fazer a entrevista em português e alemão, porque você vai estudando, né? E depois, um belo dia, a gente pode falar alemão, mas ainda Sim. não. Camilla, du bist jetzt schon ungefähr ein Jahr hier in Deutschland, das weiß ich schon. Wie kam es dazu, dass du hierher kamst? Você já está aqui na Alemanha mais ou menos um ano. Como uhum. é que você chegou aqui?
4: Eu vim para cá como au pair uhum. há um ano atrás. Uhum. Eu estou praticamente há 4 dias de fazer um ano aqui na Alemanha.
3: Uau! Also, sie ist hierher gekommen, um au pair zu machen. Und es ist jetzt fehlen nur noch 4 Tage, dann ist sie schon genau ein Jahr da.
4: Uhum.
3: E como você chegou com a ideia de fazer o au pair aqui na Alemanha? Wie bist du auf die Idee gekommen, dieses Au-pair hier ausgerechnet in Deutschland zu machen?
4: Alemanha me assustava um pouco por causa do idioma, mas por ser um país no centro da Europa, por ter muitas facilidades de ir para outros países também, eu sempre tive essa ideia na minha mente de querer viajar e conhecer outros lugares, outros países. E eu não sei, na verdade. Eu não esperava que a Alemanha fosse tão bonita, então, antes de chegar aqui, eu... Ah, ok, vamos para a Alemanha, vamos aprender alguma coisa nova, totalmente diferente da minha cultura. Uhum. Mas quando eu cheguei aqui, eu descobri que eu fiz uma boa decisão, porque é um país muito bonito.
3: Uhum. Also, als sie das erste Mal drüber nachgedacht hat, war sie eigentlich ein bisschen verängstigt vor Deutschland, weil sie wusste schon, dass die Sprache nicht so einfach ist und nicht so leicht zu lernen ist. Aber dann dachte sie daran, dass Deutschland ja mitten in Europa liegt und dass viele Länder da auch drumherum sind und dass sie es mag, zu reisen und andere Länder kennenzulernen und dass sie sich dachte, ach, das geht doch bestimmt von Deutschland aus ganz gut. Und dann hatte sie nicht erwartet, dass sie Deutschland so mögen würde und dass es auch so schön ist. Also sie kam hierher und war dann erstmal sehr positiv überrascht über das, was sie hier erwartet hat und mhm. fühlt sich jetzt sehr wohl. E qual que foi a imagem que você teve da Alemanha? Qual que foi a visão na sua cabeça antes de estar aqui?
4: Antes de chegar aqui.
3: Welches war denn das Bild, was du im Kopf hattest, als du gedacht hattest, okay, ich gehe jetzt nach Deutschland. Wie hast du dir dieses Land vorgestellt?
4: Que o povo alemão era rude, fechado e um pouco, não vou dizer preconceituoso, mas muito rígido, fechado, rude, rígido, é, talvez um pouco não tendo a mente muito aberta para as coisas e talvez um pouco preconceituoso, mas isso era uma imagem porque eu também nunca tive contato com o povo alemão. Eu não conhecia muitas pessoas vindo da Alemanha. Então, essa era a imagem que eu tinha.
3: Also, ihre Vorstellung vor allen Dingen von den Menschen in Deutschland war, dass sie sehr verschlossen sind und vielleicht auch manchmal vorurteilsbehaftet und dass es so ein bisschen auch eine bisschen hochnäsige Kultur ist und sie hatte niemals Kontakt zu Menschen aus Deutschland vorher. Sie hat noch niemanden kennengelernt gehabt und das war die Vorstellung. Und da muss ich natürlich jetzt als nächstes fragen, woher diese Vorstellung denn eigentlich kam. De onde surge essa ideia do povo alemão, desse rígido, desse preconceituoso, desse fechado? Como você teve essa ideia?
4: Uhum. pelas guerras, pelas questões históricas que já houveram no país, enfim, pela ditadura, fascismo e todas essas questões. E por ser um país que, de fora, é um país de povoado branco. E eu cresci num povoado negro, afro-brasileiro, então, para mim, é muito certo que vai haver racismo em povoados brancos. Então, essa... Eu já via diferente esse lado rude pelas pessoas serem racistas e etc. Mas isso antes de eu saber, de fato, a cultura. Porque quando eu cheguei aqui, mudou completamente como eu vejo o povo alemão. Algumas coisas.
3: Also diese Vorstellung kam vor allen Dingen durch die Kriege, durch das Geschichtswissen, durch den Faschismus, der auch in Brasilien bekannt ist, durch die ganzen geschichtlichen Fakten, die man über Deutschland so hört. Und ja, also sie glaubt, dass das so dieses Bild in ihr gemacht hat, in ihrem Kopf. Und dann wurde sie aber doch schon ganz anders überrascht, als sie hierher kam. Für mich schließt sich da sofort jetzt die Frage an, wenn du so eine Vorstellung hattest von Deutschland, wieso hattest du keine Angst, hierher zu kommen? Se essa foi a imagem e a sabedoria que você teve da Alemanha, você não teve com medo de chegar aqui?
4: Não.
3: Não?
4: Eu não estava com medo. Eu estava muito preparada, na verdade, para esse momento. Querendo ou não, a Alemanha é um país de primeiro mundo, é muito bem desenvolvida. Eu comecei a me infiltrar nesse universo de au pair, e as au pairs brasileiras aqui falavam muito bem do país, da infraestrutura, de como as coisas funcionam burocraticamente falando, como a sociedade funciona, como é organizado, como é um lugar mais seguro para as mulheres, principalmente sendo brasileira, que é um país muito vulnerável em relação à segurança. Então, isso mudou a minha cabeça antes de chegar aqui. Mas isso só mudou quando eu comecei a estudar mais sobre o projeto Au Pair e como funcionava. Porque eu queria me sentir segura e queria deixar minha família segura também. Queria saber que eu estava fazendo a decisão certa. E eu gostei, na verdade. Antes, eu estava muito de mente aberta para vir para a Alemanha. E quando eu cheguei, tudo mudou também, como eu vejo o país, como eu vejo as pessoas. Eu não tenho muitos amigos alemães, mas as pessoas são mais abertas, a cultura, a questão de ter muita diversidade. Uma das primeiras semanas, primeiros meses que eu estava aqui na Alemanha, teve não é a parada gay, não é como no Brasil, mas é um movimento LGBT. E eu fiquei surpresa, fiquei feliz de ver o movimento e falei, uau, era o verão, pleno verão. E eu vi muitas semelhanças com a minha cidade, com o meu país também, sobre diversidade. Então isso mudou bastante, como eu vejo.
3: Also sie hatte keine Angst, denn im Gegenteil, sie ist offen für neue Sachen. Also Camila stammt aus einer afro-brasilianischen Familie und einem Teil von ihrer Stadt, in dem viele Menschen auch divers und verschieden sind. Und deshalb hatte sie einfach schon keine Angst, weil sie halt schon viele Sachen kannte. Deutschland zwar noch nicht, aber sie hat sich dann durch diesen Entschluss, ein Au-pair zu machen in Deutschland, sehr viel mit diesen Schritten beschäftigt, die man dann machen muss, und hat die Community auch kennengelernt von anderen Au-pairs, die hier in Deutschland schon waren, hat sich ausgetauscht und hat dadurch auch immer mehr ihre Angst verloren. Und dann war das auch so, dass sie hierher kam und alles erstmal total schön für sie war. Also sie hat zum Beispiel in der ersten Woche, in der sie hier war, eine kleine Demo gesehen, eine diverse Demo, wo Menschen auf der Straße waren und für ihre Rechte eingetreten sind, und damit hat sie sich schon total zu Hause gefühlt, dass sie hier Menschen aus der LGBTQ+-Bewegung auch sieht und dass man für seine Rechte kämpft und dass man einfach auch den Mund öffnet und Dinge versucht zu verändern. Das hat ihr sehr gefallen und sie sehr damit bestärkt, dass sie die richtige Entscheidung getroffen hat, hierher zu kommen. Então, mas temos que voltar para antes, de onde você é. Você poderia falar da sua cidade, do seu ambiente, do alrededor que está, que estava entre você ou assim, perto de você. Ich frage jetzt nach der Zeit vorher, bevor sie nach Deutschland gekommen ist, wo sie eigentlich genau herkam und wie ihre Umgebung so war, wie sie gewohnt hat vorher.
4: Eu sou de Curitiba, é o sul do Brasil, é uma cidade mais fria, não é como o Rio de Janeiro da vida. Falar sobre a minha cidade. A minha cidade, ela é bem jovial, ela tem 1 milhão de habitantes, então é uma cidade grande, tem muitos jovens, tem muito... anos 2000 na minha cidade, tem muita música, muita culinária, o clima é variado, ainda é uma cidade brasileira, mas tem seus dias frios, é uma cidade mais fria do país, muito evoluída em questões de arte, música no geral, gastronomia, como eu já falei, e eu pessoalmente, moro perto de um museu em Curitiba, que é o Museu do Olho, que é um dos mais famosos que tem em Curitiba e no país. E eu gosto muito de morar perto, morava perto daquele museu. Minha família ainda mora perto daquele museu. Mas eu já passei muitas tardes com meus amigos no gramado daquele museu. Já fiz muita... aquele museu já participou muito da minha história como adolescente, crescendo com os meus amigos, me tornando uma mulher. Já passei muitos períodos pensando, olhando para o céu naquele museu. Então, eu gosto muito dessa cidade. Ela tem... Eu cresci lá. Eu nasci e cresci lá. Então, obviamente, tenho um apego por ela. Minha família mora lá. Minha mãe, minha avó, minha irmã. E... acho que, no geral, é mais isso mesmo. E é uma cidade muito bonita, muito limpa, comparada a muitos outros lugares do Brasil. Ela é uma cidade limpa, uma cidade organizada, uma cidade que funciona, uma cidade que tem infraestrutura, a educação excelente, saúde... eu me orgulho bastante dessa cidade.
3: Okay, jetzt hat sie gar nicht aufgehört zu schwärmen. Also Camila kommt aus Curitiba, das ist im Süden von Brasilien und das ist eine Stadt, die nicht so heiß ist wie Rio zum Beispiel, sondern da wird es auch manchmal kalt. Und sie liebt ihre Stadt. Sie sagt, die Stadt ist einfach wunderbar. Es ist eine sehr junge Stadt, die viele junge Menschen hat, die sich halt auch für Bewegungen, für Kunst, für Freiheit interessieren. Die Stadt hat ungefähr 1 Million Bewohner, ist kulinarisch sehr vielseitig. Es gibt ganz viele verschiedene Essensangebote. Es gibt ganz, ganz, ganz viel Kunst und Ausstellungen und Camila selbst ist in der Nähe des berühmten Augenmuseums aufgewachsen. Das heißt auf Portugiesisch Museum do Olho. Das sieht tatsächlich so aus wie ein großes Auge, was auf so einem Bein steht. Das wurde von Oskar Niemeyer konstruiert bzw. aufs Papier gebracht und dann gebaut. Und das ist ein ganz berühmtes Museum, in dem sie sich auch sehr, sehr oft aufhält, in dem sie auch dadurch, dass sie so nah daran wohnt, auch sehr viel ihrer Jugend, ihres Aufwachsens verbindet, weil sie sich mit Freunden dort viel getroffen hat und sie einfach auf dem Gras, auf dem Rasen vor dem Museum saßen und über Gott und die Welt gesprochen hat. Sie verbindet Curitiba als Stadt ganz doll mit dem Erwachsenenwerden, mit dem eine Frau werden, mit ihrer Mama, mit ihrer Oma, mit der ganzen Familie. Die Stadt ist im Vergleich auch zu anderen Städten in Brasilien sehr sauber, sehr ordentlich, sehr geordnet, kann man auch sagen, hat eine gute Infrastruktur, eine gute Bildung und Camila fühlt sich einfach super wohl in Curitiba. Und ich denke, da wir jetzt schon eine ganze Weile reden, ist es vielleicht auch ganz gut, nach dem ersten Lied zu fragen, was wir dabei, was Camila mitgebracht hat aus Brasilien. Und das ist eine nicht ganz unbekannte Person, die Musik macht, die wir hier schon des Öfteren hören konnten. acho que já chegou na hora de... Como que a gente já está falando do Brasil, e já falamos muitas coisas, é bom de tocar uma música agora. E você trouxe muitas músicas.
4: Trouxe.
3: E então, eu gostaria que você falasse um pouco sobre a primeira música que vamos ouvir.
4: Qual é a primeira música?
3: A do Lineker.
4: Eu gosto bastante dessa música, porque ela tem muitos traços, muitas raízes brasileiras. Com um pouco de samba, um samba mais calmo, e as vozes são muito fortes com a Lineker, que também é maravilhosa. E é de um amor quebrado, um amor acidente. Então eu gosto bastante dessa música.
3: Also, das Lied ist von Lineker. Das ist eine Transperson aus Brasilien, die auch sogar schon hier in Erfurt war und in der Franz Mehlhose gespielt hat. Damals noch mit Lineker Eus Caramelos. Und sie mag diesen Sound des Liedes, also weil das ein bisschen Samba ist, und sie mag diesen Strich, diese Art und Weise, wie das Lied gemacht wird. Und der Text handelt von einer gescheiterten Liebe. Wörtlich heißt das Lied Amor Accidente, also die Unfallsliebe, die Liebe des Unfalls. Und ja, das wird man merken, wenn man das Lied hört. Und Lineker hat das nicht alleine gemacht, sondern mit Rodrigo Alarcón.

0: Lineke und Rodrigo Alarcón mit der, die machen einfach weiter, mit der Unfallliebe.
1: Mhm.
0: Como amor accidente.
1: Unfallliebe.
0: Unfallliebe, genau. Okay, wir waren stehen geblieben bei Curitiba, deiner Stadt, von der du gerade geschwärmt hast, Camilla. Wir sind bei LAMA, dem Lateinamerika-Magazin, und haben Camilla aus Brasilien zu Gast, als LAMA in Erfurt. Und sie hat gerade erzählt, dass sie als Au-pair-Mädchen hierher gekommen ist und hier schon fast ein Jahr in Fieselbach, um genau zu sein, gearbeitet hat. Und dass sie eigentlich aus Curitiba kommt, im Süden Brasiliens. Und dann möchte ich jetzt natürlich wissen, was waren denn die ersten Dinge, weil sie bis jetzt sehr positiv und positiv überrascht auch von Deutschland gesprochen hat, was waren denn Dinge, die sie auch ein bisschen komisch fand, ein bisschen seltsam, die sich vielleicht erst ein bisschen später herausgestellt haben, aber die man ja in einem Jahr in Deutschland dann auch schon mitkriegt. Agora eu gostaria de saber se também aconteceram coisas que você achou meio estranho, assim, que você viu...
1: Aqui na Alemanha.
0: É, aqui na Alemanha, que você pensou assim, por que as pessoas estão fazendo isso? Ou por que é assim, né? Coisas que você... Coisas que te irritam, que você irritaram.
1: Eu não consigo pensar assim... Primeiramente, a culinária. Não é uma coisa que me irritou, mas foi um choque cultural que eu não estava esperando por isso. A culinária. E uma coisa que me surpreendeu, que foi muito engraçada quando eu vi, um pouco estranho, foi quando eu cheguei aqui, eu estava no verão. E eu sou au pair, então eu tenho crianças ao meu redor. Então a gente faz programação infantil às vezes. É, a gente foi pra uma praça aqui em Erfurt e tava todas as crianças peladas na água, brincando. E eu perguntei pra minha host mom, isso é normal? E ela falou, sim, isso é super normal. Então, isso foi um choque pra mim, porque no Brasil isso não é normal. A gente tem muitas praias, mas a gente tem a cultura do biquíni, as crianças peladas, isso foi muito... novo pra mim. Hoje em dia é normal, eu já entendo. É, também fui experimentar algumas saunas que tem pelo país, que tem muitas aqui. E também todo mundo tava pelado livremente. Isso foi bem engraçado pra mim. Tipo, uau! Mas não teve muitas coisas que me desagradaram. Eu acho que eu não ter amigas alemãs, isso não sei se isso me incomoda, porque eu sou uma pessoa sociável. E eu sou uma pessoa que faz amigos e gosta de conversar, então... Eu não tenho nenhum amigo alemão. Então, isso é uma novidade pra mim. Eu tenho você agora. Mas não teve algo desagradável até então.
0: Sehr spannend, was sie sagt dazu, zu dieser Frage, nach dem, was sie irritiert oder verwundert hat. Und zwar natürlich zuerst, das kommt ja meistens, wenn wir diese Frage stellen, ist der kulinarische Kulturschock. Was essen die Deutschen eigentlich? Oh mein Gott. Danach kam aber was sehr Spannendes, was tatsächlich noch nicht so viele gesagt haben, was aber tatsächlich ein Fakt ist. Sie ist ja im Sommer hier angekommen und hat ihr Au-pair begonnen. Und hatte natürlich erstmal viel mit Kindern zu tun und den drei Kindern ihrer Host-Familie, ne, ihrer Au-pair-Familie, und hat sich viel mit denen beschäftigt, viel gespielt und ist aber auch ziemlich am Anfang ihrer Zeit mit der Familie, also auch den Eltern und den Kindern hier nach Erfurt gekommen in die Innenstadt, und es gab einen Platz und es war sehr warm und es gab Wasser, einen Springbrunnen. Und alle Kinder waren nackig. Keine Kleidung. Und dann hat sie ihre Gastmutti gefragt, sag mal, ist das normal? Und die hat gesagt, ja, das ist normal, das ist bei uns so. In Brasilien ist das undenkbar. Auch wenn man immer diese Bilder vor Augen hat, dass man in Brasilien sehr leicht bekleidet ist, aber eben bekleidet, ne? Also man hat an jedem Strand ein Bikini an oder etwas anderes, um bestimmte Körperteile wenigstens ein bisschen zu verdecken, aber man würde nicht nackt irgendwo hingehen und auch nicht am Strand nackt sein und so. Und das war erstmal ein eine große Verwunderung, eine große Überraschung. Und mit der Zeit hat sie dann natürlich gelernt, das ist ja normal und es gibt ja auch viele Saunen und sie hat auch Saunen besucht und in der Sauna gesehen, okay, da sind auch alle Menschen nackt und ja. Und was dann vielleicht die zweite Schwierigkeit oder Irritation war, dass sie in Brasilien immer sehr viele Freunde und Freundinnen hatte und dass sie ein sehr kommunikativer Mensch ist und das hier erstmal sehr schwierig ist. Also bis heute hat sie noch keine Freundin, keine deutsche Freundin und fühlt sich zwar nicht allein, aber findet dieses Gefühl, noch keine Freunde hier gefunden zu haben, sehr, sehr schwierig. So, das kennt sie so nicht. Genau. Und da schließt sich mir die Frage an, ob sie dadurch mehr Sehnsucht nach ihren Freunden, ihrer Familie in Brasilien hat oder ob sie immer noch zuversichtlich ist, dass das ein bisschen mehr Zeit braucht. Und das werde ich jetzt mal fragen. Se esse é o fato, que é fato muito grave, né? Que você não tem uma amiga aqui ainda, não conhece muitas pessoas na tua idade. Isso te faz sentir mais falta do Brasil e dos teus amigos e da tua família lá? Ou você ainda está com uma grande esperança que é normal aqui na Alemanha e com o tempo isso vai mudar?
1: Isso me deixa um pouco triste às vezes. Eu acho que nos meus primeiros 6 meses me deixou muito triste, porque se eu tenho um dia muito cansativo, geralmente no Brasil, numa sexta-feira, eu saio com os meus amigos no final da tarde. A gente vai para um barzinho, a gente vai para um restaurante junto, para balada. Mas aqui chegava na sexta-feira e eu não tinha ninguém, eu tinha eu e eu mesma. Eu aprendi a gostar mais da minha companhia nesse tempo, obviamente, evoluí mais de entender que eu fiz certas escolhas que me deixaram isoladas. Mas eu tenho esperança, assim, de fazer amigos. Eu tenho amigos, duas amigas. Eu tenho amigas e agora eu tenho meu namorado também. E ele também já mora um tempo na Alemanha e ele me falou que leva um tempo para você ter amigos. E os alemães, eles levam um tempo para eles se abrirem, serem amigos e entenderem que você tá aqui naquele ambiente e terem coisas que são compatíveis. Às vezes eu sinto falta do agito, mas não é nem muito pelos meus amigos, porque eu tenho a minha irmã e a gente é muito amiga também. Então, é mais pelo fato de ter uma conversa, de ter uma novidade, coisas assim. Então, é, mas eu entendo que leva tempo.
0: Also, die ersten 6 Monate hier in Deutschland waren für Camilla schon traurig, also weil das erstmal so eine große Veränderung war in ihrem Lebensstil, in dem Ganzen, wie man lebt, arbeitet und eben auch ein soziales Leben führt. Also in Brasilien zum Beispiel war das so, dass sie freitags nach der Arbeit, nach der geschafften Woche, dann mit ihren Freunden immer erstmal in eine Bar gegangen ist oder zum Tanz gegangen ist oder sich einfach nur getroffen hat und ausgetauscht hat, wie es einem geht und einfach die Gemeinschaft gelebt hat. Und das war plötzlich weg. Dann war sie plötzlich freitags nach der geschafften Woche allein mit sich und auch isoliert, sagt sie. Und dann ist ihr klar geworden, dass diese Entscheidung, die sie getroffen hat, das so jetzt zu machen, diesen Weg zu gehen, halt auch so eine neue Lebenssituation mit sich bringen. Und sie hat gelernt, eben auch mit dieser Zeit wertvoll umzugehen, die sie dann mit sich selbst hatte, und hat sich weiterentwickelt, hat neu dazugelernt, hat nachgedacht und hat quasi eine andere Lebensstufe betreten und hat das also nicht als negativ empfunden, sondern einfach nur als etwas Neues, auch wenn Isolation an sich jetzt nicht das schönste Gefühl ist. Aber es ist ja auch nicht so geblieben die ganze Zeit. Also inzwischen hat sie schon 2 Freundinnen hier, die zwar auch nicht aus Deutschland kommen, aber die sie kennengelernt hat und mit denen sie sprechen kann. Sie hat auch einen Partner gefunden, der auch nicht aus Deutschland kommt und der auch mit ihr seine Erfahrungen teilt, die er hier gemacht hat. Und darüber können sie sich gut austauschen und geben sich Tipps, dass es zum Beispiel auch länger dauert, bis man hier in Deutschland jemanden kennenlernt und sich anfreunden, annähern kann. Diese Erfahrung machen beide gerade unabhängig voneinander und können sich aber sehr gut darüber austauschen. Außerdem hat sie noch eine Schwester, die zwar nicht mit hier in Deutschland ist, aber die sie auch ganz doll in ihrem Herzen hat und mit der sie regelmäßig spricht und sich austauscht. Und das hilft ihr auch ganz, ganz viel.
2: Mhm. Genau.
0: Genau. Entendeu.
1: Yes.
0: Okay. Dann möchte ich mal jetzt in die Zukunft blicken und meine Fragen mehr auf das richten, was jetzt kommt. Das Au-pair ist vorbei. Es beginnt jetzt etwas Neues. Wie geht es weiter mit dir, Camilla? Was machst du jetzt? Was sind deine Pläne jetzt hier in Deutschland? Então eu quero virar o foco mais para o futuro, uhum. né? Porque já que a gente falou sobre o passado e como foi, agora eu gostaria de saber quais são os teus planos, né? Que você está querendo fazer e uhum. o que você vai fazer agora.
2: Ok. O meu próximo passo, eu vou ser voluntariada aqui na Alemanha, uhum. numa instituição que trabalha com projetos sociais, ambientais, direitos humanos. Uhum. Eu estou muito animada, porque me identifico bastante com esse tipo de projeto, com esse tipo de movimento. E é a primeira vez que eu sinto que eu vou fazer uma coisa que combina com o que eu tenho por dentro, com as minhas ideias, e como eu quero ajudar o próximo, ou o mundo, ou o meio ambiente. Então, estou muito animada para esse novo passo que eu vou dar. Uhum. E de conhecer novos amigos de outros lugares do mundo também, que eu acho que isso soma muito. Uhum. Isso tem muito a ver também comigo, de eu quero muito viajar ainda pelo mundo e conhecer outras línguas. E também aprender alemão, de uhum. fato, quero falar alemão. Uhum. esses são os meus próximos passos aqui na Alemanha. Uhum. Eu estou animada por isso.
0: Also, der nächste Plan ist für Camilla, dass sie einen Bundesfreiwilligendienst machen wird und den wird sie in einer sehr coolen Gemeinschaft, in einem Verein machen. Und dieser Verein arbeitet sehr viel mit soziokulturellen Leben, mit der Umwelt, Umweltschutz, mit Austausch von jungen Menschen, Ideen, Meinungen. Und sie denkt, dass sie da in dieser neuen Aufgabe, die vor ihr steht, endlich Dinge aus ihrem Leben, die sie in sich trägt, mit ihrer Arbeit verbinden kann. Also sie freut sich auf diese neue Arbeit und glaubt, dass sie damit auf jeden Fall an genau der richtigen Stelle ist. Denn alles, was dieser Verein ausdrückt und hat, lebt sowieso schon in ihr. Und da fühlt sie sich ganz gut aufgehoben. Genau, also es fängt erst noch an, aber sie stellt das jetzt schon fest, alles, was bisher passiert ist, läuft schon in die richtige Richtung. Okay, ich würde sagen, wir spielen ein zweites Lied erstmal kurz. Mhm. Vamos tocar uma segunda música antes de continuar. Que você trouxe?
2: Qual seria a próxima?
0: A próxima pode ser Pela Luz dos Olhos Teus.
2: Ah, essa música. Eu estou numa... Atualmente estou apaixonada pelo meu namorado, então essa música é muito sentimental para mim, porque mostra na música como o casal está apaixonado pelo olhar um do outro, e como o olhar brilha quando vê um ao outro, quando estão juntos. E essa música é um clássico brasileiro, é muito boa, conheço ela desde quando eu era criança, então ela é minha escolhida de hoje.
0: Also, das Lied hat einen ganz persönlichen, eine persönliche Geschichte, die sie jetzt mit dem Lied mitbringt. Und zwar sagt sie, sie ist gerade frisch verliebt und in dem Lied geht es genau um dieses Gefühl. Wenn man das Leuchten in den Augen des anderen, des Gegenübers sieht, weil man sich einfach so übereinander freut und so viel Liebe füreinander empfindet, dass die Augen anfangen zu glänzen und zu leuchten. Und genau das fühlt sie gerade. Und deshalb hört sie das Lied auch gerade ganz viel, weil das so ihr Inneres gerade ausdrückt. Sie kennt das Lied aber schon sehr lange, weil es ein brasilianischer Klassiker ist. Ne? Alle kennen dieses Lied. Und jetzt im Moment hat das nochmal eine ganz besondere Bedeutung für sie. Und deshalb hat sie ausgewählt, genau dieses Lied zu spielen. Pela Luz dos Olhos Teus.

0: Essa foi a música Pela Luz dos Olhos Teus.
1: Das war das Lied durch das Licht deiner Augen. Das Liebeslied, was wir gerade gehört haben. Wir sind bei LAMA, dem Lateinamerika-Magazin. Wir haben Camila zu Gast. Camila kommt aus Brasilien und hat uns bereits von Curitiba erzählt, der Stadt, aus der sie kommt, von ihrem Au-pair-Jahr, das sie hier in Erfurt oder Fieselbach bereits verbracht hat, und der Zeit, die jetzt quasi neu auf sie zukommt mit der neuen Aufgabe als Volontärin, als Bundesfreiwilligendienstleistende. Und darüber haben wir bereits gesprochen und haben immer Lieder gespielt, die Camila gerne mag. Und jetzt würde mich mal interessieren, ob diese Zeit hier in Deutschland, dieses Jahr, was jetzt fast um ist, und diese Arbeit als Au-pair, als Person, die sich um Kinder kümmert in einer Familie, in der sie vorher noch nie war, die sie vorher nicht kannte, ob diese Zeit eine Veränderung ihrer Persönlichkeit oder ihrer Person mit sich gebracht hat. Also ob sie durch die Zeit hier in Deutschland angefangen hat, anders zu denken oder sich anders zu entwickeln, neue Entscheidungen getroffen hat. Und welche das waren dann am Ende. Eu gostaria de saber se esse tempo que você já passou aqui, esse ano, que estava cheio de impressões, de novidades, de coisas diferentes, desconhecidas, que você não teve antes, que isso fez alguma coisa com a tua personalidade, com os seus pensamentos, com o desenvolvimento do seu ser de Camila.
0: Me mudou completamente. Uau. Essa experiência mudou muito. Primeiro pelas crianças, né? Porque por mais que eu seja uma pessoa muito brincalhona no Brasil com as crianças brasileiras, eu ser uma pessoa brincalhona com crianças alemãs foi totalmente diferente pra mim. Porque eu não tinha muito o idioma pra eu vir com ideias criativas e falar coisas que a gente pode fazer, que a gente pode brincar. Então, eu tive um pouco essa barreira e eu desenvolvi a minha paciência de entender como que a criança funciona. Porque, querendo ou não, eu nunca tive essa convivência num longo período também com crianças. Então, entender como que a criança funciona, desenvolver essa paciência, porque crianças não sabem de nada da vida. Então, os pais, que é o mundo inteiro deles, a gente tem que dar o suporte. Então, eu aprendi muito nisso, de como ser mais sensível, de como ser mais paciente, amorosa. E eu achava que eu era uma pessoa mais carrancuda, mais fechada para sentimento, e com eles eu me senti mais vulnerável, mais sensível. Hoje em dia eu choro muito mais fácil. Hoje em dia eu, qualquer coisa que a neném, tem uma neném na família, que vai fazer 3 anos. qualquer coisa, a gente se tornou muito amigas, e qualquer coisa que ela faz, ou hoje em dia a gente é super amorosa uma com a outra, eu já fico emotiva, eu já fico, ai, que criança linda. E antes eu não tinha muito essa sensibilidade. Eu aprendi a ser mais companheira comigo mesma e a reconhecer as minhas escolhas, e também reconhecer que qualquer coisa na vida é possível se a gente coloca trabalho duro, se a gente quer alguma coisa, se a gente faz acontecer, as coisas podem acontecer realmente. E eu me senti orgulhosa por mim mesma de ter tomado essa decisão, e coisas que eu não sentia antes de vir pra cá. Me senti mais vulnerável também por não conhecer muitas coisas. Por exemplo, eu ia no mercado, eu não sabia como funcionava as prateleiras. Então, em algum momento, eu tive que ser paciente comigo de... Você não é boa, é só um país diferente. São coisas diferentes, são culturas diferentes. E eu tive que deixar um pouco das coisas que eu achava que era, como deveria ser, para realmente abrir os meus olhos e ver o que é de fato. E com a minha família também. É uma família muito amorosa, e eu reconheci que eu quero isso na minha vida também, uma família e filhos e uma boa companhia para a vida. E eu aprendi muito isso com eles, e como eles veem o mundo, como eles construíram a vida deles, E eu acho isso muito bonito. E eu vi isso de perto e presenciei, ajudei também estar na história deles. Então, isso também me mostrou outra visão de amor e de companheirismo. Coisas que eu quero pra minha vida, coisas que eu não tinha noção antes, que eu não via da mesma maneira no Brasil. Por falta de oportunidade, por não ter experiências assim à minha volta. Me mudou bastante.
1: Eu tô vendo.
0: E a minha mãe também fala que eu me tornei mais madura quando eu ligo pra ela. Meu rosto tá mais maduro, minha voz, a postura. E, né, a primeira vez que eu saí de casa foi pra outro país. Então, eu tive que criar uma certa independência e maturidade. Ainda me assusto bastante com várias coisas, por não saber de situações de escritórios, de governos e etc. Mas eu tenho que aprender todo dia, né? E todo dia novo pra mim.
1: Como todo mundo.
0: Como todo mundo, exatamente. E pra mim, na Alemanha, também tem muito isso de todo dia é um presente. Todo dia é um dia novo. Um dia que eu vou aprender uma coisa nova, uma palavra nova, ver uma parte da cidade que eu nunca vi antes. E isso deixa a minha mente bem viva e muito presente. Eu me considero uma pessoa desde sempre muito presente, mas na minha cidade, com as mesmas pessoas, com o mesmo tipo de trabalho, meio que a minha mente estava um pouco mórbida ali, com a rotina. E aqui não, aqui é tudo diferente, aqui é tudo novo e eu tenho que trabalhar o meu inglês, eu tenho que trabalhar o meu alemão para eu me comunicar, então isso me deixa muito esperta, uma coisa que eu não tinha antes de vir para cá, então me mudou bastante.
1: Wow, also man konnte es jetzt auch ohne Portugiesisch zu verstehen schon merken, Camilla hat gar nicht mehr aufgehört zu reden. Sie hat gesagt, dass es eine riesige Veränderung gab in der Zeit, in der sie hierher gekommen ist. Also was dieses Jahr mit ihr gemacht hat, mit ihr als Person, mit ihr auch als Brasilianerin hier in Deutschland und plötzlich in dieser Familie. Also sie hat gesagt, sie war schon immer eine verspielte Person. Man hat auch in Brasilien viel mit Kindern gespielt, aber sie hatte keine längere Zeit die Kinder am Stück. Und jetzt war sie die ganze Zeit in der Familie mit den drei Kindern und hat halt auch dieses Verspielte mitgebracht. Aber plötzlich stand sie vor der Herausforderung, sie hatte gar keine Sprache. Sie konnte nicht so mit den Kindern umgehen, wie sie das in Brasilien gemacht hat. Und die Kinder sind die ganze Zeit da. Die waren immer da. Ne? Sie wohnt in der Familie und man kann nicht einfach die Tür zumachen und dann sind die weg oder so, sondern das war eine neue Erfahrung. Sie hat dadurch ganz viel Geduld entwickelt. Geduld mit sich und mit den anderen auch. Also mit sich dahingehend, dass sie gesagt hat, okay, es ist alles neu für mich. Ich muss die Sprache lernen, ich muss das Leben hier lernen, den Rhythmus, die Routine. Und dadurch ist sie auf jeden Fall sensibler geworden, sensibler mit sich selbst und auf die Welt um sie herum. Sie ist auch liebevoller geworden, also auch mit sich selbst und mit der Welt um sie herum. Sie sagt, sie hat viel mehr Emotionen jetzt, sie muss viel mehr weinen als früher, sie hat ganz andere Gefühle, sie ist weicher geworden, also vom ganzen Wesen her. Eines der Kinder ist 3 Jahre alt und das ist eigentlich das Kind, mit dem sie sich am besten versteht. So ihr liebes kleines 3-jähriges Kind aus der Familie. Sie lebt diese Begeisterung der Kinder und dieses 3-jährigen Kindes total mit. Also sie kann das mitfühlen, sie nimmt es für sich selber. Und was ich besonders interessant fand, war, dass sie gesagt hat, sie hat gelernt, ihre eigene Begleiterin zu sein, also für sich selbst, einfach dadurch, dass sie hier in diesem Jahr weniger Freunde hatte und weniger ihre eigene Familie, sondern diese neue Familie. Dadurch hat sie gelernt, dass sie sich selbst begleiten und unterstützen kann. Und das macht sie stolz, das hat sie mutig gemacht. Es wurden viele neue Entscheidungen getroffen, die sie natürlich auch verletzlich gemacht haben. Aber sie hat immer wieder sich zur Geduld mit sich selbst auch aufgerufen und gesagt, hier, ich schaffe das und es braucht einfach Zeit und ich bin nicht dumm, sondern ich bin einfach in einem neuen Umfeld, in einer neuen Welt und muss das Stück für Stück lernen. Das dauert halt seine Zeit. Sie sagt, die Familie hat ihr auch sehr, sehr viel geholfen. Es ist eine ganz liebe Familie. Und dadurch, wie sie gesehen hat, dass die Familie miteinander umgeht, hat sie auch erkannt, dass sie selbst auch irgendwann eine Familie möchte. Also ihre ganze Weltansicht über diese Dinge hat sie vorher nicht nachgedacht. Aber jetzt hat sie angefangen, über so etwas nachzudenken. Will ich selber Kinder? Wie soll das aussehen? Wie kann das Leben weitergehen? Also sie hat eine neue, andere Sicht auf Liebe, auf Leben, auf ihr Leben, auf die Gestaltung des Lebens bekommen. Und sie sagt, dass selbst ihre Mama, wenn sie mit der telefoniert, dass die Mama sagt, oh, du bist viel reifer geworden. Ich sehe das an deinem Gesicht und an deiner Art und Weise, wie du sprichst. Und das musste so kommen, weil sie ja das erste Mal von zu Hause und von Brasilien rausgegangen ist und gleich nach Deutschland gekommen ist. Also gleich so einen großen Schritt gemacht hat. Raus aus dem Mama-Haus quasi in das neue Land und das neue Leben. Und sie sieht jeden Tag als ein Geschenk. Jeden Tag gibt es neue Sachen, neue Dinge zu entdecken und zu lernen. Und das bringt ihr so eine lebendige Seele. Also das macht sie einfach frisch und interessiert und neugierig auf jeden neuen Tag und auch auf dieses Hier und Jetzt, in diesem Hier und Jetzt sein und das wirklich auch wahrzunehmen und als Geschenk anzunehmen, dass sie diese Möglichkeit hat, dass das alles passieren kann und dieses Ausleben von dem, was hier passiert und auch dieses keine Routine haben. In Brasilien gab es Routinen, ne? Die hatte sie dort, da kannte sie alles, aber hier ist alles neu. Kleine Dinge wie ich gehe mal in den Supermarkt was einkaufen, ist plötzlich nicht mehr bekannt, sondern muss neu erlernt und probiert werden. Das sind alles so Dinge, die sie jetzt so dieser großen Veränderung hat kommen lassen. Finde ich ganz spannend. Wow, muito interessante. Obrigada pra compartilhar isso com a gente.
0: Imagina.
1: E que você falaria pra outras pessoas que estão de dúvidas, se deveriam ir para outro país, para fazer passo para uma coisa que eles não conhecem. Tem a fama aqui da Alemanha, do povo alemão, que é... O povo alemão não gosta muito de sair da zona de conforto. Né? Sempre querem ficar na mesma.
0: Uhum.
1: E eu, pessoalmente, acho que disso resulta também esse mau humor, ou esse... Essa atitude fria, esse fechado, né? Que você falaria para uma pessoa dessa que está nesse naipe, mas espera a tradução em alemão. Also ich habe jetzt nochmal abschließend gefragt, was würde sie den Menschen raten, die ihre Komfortzone nur sehr schwer verlassen können und das nicht möchten? Was würde sie denen sagen?
0: Aqui da Alemanha?
1: Uhum.
0: Para os jovens alemães, uhum, ou pessoas alemães,
1: uhum,
0: eu não sei muito o que dizer. Eu acho que você tem que seguir o que seu coração pede para você. Eu desde sempre sabia que eu queria conhecer o mundo. Eu desde, uhum, sempre sabia que o mundo tinha muitas culturas e variedades. E eu cresci num lar religioso, então eu sempre soube que existia outras religiões, outras maneiras de ver o mundo. E o meu mundo não podia ser só a minha cidade. E só pensar no fato de nascer e morrer na mesma cidade, no mesmo lugar, pra mim, me deixava um pouco angustiada.
1: Uhum.
0: Então, tem que ser um instinto natural,
1: uhum,
0: da pessoa querer se abrir, conhecer outras pessoas, outras culturas, outras religiões, outros paisagens,
1: uhum,
0: que a gente não faz ideia de como esse mundo é bonito até a gente sair da nossa cidade, uhum, e ver como o mundo é bonito e atravessar o oceano. Sim, então siga o seu coração, uhum, o que você quer fazer, o desejo que você tem de crescer e evoluir. Eu entendo essa questão dos alemães não quererem sair muito da Alemanha, porque tem muito brasileiro que não quer sair do Brasil.
1: Uhum.
0: E não tem muito essa curiosidade de ir pro internacional e conhecer outras pessoas. E querem se desenvolver ali na mesma cidade, no mesmo país. E eu entendo isso. Então, são pessoas um pouco sorteadas, essas pessoas viajantes no mundo. Que vão para vários lugares e conhecem várias culturas. é uma coisa que a pessoa realmente tem que querer e se abrir para isso e estar disposto. Tem pessoas que são muito apegadas com família e com amigos, e eu entendo isso. A minha irmã, por exemplo, ela é muito apegada à minha mãe e à casa e à mesma cidade. E eu já sou completamente diferente dela. Eu já quero conhecer outras pessoas e entender que eu não preciso ter a mente fechada daquela maneira. Que tem outras formas de ver a mesma situação. É, que tem outros tipos de sociedade no mundo. E vamos conhecer, então. O mundo é muito grande. Então, tem que ser da pessoa e ela... Tem que se jogar. Tem que se jogar. Se, não, se ninguém depende de você, só vai.
1: Also, sie sagt, dass, dass er immer abhängig ist von dem, was das Herz sagt. Wenn das Herz es nicht sagt, dann ist es auch nicht so. Man soll seinem Herz folgen. Und bei ihr war das so, dass sie schon seitdem sie klein war, gemerkt hat, sie möchte die Welt kennenlernen, sie möchte andere Kulturen kennenlernen, andere Orte sehen, den Ozean überqueren und gucken, was es noch so gibt auf der Welt. Sie ist in einem gläubigen Elternhaus aufgewachsen und hat dadurch aber auch großes Interesse entwickelt für andere Religionen, für andere Glaubensweisen, für neue Wege. Und sie sagt, sie ist einfach dem Gefühl ihres Herzens gefolgt, indem sie dann das Bekannte, ihr Zuhause verlassen hat und einfach sich in das Neue reingestürzt hat. Und wenn man das aber nicht hat, dann ist es auch völlig okay. Also sie sprach zum Beispiel ihre Schwester an, die viel mehr an der Mama dran ist und mit der Mama zusammen ist und das Haus liebt und diese ganze Umgebung, die tägliche, gleiche Umgebung, dass sie das braucht und liebt und dass sie deshalb sich sehr von ihrer Schwester unterscheidet, aber dass es ihr Weg ist und der andere ist Camillas Weg. Und so kann man sich trotzdem sehr, sehr gut verstehen. Sie hat ja schon gesagt, sie hat ein super Verhältnis zu ihrer Schwester, aber sehr, sehr verschieden sein. Und genauso würde sie jetzt allen mit auf den Weg geben, die diesen Ruf in sich verspüren, rauszugehen, die Welt kennenzulernen, etwas Neues zu entdecken, zu sehen, wie andere Kulturen leben und Menschen miteinander umgehen in nicht diesem Zuhause, was man kennt, dann soll man losgehen. Dann soll man diesen Weg auf sich nehmen und laufen. Kibon, vielen, vielen Dank.
0: Gerne.
1: Ich würde für heute jetzt erstmal unser Interview beenden. Wir haben viel, viel, viel geredet und wir haben noch ein letztes Lied. Und damit würde ich gerne abschließen und dich nochmal fragen, welches Lied das ist. Und mich ganz doll bei dir bedanken und alles, alles Gute wünschen für deinen weiteren Weg. Então, a gente falou muitas coisas bem interessantes, bem legais. E para hoje vamos terminar. Eu agradeço muito a tua presença, todas as tuas palavras que você compartilhou, que você abriu a tua vida, teus pensamentos e tudo para a gente, todo mundo que vai ouvir a gente. Que legal isso. Eu gostei muito e para terminar...

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1: Also es ist ein sehr gutes Lied, was sie mitgebracht hat und es sagt sehr viele schlaue Dinge über Miteinander, über Beziehungen zueinander und sie kennt das Lied schon seit ihrer Kindheit und es begleitet sie in ihrem ganzen Leben und deshalb würde sie das gerne teilen, dieses ruhige, langsame Lied, was sie total schön findet. Von wem ist das? Ich kenne.
0: Essa música, essa versão que vai tocar agora é da Maria Gadu com Caetano Veloso. Grande Caetano Veloso, Trem das Onze. Sinceramente, eu não sei o nome do artista original da música, porque é uma música antiga, mas é uma música muito boa. E eles seguem, o cover que eles fazem da música segue bastante a música original.
1: Also das Lied, was sie mitgebracht hat, ist ein sehr bekanntes, das haben schon viele gesungen, das heißt Train das Onze, also der Zug um 11. Und die Version, die sie mitgebracht hat, ist von Maria Gadu und Caetano Veloso, dem bekannten großen Caetano Veloso. Und sie sagt, dass diese Version des Liedes sehr stark am Original des Liedes dran ist und sie deshalb das ausgewählt hat. Genau, dann danke Camila. Danke, Maria Gadu. Und bis ganz bald. Até mais.
0: Até mais.

0: Caetano Veloso und Maria Gadu mit dem Lied Train das Once, also der 11-Uhr-Zug. Und ihr seid bei LAMA, dem Lateinamerika-Magazin, im Juni. Ihr hört Susi und tatsächlich habe ich ja was versprochen. Achso, und ihr habt eben ein Interview gehört mit Camilla. Camilla war das LAMA in Erfurt in diesem Monat, Juni. Und ich fand das super spannend, wie sie die Zeit beschreibt, in der sie hier als Au-pair gearbeitet hat und wie es jetzt weitergeht und wie so ihre Lebensansichten sich geändert haben und was es alles mit sich gebracht hat, diesen Schritt zu gehen. Das bin ich ihr sehr dankbar, dass sie das mit uns geteilt hat. Und ich habe ja eingangs der Sendung gesagt, ich bleibe hier nicht alleine und war ich ja auch jetzt nicht, weil Camilla ja da war. Aber es ist noch jemand wieder da und ich freue mich sehr und sage Hallo Katrin.
1: Hola, querida Susi.
0: Hola, querida Katrin.
1: Und natürlich liebe Zuhörer und Zuhörerinnen.
0: Ja, oh, ist das schön, deine Stimme zu hören. Das sagen jetzt bestimmt alle an den Radiogeräten. Oh. Endlich hören wir die Katrin mal wieder. Wo war sie denn so lange? Naja, das musst du nicht beantworten, weil wichtiger die Freude ist, dass du jetzt wieder zu hören bist und dass wir wieder mit dir zusammen Musik hören können, über Dinge reden, die in Lateinamerika passieren. Du hast ja auch schon eine Idee, einen Plan für eine der nächsten Sendungen mitgebracht.
1: Ja.
0: Und magst du da jetzt schon was drüber sagen oder ist das noch geheim?
1: Ich würde gerne noch nichts drüber sagen, weil noch nicht ganz klar ist, wann wir die Aufnahme machen können. Und dann ist das vielleicht erst in der übernächsten Sendung und dann verpufft das vielleicht wieder. Ja, Fakt ist auf jeden Fall, dass man in Deutschland überall Menschen aus Lateinamerika treffen kann. Und das ist natürlich sehr schön. So viel vielleicht als Vorrede dazu.
0: Ja, da kann ich auch eine lustige Geschichte erzählen. Bei mir hat nämlich eine neue Filiale einer sehr bekannten und beliebten Bäckerei aufgemacht. Bei mir in The Hood quasi, in meiner Wohnumgebung.
1: Und, deren Namen wir nicht nennen dürfen.
0: Nein, das dürfen wir nicht nennen. Und als ich da das zweite Mal hinkam, beim ersten Mal habe ich, glaube ich, nur gefragt, ob sie noch arbeitende Menschen suchen, weil ich ja immer Anfragen kriege von Leuten, die was arbeiten wollen. Und da sprach ich noch mit einer anderen Kollegin und dann beim zweiten Mal habe ich dann, glaube ich, was gekauft. Und der Bezahlvorgang war schon beendet und dann sprach sie mich plötzlich an mit, du bist doch Susi, oder? Und ich so, ja, und das ist ja, also ich weiß nicht, ob ihr das kennt oder ob du das kennst, Katrin, wenn du gefühlt die Person noch nie gesehen hast und dann denkst, hä, wieso weiß die Person meinen Namen und Und aber tatsächlich habe ich mich da auch nicht in ein Fettnäpfchen begeben, denn ich hatte die Person tatsächlich noch nie gesehen. Und es war eine Brasilianerin, deren Freund, Mann, wir hier schon im Interview hatten und er hatte ihr das natürlich erzählt und wahrscheinlich auch ein Foto gezeigt, wie wir hier im Studio waren und so und dann hat sie mich halt erkannt und angesprochen.
1: Cool.
0: Und deshalb hast du völlig recht mit deiner Behauptung, dass man ständig irgendwo Menschen aus Lateinamerika trifft.
1: Das Aber was mir dazu, das fand ich nämlich auch mal sehr lustig, passiert ist bezüglich von Radio, das war jetzt nicht im Zusammenhang mit einem lateinamerikanischen Menschen oder so, aber ich saß mal, als es das noch gab, in einem Café hier, das gibt es jetzt nicht mehr, und saß da so um die Ecke von der Theke und irgendwann kam die Kellnerin oder die Frau, die da gearbeitet hat, eine der Frauen zu mir und sagte, sag mal, du bist doch die, die das LAMA, das Lateinamerika-Magazin macht und die hatte mich dann halt an der Stimme erkannt. Das fand ich auch ein bisschen witzig.
0: Cool. So. Echt? Das ist ja toll. Ich habe auf dem Weg hierher erst wieder eine getroffen, die nicht mal wusste, dass LAMA existiert. Also das ist so ganz unterschiedlich in unserer kleinen Stadt, wie die Menschen auch Medien beziehungsweise Radio oder eben nicht Radio konsumieren. Ne? Also es gibt ja ganz viele, die das ja gar nicht mehr hören, aber ganz viele, die noch sagen, wir hören das. Ja, und an der Stelle kann ich vielleicht auch sagen, dass das mein Zweitlieblingsradio nach Radio Frei gerade sehr gefährdet ist. Das ist nämlich Radio Cosmo und das hat seinen Sitz in Nordrhein-Westfalen und sendet aber auch in Berlin und ist ein sehr interkulturelles Radio mit Menschen, die, also ModeratorInnen, die aus sämtlichen Ländern kommen und die immer tolle Beiträge haben, die ich sehr spannend finde und auch Musik aus den jeweiligen Ländern und die sind gefährdet, die sollen quasi abgeschafft werden vom WDR oder wer auch immer da den Hut auf hat. Das ist sehr schade.
1: Ja.
0: Gibt es eine Petition, möchte ich an der Stelle sagen, wer das unterschreiben möchte, damit das Radio bleibt, wer das Radio kennt. Ich möchte natürlich hier keine Fremdwerbung für andere Radios machen, aber ja.
1: Für freie Radios kann man das bestimmt.
0: Das ist kein freies Radio.
1: Das ist kein freies Radio.
0: Okay, an dieser Stelle ist Zeit für neue Musik. Wir werden, also neu, ja doch, ein neues Lied einer Künstlerin, die wir, glaube ich, schon einmal hier gespielt haben. Und da ich ja letztes Jahr um diese Zeit in Brasilien war, also April letzten Jahres, habe ich mir eine einzige Platte dort gekauft und mitgebracht. Und das war von dieser Frau, nämlich Marina Senna. Und da gab es das Lied aber noch nicht, was wir jetzt spielen. Das heißt Numailla auf einer Insel. Naja, da hören wir mal rein.

0: Ja, am Anfang habe ich gedacht, ganz schön verliebt, die Marina Senna. Aber jetzt liegt sie halt irgendwie so mit so Kunstblut da irgendwo auf der Insel. Also das war Marina Senna mit dem Lied Numailla. Ja, romantisch, ne? Bisschen, also sah es so aus wie romantisch auf der Insel mit Sonnenuntergang und so.
1: Aber irgendwie halt auch.
0: Warte, du bist nicht an, Katrin, jetzt.
1: Aber irgendwie halt auch nicht, ne?
0: Ja.
1: Vielleicht haben sie aber auch nur ganz viel Obst und rote Früchte
0: Gegessen.
1: geschlappert.
0: Ja, naja. Ja, es war ein Versuch und vielleicht sind ja die Lieder davor besser. Aber ja. Wir haben noch andere tolle Lieder und eins haben wir früher echt oft gespielt, sodass wir immer sagten, ja, wir haben das ja schon so oft gespielt, aber jetzt irgendwie lange nicht mehr. Weil wir wahrscheinlich immer so viel anderes gespielt haben, aber trotzdem gehört es nach wie vor zu eins meiner Lieblingslieder. Und die Totò la Momposina ist da dabei. Und die Susanna Bacca und Maria Hita und natürlich die Hauptmenschen, die das Lied gemacht haben, Calle 13. Und warum mögen wir das Lied so gerne, Katrin?
1: Weil es so wunderschön ist und den lateinamerikanischen Kontinent so schön beschreibt und das Menschsein und wie Menschen untereinander sein können, sollten.
0: Ja, und auch also was so passiert in Lateinamerika, ne? Und wie ist der Refrain? Du kannst, so ähnlich wie dieses Gedicht, ne? Man kann kein Geld essen und so. Du kannst halt alles genießen, was du hast, aber du kannst nicht durch das, was du mehr willst, irgendwie dich besser fühlen oder so ähnlich ist die Grundaussage, ne?
1: Ja.
0: Ja.
1: Auf jeden
0: Kaya
1: Fall
0: Dresden.
1: wunderschön.
0: Ja, und also, weil wir ja angefangen haben und der, also mit dieser Sendung hier bei Lama, der Totò la Momposina nochmal die Ehre geben, weil sie im Alter von 85 Jahren gestorben ist, haben wir gedacht, ist es auch schön, nochmal ein Gemeinschaftslied rauszusuchen, was sie halt mit Kaya Dresden gemacht hat. Und da hört man ihre Stimme auch nochmal so schön. Deshalb spielen wir das?
1: Ja.
0: Ja, wir spielen das.
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1: Und du kannst nicht mein Leben kaufen, war der letzte Satz.
0: Und du kannst die Sonne nicht kaufen und den Regen nicht kaufen.
1: Und du kannst sowieso mit deinem Geld gar nichts anfangen, sondern wir wollen weiterleben, so wie wir leben, und glücklich und frei sein ist die Grundaussage von diesem Lied.
0: Schön.
1: Ja, und wichtig, ne, im Kontext von all dem, was immer noch in Lateinamerika passiert und wo sich Menschen immer mehr bereichern wollen an den Bodenschätzen zum Beispiel oder an dem Land, was den Indigenen gehört oder so. Das habe ich neulich erst wieder gehört, dass auch wieder ein deutscher Konzern irgendwo beteiligt ist. Aber ja, wir wollten ja heute mal nicht so viele Beschreckensnachrichten bringen oder allgemein nicht mehr. Das heißt, der Fokus liegt drauf, dass Lateinamerika sehr vielseitig und reich an Naturschätzen und Wundern ist und dass die Menschen dort ihr Land auch sehr schätzen und lieben, so wie wir es gerade gehört haben. Und wir sind auf Calle 13 gekommen mit diesem Lied, weil ja da auch die Tortola Mompocina mitspielt, der wir so ein bisschen, also inzwischen habe ich das Gefühl, fast die ganze Sendung widmen. Und wir müssen uns auch langsam verabschieden. Und deshalb würde ich ihr auch gerne noch das letzte Lied dann widmen, was wir heute spielen. Vorher möchte ich noch mal kurz zusammenfassen. Ihr seid bei Lama, dem Lateinamerika-Magazin. Katrin ist da.
0: Susi ist da.
1: Und Camilla war da. Und wir haben über Camilla gesprochen, wir haben über Tortola Mompocina gesprochen, wir haben über ein Event im August gesprochen. Da wird Chocolate Remix uns wieder beehren mit einem Besuch und da kann man sie beim Konzert sehen. Das ist queer-feministischer Reggaeton, den sie spielen wird, und die Tänzerin, die sie immer dabei hat, die werden auch in diesem Jahr einen Tanzworkshop geben, der höchstwahrscheinlich an einem Ort in Erfurt-Nord stattfinden wird. Und die genaueren Angaben folgen in den nächsten Sendungen, wo genau das Event und auch der Tanzworkshop stattfinden wird. Darüber haben wir gesprochen hier bei Lama und wir haben viel Musik gespielt und wir wollen an dieser Stelle nochmal sagen, dass wir immer zu hören sind, jeden dritten Sonntag im Monat um 17 Uhr. Und die Wiederholung ist dann den vierten Samstag im Monat um 19 Uhr. Also da könnt ihr einmal monatlich Lama hören, das Lateinamerika-Magazin. Ja, und in diesem Sinne müssen wir uns schon verabschieden. Ich freue mich, Katrin, dass du da bist, wenn auch nur kurz, aber du bist da.
0: Ja.
1: Ja. Und wir sagen goodbye, adios und auf Wiederhören mit einem Lied, das ist auch mit Tortola Mompocina.
0: Und Carlos Vives.
1: Ja, beide aus Kolumbien.
0: Aber eigentlich von jemand anderem.
1: Margin Diaz. Ne? Eigentlich Margin Diaz, aber sie ist gefeatured. Feature. Damit sagen wir adios und

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0: Wer löscht das Licht in Gärten aus, das Wonneglühen der Städte? Wer facht der Braut den roten Docht an überm Hochzeitsbette? Wer macht, dass in der Kreuzungsmitte dunkle Hunde heulen? Wer ist an all dem Chaos schuld, dem Ehebruch der Säulen? Wer häuft den Duft der Ähren auf, dass er so tragisch träumt? Wer gießt in Lunas Strahlen Blut, dass es so magisch schäumt? Wer gießt das schwarze Lampenöl aus blauer Lichterschwere? Wer singt dort hinterm schwarzen Vorhang still sein Miserere?
1: Nicke. 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
2: Was ihr hier hörtet, war eine Strophe aus dem Gedicht Für die Nacht von Vítězslav Nesval. Nesval, das war ein wichtiger Vertreter des tschechischen Surrealismus und Mitbegründer der Prager Surrealistischen Gruppe. Und darum soll es in der kommenden Stunde gehen, einen Eindruck zu vermitteln vom tschechischen Surrealismus. Surrealismus in der Tschechoslowakei, darauf bin ich gestoßen über verschiedene Spuren und Umwege. In der Kneipe Nachtasyl in Wien habe ich tschechische Plakatkunst aus den 80er Jahren gesehen. In Halle habe ich in einer leergeräumten Wohnung eine Vorführung eines Films von Pavel Juracek gesehen, in dem Gulliver sich in einer seltsamen Traumwelt verläuft. Im Jahr 2022 fand in der ACC-Galerie Weimar eine Veranstaltungsreihe über Avantgarde-Bewegungen in Osteuropa statt, und in diesem Rahmen wurde auch das Werk der tschechischen Untergrundliteratin Jana Černá besprochen. Im Jahr 2023 habe ich eine Ausstellung tschechischer Avantgarde-Fotografie in den Chemnitzer Kunstsammlungen gesehen. All dies hat bei mir den Eindruck erweckt, in der Bewegung des tschechischen Surrealismus haben sich sehr eigene und seltsame Ausdrucksformen entwickelt, die für mich einen bestimmten Zauber und eine sehr besondere Melancholie bedeuten. Nachdem der Surrealismus in den 1920er Jahren in Paris entstanden ist, wurde er bald zu einer internationalen Bewegung und fand in vielen Ländern Anhänger, die sich oft in eigenständigen Gruppen zusammenschlossen. Der tschechische Surrealismus sticht hier heraus, denn er kam von einem sehr eigenen Weg, der teilweise bis heute gegangen wird. Aspekte dieses Weges sollen in der kommenden Stunde besprochen werden. Diese Sendung ist in Deutsch, Englisch und ein bisschen Tschechisch. Zu einer Ausgabe der Sendereihe Wutpilger-Streifzüge begrüßt euch Lukas.
1: Promiňte. 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
2: Mein Hauptgesprächspartner für diese Sendung ist Pavel. Pavel lebt in Prag, ist einfacher Lohnarbeiter, interessiert sich für die Formulierung einer revolutionären Perspektive, ist aktiv in einem antimilitaristischen Zusammenhang und beschäftigt sich darüber hinaus mit der Geschichte der modernen Kunst. Ich habe ihn im März 2026 in Prag besucht und mit ihm ein Interview geführt. Zu Beginn dieser Sendung gibt er hier einige Gründe an die Hand, warum man sich mit dem Surrealismus überhaupt und insbesondere mit dem tschechischen Surrealismus beschäftigen sollte.
4: 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It was, of course, it wasn't communist, but it is called so. And I observed like that we live in a society increasingly commodified, increasingly oppressive towards people, extremely commercialized in general. 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So this is why I found surrealism very attractive for me, why I found the Frankfurt School very attractive for me, and another event that I became acquainted with the local journal, Czech journal or magazine, Analogon, which was published by the local Surrealist group, and their political stance were very close to me. 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

0: Die Tschechoslowakei oder die Tschechoslowakische Republik entsteht 1918 als Resultat aus dem Zerfall der österreichisch-ungarischen Monarchie und als Konsequenz aus dem Ersten Weltkrieg. Eine Besonderheit besteht darin, dass die Tschechoslowakei gleichzeitig mit der Geschichte Osteuropas verbunden ist, sich aber politisch an westlichen Republiken orientiert. Schon länger war dabei Prag ein besonderes kulturelles Zentrum. Mit einer westlich orientierten Bourgeoisie, einer großen deutschsprachigen Minderheit und einer großen jüdischen Gemeinde. Mit besonderer Aufmerksamkeit nimmt man in diesem Umfeld die historischen Entwicklungen und die Krisenerscheinungen der Gegenwart wahr, sowohl in Osteuropa als auch in Westeuropa. Dies schlägt sich auch in der Entwicklung von spezifisch tschechischen Avantgarde-Bewegungen nieder, die radikal und selbstbewusst ein künstlerisch-antikünstlerisches Programm verkünden.
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0: Der künstlerische Professionalismus kann nicht weiter von Dauer sein. Ist die neue Kunst und das, was wir Poetismus nennen, die Kunst des Lebens, die Kunst zu leben und zu genießen, muss sie letztlich so selbstverständlich, entzückend und zugänglich sein wie Sport, Liebe, Wein und alle Delikatessen. Sie kann nicht eine Beschäftigung sein, sie ist eher ein allgemeines Bedürfnis.
1: Der tschechische Poetismus entsteht Anfang der 1920er Jahre im Umfeld der Arbeiterpoesie und des Künstlerverbands der Vjezdil. Im Jahr 1924 veröffentlicht Karel Teige das erste Manifest des Poetismus. Im selben Jahr, in dem André Breton in Paris das erste Manifest des Surrealismus veröffentlicht. Doch der Poetismus grenzt sich zu Beginn entschieden vom Surrealismus ab. Insbesondere lehnen die Poetisten die Methode des automatischen Schreibens ab und suchen stattdessen nach bewussten Methoden der literarischen Formgebung, wobei sie sich an der Geschichte der tschechischen Literatur orientieren, die sie gleichzeitig revolutionieren wollen. Während die Surrealisten sich zentral auf das Unbewusste beziehen, erklärt Karel Teige den Konstruktivismus zur Grundlage des Poetismus.
0: Die Welt wird heute vom Geld, vom Kapitalismus beherrscht. Sozialismus bedeutet, dass die Welt durch Verstand und Weisheit beherrscht werden soll. Ökonomisch, zielbewusst, nützlich. Die Methode dieser Herrschaft ist der Konstruktivismus. Aber der Verstand würde aufhören, weise zu sein, würde er, die Welt beherrschend, Gebiete seiner Sensibilität unterdrücken. Anstelle von Vermehrung bedeutete das Verarmung des Lebens. Denn der einzige Reichtum, der für uns Wert hat, ist der Reichtum der Gefühle, die Weite der Sensibilität. Und hier interveniert der Poetismus, um das Gefühlsleben, die Freude, die Fantasie zu retten und zu erneuern.
1: Von Anfang an bezieht sich der Poetismus auf die Arbeiterbewegung und den historischen Materialismus. Man bekennt sich zur proletarischen Revolution. Man wendet sich der trivialen Literatur zu, den Gegenständen des Alltagslebens, den Entfremdungserfahrungen in den modernen Gesellschaften, den Freuden und Verwerfungen des zwischenmenschlichen Lebens. Gerade in diesem Bereich gibt es auch deutliche Überschneidungen zum Surrealismus.
0: Möglichkeiten, die uns Bilder und Gedichte nicht geboten hatten, suchten wir im Film, im Zirkus, im Sport, im Tourismus und im Leben selbst. Und so entstanden bildhafte Gedichte, poetische Rätsel und Anekdoten, lyrische Filme. Die Autoren dieser Experimente, Nesval, Seifert, Voskevetsch und mit Verlaub Teige, möchten alle Blüten der Poesie umfassen, ganz abgelöst von der Literatur, die wir zum alten Eisen werfen. Poesie der sonntäglichen Nachmittage, Ausflüge, strahlende Kaffeehäuser, berauschende Alkohole, belebte Boulevards und Kurortpromenaden und auch Poesie der Stille, Ruhe der Nacht und des Friedens.
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1: Dass der Poetismus in den Surrealismus übergeht, ist deshalb möglich, weil beide Strömungen eine Sensibilität für diejenigen Aspekte des menschlichen Wesens entwickeln, die nicht in der herrschenden Rationalität aufgehen. Als auch André Breton sich zum historischen Materialismus bekennt und die Pariser surrealistische Gruppe geschlossen der Kommunistischen Partei beitritt, ist eine Vereinigung beider Strömungen möglich. So gründet sich im Jahr 1934 die surrealistische Gruppe in Prag in Form eines Manifests, das auch in der Zeitschrift der französischen Surrealisten erscheint.
2: Jsme Surrealisté, wir sind Surrealisten.
1: Das bedeutet nicht nur, die Dichtung wegzuwerfen, die sich mit dem Charme gut klappernder Ohrfeigen wegwarf, jenen Mechanismus, den ein kindlicher Echomacher aufzog, als wäre er nicht nur ein Hörer, der eine Täuschung falsch interpretiert. Die Malerei wegzuwerfen, diese schreckliche Soße aus Radieschen und Karotten, der wir uns im Übrigen nicht erwehren können, zu huldigen, wenn sie sich eines Tages in den Kopf setzt, uns über unseren Betten einzuziehen. Die Architektur für die Bedürfnisse von Hinterteilen wegzuwerfen, als ob ein Phantom, wenn es existiert und wenn sie es nicht leugnen, wer auch immer sie sein mögen, kein Recht auf eine Behausung hätte, die ihm entspräche wie Fliege der Larve. Die Philosophie wegzuwerfen, sofern sie durch ihre Klapperlogik jene ungeheure Bürste des Gedankens ersetzen sollte, die ihre Nacktheit schrubbt. Das bedeutet die Entschlossenheit, alles auf ein einziges schwankendes Haar eines noch schwankenderen Lebens zu setzen. Das heißt Revolution in allem und jedem.
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1: Freundschaft. Hinreißende Freundschaft. Sobald die in Richtung Korruption ausgestreckte Schiene der Transmutation von Gold in einen einzigartig platzierten, beweglichen Fensterrahmen preisgegeben wird, Liebe ohne Härchen am Körper und täglich gebadet im Blau der Augen des einen oder im trockenen Wüstensand der übrigen. Vergessen wir im Übrigen nicht, dass schnell der Platz frei wird für den Panther aus Handschuhen, der uns vor der Ansteckung durch allzu eifrige Zärtlichkeiten bewahren wird.
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1: Wir suchen den Kurzschluss mit allen tatsächlich unverdorbenen Wesen, die nicht allzu sehr zittern bei dem Gedanken, dass sie sich verbrennen werden. Wir suchen den Kurzschluss.
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0: Schon vor dem Beginn des Zweiten Weltkrieges orientieren sich die Nazis in Richtung Osten und versuchen, verschiedene Regionen zu ihren Einflusssphären zu machen. 1938 annektieren die Nazis die sudetendeutschen Randgebiete der Tschechoslowakei. Im März 1939 erklärt sich die Slowakei auf Druck der Nazis zu einer unabhängigen Republik. In der Folge vollzieht die deutsche Wehrmacht die sogenannte Zerschlagung der Resttschechei. Dies ist das Ende der Tschechoslowakischen Republik und auch auf ihrem Gebiet lassen die Deutschen ihre Vernichtungsmaschinerie anlaufen. Während Prag zuvor eine wichtige Stadt des deutschen Exils gewesen war und dies auch mit zahlreichen kulturellen Aktivitäten verbunden war, setzt nun eine massive Fluchtbewegung ein. Auch die Vertreter des tschechischen Surrealismus müssen fliehen oder gehen in den Untergrund.
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0: Nach dem Ende des Zweiten Weltkriegs wird die Tschechoslowakische Republik wiederhergestellt. Obwohl die Tschechoslowakei nach der Befreiung in der Einflusssphäre der Sowjetunion liegt, hegen manche die Hoffnung, dass dieses Land einen eigenständigen Weg gehen könnte. Diese Hoffnung wird im Jahr 1948 zerstört, als die Kommunistische Partei die Macht übernimmt und sich in der Folge ein tschechischer Stalinismus entwickelt. Auch die verbliebenen tschechischen Surrealisten sind von dieser Entwicklung betroffen.
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kulturelle Bohème und eine inoffizielle Szene des literarischen Untergrunds. Die kleinteiligen Gruppierungen, die sich im Rahmen der Netzwerke privater Freundeskreise bewegen, sind verbunden mit Schlagworten wie totaler Realismus, Zivilismus oder peinliche Poesie. Aber auch der Surrealismus bleibt ein wichtiger Einfluss in dieser Szenerie.

0: Wer wurde gezwungen, den Äther den Pfirsichen zu überlassen, weil sie kein Geschlecht hatten? Egon Bondi und dann die anderen Surrealisten aus guten Familien. Was braucht es für eine Revolution? Liebe Lunge, noch nie fiel dir der Beischlaf so schwer. Worin liegt der Orgasmus jedes Beischlafs? In der Wüste. Warum flackert hier der Phallus des Nachts? Zum Antworten wäre meinerseits mehr Erfahrung vonnöten. Und die Funktion der Frau? Es genügt, dass ich lebe. Ist Salvador Dali ein Träumer? Er ist Karel Teige in Trapp hinterm Dampfer des Surrealismus.
1: Was ihr hier gehört habt, war ein namenloses Gedicht von Jana Tscherner aus deren Gedichtzyklus »In meines Vaters Garten«. Jana Tscherner ist eine wichtige Figur des literarischen Untergrunds in der Tschechoslowakei der 1950er Jahre. Über ihre Eltern hatte Jana Tscherner wichtige Vertreter des tschechischen Surrealismus kennengelernt und kann ihre Zeitgenossen so unter den repressiven Bedingungen dieser Zeit mit wichtigen Werken des Surrealismus bekannt machen. Die Autorin und Übersetzerin Martina Lisa hat sich mit dem Leben und Werk von Jana Tscherner auseinandergesetzt und einige ihrer Texte ins Deutsche übersetzt.
0: Schon der Begriff Underground ist sehr umstritten teilweise, weil der so ein bisschen durch dieses Amerikanische dann oder ein bisschen so klingt, als würde es sich da Ähnlichkeiten geben mit so westeuropäischen Jugendsubkulturen geben. Deswegen wird teilweise dafür auch tatsächlich der Begriff Untergrund bewusst eingesetzt, weil das da nicht darum ging, so eine Kultur im Dialog, im Widerspruch zu der offiziellen Kultur zu pflegen, sondern wirklich eine Kultur, die in den 50er Jahren auch davon geprägt war, dass nichts möglich war und dass enorme Repressalien da waren und teilweise auch Menschen aus diesem Umkreis, mit denen Jana Tscherner zumindest als Kind auch und Jugendliche bekannt war, Savi Kalandra oder Karel Teige, so wichtige Persönlichkeiten des Surrealismus und der linken Szene 30er Jahre, die dann in den 50er Jahren, also Savi Kalandra ermordet wurde in so einem Schauprozess und Teige starb am Herzinfarkt kurz davor. Also das ist auch geprägt mit einer richtigen, also wie sagen, mit einer sehr, sehr krassen Repression, so dass sich wirklich alles im Untergrund abspielte und die Gruppen auch teilweise unter sich verkehrten. Und deswegen ist da, glaube ich, sehr viel Mythologie entstanden, weil teilweise die Texte erst nach 1990 soweit erhalten, nach irgendwie publiziert werden konnten. Vieles ist verschollen, vieles ist in irgendwelchen Stasi-Akten erhalten geblieben vielleicht. Genau, also Jana Tscherner war auch jemand, der zu dieser Gruppe um Egon Bondi damals, die sie bekannt gemacht hat mit Dali und hat dann auch in den 50er Jahren mit den anderen zusammen so einige von den Methoden verfolgt. Also sie hat einige Texte nach dieser paranoisch-kritischen Methode von Dali geschrieben. Die hat sie auch durch Karel Teige, das war, glaube ich, ihr Patenonkel sogar, oder irgendwie war der da mit der Familie sehr eng verbunden. Durch den kam sie zu Surrealismus. Aus dieser Strömung wurde dann von Egon Bondi später auch vielleicht als Antwort auf den sozialistischen Realismus sowas, so ein neuer Stil, den totalen Realismus genannt hat und peinliche Poesie. Es ging tatsächlich um eine sehr auch provozierende, provozierende Sprache, der sich auch Jana Tscherner durchaus bediente, was sie wiederum zu so einer Legende machte, weil sie in dieser Zeit sehr explizite sexuelle Texte geschrieben hat und auch vielleicht auch sich des Obszönen als ästhetisches Mittel bedient hatte, wo es tatsächlich teilweise darum ging, die Sprache zu Enttabuisierung, aber auch als eine ästhetische Reaktion auf diese Repressalien, die natürlich auch sehr eng vorgeschrieben haben, wie auch man sich in der

Kultur und in der Literatur äußern soll. Genau, und vielleicht ist es so eine Mischung aus Protest und Spiel und dass da, genau, das dazu führte, dass da diese einzelnen Strömungen oder genau dann entwickelt oder Methoden entwickelt wurde, die sie da ausprobiert haben. Also es ist um diese Gruppe von Bondi und Cirna ist auch eine Edition, Mitternacht-Edition Poolnotes entstanden, die Texte in Samizdat herausgebracht haben. Aber das, wenn man von Edition spricht, man erwartet irgendwie so große Auflagen. Es waren manchmal Texte in 6, 7 Kopien, die dann unter den Leuten kursierten. Also es war wirklich underground in diesem Sinne.

0: In den 1960er Jahren setzt in der Tschechoslowakei eine Art Tauwetterperiode ein und auch im offiziellen kulturellen Bereich sind jetzt wieder mehr Sachen möglich. Dies bedeutet auch für den Surrealismus, dass er aus einem eng begrenzten Untergrund heraustreten kann.
1: 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But under the informal leadership of Vratislav Effenberger, the group formed anew and became active in the 60s.
0: Repression und Veröffentlichungsbeschränkungen sind damit nicht verschwunden. Aber es können nun doch einige Zeitschriften erscheinen und so kommt es zu einer Neuformierung der surrealistischen Gruppe. Gewissermaßen einer zweiten Generation des Surrealismus in der Tschechoslowakei. Dazu gehört der schon genannte Literaturtheoretiker und Dichter Vratislav Effenberger. Der Künstler Jan Schwankmeier schafft beeindruckende Filme, in denen er mit verschiedenen Animations- und Stop-Motion-Techniken arbeitet. Seine Frau Eva Schwankmeierowa schafft beeindruckende Gemälde und Plastiken, kommt aus der Theater- und Bühnengestaltung mit sichtbaren Einflüssen böhmischer Kunsttradition. Ein Bild von ihr zeigt zwei Figuren mit dem Gesicht Stalins, die miteinander Tischtennis spielen. Der Tischtennisball ist ebenfalls ein Stalinkopf.

0: Ende der 1950er, Anfang der 60er Jahre beginnen in verschiedenen Staaten des Ostblocks Debatten über Wirtschaftsreform. Es scheint, als ob ab einem bestimmten Grad der Industrialisierung eine streng zentralisierte Kommandowirtschaft zu einem Hemmnis der ökonomischen Entwicklung wird. Deshalb wird über dezentrale Reformen des Wirtschaftens nachgedacht, über eine Stärkung der einzelnen Betriebe im Planungsprozess, zum Teil über die Einführung marktwirtschaftlicher Elemente. Dort, wo diese Reformen vorsichtig angegangen werden, sind sie auch mit einer politischen und kulturellen Liberalisierung verbunden. In der Tschechoslowakei ist diese Reformbestrebung mit einem Namen verbunden, Alexander Dubček. Dabei ist Dubček selbst ein Getriebener seiner Umstände. Er steht unter dem Druck Moskaus, unter dem Druck des reformistischen Flügels innerhalb der kommunistischen Partei seines Landes, aber auch unter dem Druck dessen, was auf den Straßen passiert. Es gibt Studierendenproteste, die schlechten Wohnungsverhältnisse werden öffentlich thematisiert, innerhalb der Gewerkschaften entsteht eine Strömung, die eine gewerkschaftliche Unabhängigkeit fordert, und dissidente Intellektuelle erobern die Öffentlichkeit. Der reformerische Flügel versucht, die Kontrolle über diese vielfältigen Bewegungen zurückzuerlangen. Das, was als Prager Frühling in die Geschichte eingegangen ist, bedeutet auch für die tschechischen Surrealisten die Eroberung neuer Betätigungsfelder. Im April 1968 organisieren tschechoslowakische Surrealisten gemeinsam mit französischen Surrealisten eine Ausstellung mit dem Titel »Das Lustprinzip«. Es geht darin um das Spiel, die Wahrheit des Automatismus, den Gesetzesbruch und die Gesetze der Nacht. In einer Reihe von öffentlichen Gesprächen diskutieren die beteiligten Künstler über das Problem der Kreativität in der gegenwärtigen Gesellschaft und die Zukunft des Surrealismus. Im selben Zeitraum erarbeiten die tschechischen Surrealisten gemeinsam mit internationalen Gästen einen Text, den sie Prager Plattform nennen.
1: Loď mezi sebou vždy komunikují.
2: Das repressive System monopolisiert die Sprache und gibt sie den Menschen nur in einer Form zurück, in der sie auf eine rein utilitaristische Funktion reduziert oder zur bloßen Unterhaltung verzerrt wurde. Auf diese Weise geht den Menschen die wahre Macht ihres eigenen Denkens verloren. Sie werden gezwungen, und bald akzeptieren sie dies als natürlich gegeben, sich auf Kulturagenten zu verlassen, die ihnen standardisierte Denkmuster darreichen, welche offensichtlich dem reibungslosen Funktionieren des Systems entsprechen. Dies führt dazu, dass sie sich misstrauisch und voller Verachtung von ihrem eigensten inneren Bereich abwenden. Jenem Bereich, in dem ihr Wesen verankert ist und in dem die aus ihren Träumen oder ihren Trieben aufsteigenden Kräfte sie nur deshalb erschrecken, weil dort die Mächte der Repression dem Lustprinzip weichen. Die entleerte Sprache, die den Menschen nur bleibt, ist unfähig, jene glühenden Bilder in Worte zu fassen, die die unbedingte Befriedigung ihrer wahren Wünsche wiederherstellen könnten. Die Verantwortung für diese Tatsache liegt zu einem gewissen Grad bei der zeitgenössischen Kunst und den Geisteswissenschaften, die sich, sogar in selbsternannten Avantgarde-Klischees, häufig darauf beschränken, die aktuelle Entwertung der Zeichen passiv wiederzuspiegeln und dadurch zur Verdunkelung des Denkens beizutragen.
0: In der Prager Plattform wird eine scharfe Kritik des repressiven Systems formuliert. Bezeichnenderweise ist damit sowohl der autoritäre Staatssozialismus gemeint, als auch die Verhältnisse in den kapitalistischen Ländern. So schlägt die Prager Plattform einen Bogen von den Ereignissen in der Tschechoslowakei zu den Bewegungen, die um 1968 herum auch in den westlichen Ländern aufbrechen. Die Prager Plattform verteidigt ein kommunistisches Denken, das für sie nicht mit dem Staatssozialismus identisch ist. Sie spricht sich aus für die Freiheit des Geistes und des Einzelnen, steht ein für sexuelle Befreiung, begreift den Streit als fruchtbar für das Denken, plädiert für eine experimentelle Vorgehensweise und ruft zu einer internationalen Verständigung auf.
2: Für uns als Surrealisten existiert das poetische Denken gleichberechtigt neben dem philosophischen und dem wissenschaftlichen Denken. Auch wenn es manchmal schwierig ist, es vom philosophischen Denken abzugrenzen, besitzt es dennoch seine eigenen Gesetze und gleichermaßen seine eigene Strenge. Es pflegt jedoch eine freie Beziehung zum Realitätsprinzip, während sich selbst das kühnste philosophische und wissenschaftliche Denken diesem permanent unterwirft. Das poetische Denken entzieht sich der Zeit, um der Menschheit die Kraft der Prophezeiung zu verleihen. Es wird zu denken, zu praktischem Denken, sobald es das Imaginäre formuliert und dabei auf dessen Transformation ins Reale abzielt. Denn, wie Carl Teiger es formulierte, jede schöpferische Kraft, die zu einer neuen Erkenntnis und einer neuen Interpretation des Universums führt, hat ihre Quelle in der essentiellen und unwiderruflichen menschlichen Unzufriedenheit mit dem Reich der Notwendigkeit.
0: Bekanntlich wird der Prager Frühling durch die Armeen der Warschauer Paktstaaten beendet. Langsam beginnt sich damit auch für die Surrealisten ein Fenster wieder zu schließen, das ihnen eine Reihe von Betätigungsmöglichkeiten eröffnet hatte. Doch die Panzer in den Straßen von Prag können nicht unmittelbar und umfassend die stalinistische Ordnung wiederherstellen. Es dauert eine Weile, bis wieder Friedhofsruhe einkehrt.
3: 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And it was harshly repressed by Czechoslovak police, but even this political resistance was still active till the 1969. Yeah, so it was completely repressed as late as in summer 1969.
0: Im Jahr 1969 erscheint die erste Ausgabe einer Zeitschrift des tschechoslowakischen Surrealismus. Der Name dieser Zeitschrift lautet Analogon. An der Entwicklung dieser Zeitschrift lässt sich auch der Fortgang des tschechischen Surrealismus nachvollziehen.
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Ihr hörtet hier eine Ausgabe der Sendereihe Wutpilger-Streifzüge, die sich mit der Geschichte des tschechischen Surrealismus auseinandergesetzt hat. Gewiss ist, hier konnten nur Aspekte dieser Geschichte angetippt werden. Und klar ist, viel zu wenig Texte der tschechoslowakischen Surrealisten sind bisher ins Deutsche übersetzt worden. Doch Prag ist nur wenige Zugstunden entfernt. Es ist eine Verbindung, die sich lohnt. Wenn ihr mehr über den tschechischen Surrealismus erfahren wollt, auf wutpilger.org findet ihr eine Zusammenstellung von Literaturhinweisen und Links. Dort findet ihr außerdem diese und andere Folgen von Wutpilger Streifzüge zum Nachhören, unter anderem auch eine Folge über den französischen Surrealismus und eine über Surrealismus in der DDR. In dieser Sendung sprachen Pavel, Martina Lisa und Jana von einer proprietären Sprachgenerierungs-KI. Ich bin Lukas und verabschiede mich am Mikrofon.

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2: Hallo und herzlich willkommen zu Soundtrack. Ich heiße Jan und ich freue mich sehr, dass ihr mit dabei seid. Und heute geht es um zwei Filme, die sich sehr, sehr ähnlich sind. Von ihrer Grundthematik und auch von ihren Motiven, die zu nahezu gleicher Zeit erschienen sind in den Kinos, die beide ein gewisses Budget hatten und einer von beiden hat dann dieses Budget zumindest also auch an den Kinokassen kommerziell wieder einspielen können. Aber im Grunde gab es für viele Zuschauende weltweit den Eindruck, das ist zweimal derselbe Film, der hier kurz hintereinander läuft. Die Rede ist heute von Filmen, die mit Vulkanen zu tun haben. Volcano heißt der erste Film, um den wir uns heute kümmern. Und das Besondere an diesen beiden Filmen ist, dass sie ein Genre bedienen, welches nahezu unberührt ist, außer von diesen beiden Filmen, nämlich Vulkanfilme. Wenn man jetzt wirklich mal genau nachschaut und recherchiert, was gibt es für Katastrophenfilme mit Vulkanen, dann gibt es da immer nur die zwei. Es gibt noch so ein paar Verweise zu hier Pompeji oder sowas, Quo Vadis und so weiter, dass auch sowas nochmal eine Rolle spielt, aber das ist ja eher so antik, die antike Geschichte von Vulkanen. Und ansonsten, weiß ich nicht, 2012 von Roland Emmerich kann man noch so ein bisschen dazu zählen, da geht es auch darum, dass ein Vulkan irgendwie ausbricht, aber nicht so richtig. Und Herr der Ringe, da kommt auch noch ein Vulkan vor, aber das war es ansonsten. So richtig krass viel gibt es in diesem Genre nicht und erstaunlicherweise gab es das vorher auch schon nicht und seitdem auch nicht und es ist halt nahezu unerklärlich, warum ausgerechnet innerhalb von wirklich zwei Wochen, damals 1997, diese beiden Filme erschienen, also das Genre des Vulkanfilms plötzlich überrepräsentiert war und dann gleich wieder ganz verschwunden ist. Ja, ein hochinteressantes Phänomen, welches es, wie gesagt, in den 90ern immer mal gab. 96 zum Beispiel gab es das Phänomen mit Independence Day und Mars Attacks, wobei man da auch noch so ein bisschen Marketing-Coup dazu zählen kann, dass also Mars Attacks durchaus absichtlich in diesem Jahr erschienen ist, um da den Gegenpart zu Independence Day zu liefern. Und beide Filme waren, glaube ich, auf ihre Art sehr erfolgreich, weil sie sich gegenseitig jetzt nicht unbedingt Publikum weggenommen haben. Ganz anders war das zum Beispiel bei Armageddon und Deep Impact. Auch das sind zwei Filme, die nahezu gleiche Thematiken behandeln und auch innerhalb weniger oder innerhalb kürzester Zeit im Kino liefen im selben Jahr. Wie gesagt, wie sowas passieren kann, warum das so ist, das lässt sich nicht so richtig erklären. Es kann halt nur sein, dass irgendwann an irgendeiner Stelle jemand mitbekommen hat, oh, da dreht jemand einen Vulkanfilm mit Pierce Brosnan oder so und wir müssen das jetzt auch machen und da ganz viel Geld reingebuttert hat. Aber wie gesagt, so ganz erklären lässt sich das heutzutage nicht mehr, weil natürlich, wenn Filme produziert werden, parallel, die vielleicht ähnlich sind, Ähnlichkeiten aufweisen, dann wird immer eigentlich dafür gesorgt, sich so weit wie möglich davon zu entfernen, sowohl zeitlich als auch thematisch. In der Werbekampagne wird immer dann der Eindruck vermittelt, das hat damit überhaupt nichts zu tun, gerade bei den unzähligen Comic-Verfilmungen, Superheldenfilmen, die es heutzutage gibt, die von Grund auf schon ähnlich sind. Wir schauen jetzt einfach mal rein in den ersten Film. Volcano, erschienen am 25. April 1997, ist vom Regisseur Mick Jackson. Das ist kein Unbekannter, kein unbeschriebenes Blatt. Heutzutage sagt der Name, glaube ich, wenigen nur noch was. Aber damals, vor allem in den 90ern, war das eine ziemlich große Nummer. Denn er hat 1992, also sein Vorgängerfilm zu Volcano, war Bodyguard, einer der erfolgreichsten, einprägsamsten Romantic Comedy kann man nicht sagen, aber es ist ein Romantic Film mit Whitney Houston und Kevin Costner. Einen der bekanntesten Popsongs aller Zeiten hat der mit generiert und ja, ist sozusagen generell gilt es, glaube ich, als Kulturgut, dieser Film. Und dieser Mick Jackson hat dann eben 1997 Volcano gemacht. Tommy Lee Jones spielt hier die Hauptrolle, Anne Hesh ist noch mit dabei und noch so ein paar andere. Don Cheadle hat nicht viel zu tun in dem Film, aber er ist hin und wieder mal zu sehen. Und es geht darum, dass in Los Angeles relativ unerwartet und relativ spontan mitten im Park ein Vulkan ausbricht und da Dinger umherschmeißt, brennende Bälle und vor allem einen Lavastrom auspupst, der sich so ganz langsam in die Stadt wälzt. Und es stellt sich heraus, oder es gab im Vorfeld, gibt es so kleine Anzeichen und die Wissenschaftlerin, die Vulkanologin Anne Hash, die immer ausgelacht wurde, wenn sie gesagt hat, hier in Los Angeles an dem Rand der großen Platten, San Andreas Spalte und so weiter, hier wird es irgendwann mal krachen, die wurde immer ausgelacht und freut sich irgendwie, dass sie jetzt doch recht hat. Trotzdem passiert es irgendwie, ja, so nebenbei fast, dass dieser Vulkan ausbricht. Also ich kann es gar nicht so richtig erklären. Das versuche ich dann nochmal. Jedenfalls geht dieser Lavastrom quer durch die Stadt und es wird versucht, mit allen möglichen Dingen, Fahrzeugen, Hindernisse aufzubauen, um diesen Lavastrom umzuleiten. Das geht dann bis am Ende sogar so weit, dass ein ganzes Gebäude gesprengt wird, das dann in den Weg fällt, damit der Lavastrom woanders lang fließt. Und ja, das war's an sich. Mehr, um mehr geht's in diesem Film, nicht um mehr und nicht um weniger. Und das Erste, was mir an diesem Film oder zu diesem Film einfällt, ist, dass der ganz, ganz trashig ist. Also er wirkt sehr klein, der Scale ist sehr klein, obwohl es hier um einen Vulkanausbruch in Los Angeles geht. Größere Bilder kann man sich fast gar nicht vorstellen, aber hier wirkt alles sehr klein und bühnenhaft. Die Actionsequenzen beschränken sich auf einen recht kleinen, überschaubaren Bereich. Also man hat gar nicht das Gefühl für die ganze riesengroße Stadt, für diesen Moloch, der davon betroffen ist. Außerdem hat dieser Film ganz schreckliche Dialoge. Der ist wirklich ganz, ganz furchtbar geschrieben. Es gibt oberflächliche Dialoge, die so pseudowissenschaftlich immer mal in den kurzen Pausen erklären, was passiert. Und es gibt so ganz komische Ausrufe von Statisten. Also da wird zum Beispiel einer aus seinem Haus gerettet, das Haus wird von der Lava verschluckt und im Rausgehen schafft er es noch zu schreien, oh nein, meine ganze Kindheit habe ich hier verbracht, mein ganzes Leben ist in diesem Haus. Und es wirkt aber so völlig gekünstelt und völlig unrealistisch. Oder eine Szene, die wirkt irgendwie so makaber, unpassend, unfreiwillig komisch. Da sind Feuerwehrleute in einem Feuerwehrauto eingeschlossen, was dann von der Lava überstülpt wird und die da drin verbrennen. Und weil man das aber nicht so richtig zeigt oder sieht, gibt es dann einen Komparsen, der mit dem Finger drauf zeigt und sagt, oh nein, sie verbrennen bei lebendigem Leib. Und auch das wirkt irgendwie sehr, sehr merkwürdig. Also man merkt schon, dass der an ganz vielen Stellen nicht so richtig viel Budget offensichtlich hatte. Es sieht aber trotzdem irgendwie, dass dieses typische Hollywood Effektspektakel, das sieht eigentlich noch ganz gut aus. Man hat über weite Strecken versucht, CGI zu vermeiden, auch gerade dieser Lavastrom, das sieht irgendwie praktisch aus, also wie was Echtes, was in dem Moment da war, irgendwas Beleuchtetes oder sowas, keine Ahnung, irgendeine Masse. Und das finde ich eigentlich gut, aber im Großen und Ganzen ist das schon ein ganz schöner Schnulli gewesen, dieser Film. Die Musik in diesem Film ist von Alan Silvestri und das ist natürlich ein ganz großer, der hat die Predator-Filme gescored, einen ganz tollen Soundtrack für Predator gemacht, hat außerdem die Scores für Zurück in die Zukunft gemacht, zwischendurch noch für Forrest Gump, also ein ganz, ganz großer und der hat hier einen uninspirierten, fast schon langweiligen Soundtrack gemacht, das kann man nicht glauben während des Films. Es gibt so viele Stellen, an denen die Musik sowas von gar nicht passt, an denen das sehr unpassend wirkt. Stellen, an denen es eigentlich spannend sein sollte, kommt da so eine Comedy, fast schon Slapstick-Musik manchmal. Ich weiß nicht, was das soll, was man sich dabei gedacht hat, ob das Auflockernde sein sollte oder ob sie wirklich nicht aufgepasst haben, dass es gerade überhaupt nicht passt. Wir hören jetzt trotzdem mal rein, denn wenn man ihn nur hört, den Soundtrack, und die Musik, die Bilder dazu nicht sieht, dann ist er ganz okay. Und deswegen machen wir das jetzt. Wir hören jetzt rein in den Soundtrack zu Volcano aus dem Jahr 1997, komponiert von Alan Silvestri.

0: Wo kommt denn die Musik her? Da muss wohl jemand in der 2 sein.
1: 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Oh. Willkommen zurück zu Soundtrack. Wir hören heute Musik aus Vulkanfilmen. Eigentlich gibt es ja nur 2. Haben in der ersten Hälfte in den Soundtrack zu Volcano aus dem Jahr 1997 reingehört, komponiert von Alan Silvestri. Und ich habe schon gesagt, das war ein ganz schöner Trash-Film. Der hat über weite Strecken keinen Sinn ergeben. Die Schauspielleistung war durchwachsen und grundsätzlich war das alles weniger spektakulär, als es angesichts der Prämisse hätte sein müssen. Nichtsdestotrotz kann man das als irgendwie kurzweiligen Katastrophenfilm verbuchen und der hätte eigentlich ganz gut funktionieren müssen, gerade in den 90ern, da war das alles noch ein bisschen anders mit dieser Art von Film. Da gab es sowas wie Twister oder sowas, das hat man da schneller akzeptiert, das Spektakel, wenn das Spektakel sozusagen funktioniert hat, und dann war die Logik nicht ganz so wichtig. Also der Film hätte gut funktionieren können, wäre nicht ziemlich genau 2 Wochen vorher ein Film in die Kinos gestartet, der fast nahezu das gleiche Thema hatte, nämlich Dante's Peak. Dante's Peak ist vom Regisseur Roger Donaldson. Der hat in den 80ern den ein oder anderen erfolgreichen Film gemacht. Ich glaube, eines seiner größten oder bemerkenswertesten Werke war damals No Way Out mit Kevin Costner. Der hat 1997 eben einen Vulkanfilm gemacht namens Dante's Peak. In der Hauptrolle ist hier auch wieder Star Power. Also das hat dieser Film mit Volcano gemeinsam. Pierce Brosnan, der damals wirklich eine große Nummer war, weil das war gerade so die Hochzeit seiner James-Bond-Karriere. Der hat hier mitgespielt und Linda Hamilton, die wir natürlich aus den Terminator-Filmen kennen und kannten, Terminator 1 und 2 als Sarah Connor. Eine sehr starke Frauenfigur und auch hier hat sie Gelegenheit, durchaus Charakterstärke und auch körperliche Stärke zu zeigen, aber avanciert jetzt hier nicht zur Actionheldin oder so. Genau, und in diesem Film geht es darum, dass in einem kleinen Ort Nordamerika, es ist so diese Oregon-Gegend, diese Vulkangegend, würde ich mal sagen, das sieht landschaftlich alles sehr sandig aus, in der auch hier sowas wie der Mount St. Helens oder der Mount Rainier sind, diese alten Vulkane, die dort sind, teilweise auch noch aktiv. Und hier geht es um das Örtchen und um den Berg Dante's Peak, den es nicht echt gibt. Also es ist ein ausgedachter Berg in dem Fall, aber es könnte zum Beispiel der St. Helens sein oder der Mount Rainier. Und in diesem Berg herrscht seit langer Zeit Ruhe. Es gibt ein kleines, nettes Städtchen am Fuße des Berges und Linda Hamilton spielt die Bürgermeisterin des Ortes. Und eines Tages zeichnet irgendein Seismograf, irgendein wissenschaftliches Gerät,

atmet etwas auf und ein Wissenschaftler, gespielt von Pierce Brosnan, wird hingeschickt, der sich das mal angucken soll, der das mal überprüfen soll. Und der stellt schon fest bei seinem ersten Besuch, oh, okay, hier ist irgendwas, hier brodelt es ein bisschen. Und er sagt ganz klar, okay, das Ding bricht aus. Wir haben vielleicht noch ein bisschen Zeit, wir müssen jetzt überlegen, wie man das löst. Und dann kommt sein Chef von dem wissenschaftlichen Institut, für das sie arbeiten, und sagt, du kannst doch hier nicht erzählen, der Vulkan bricht aus, wir wissen das überhaupt nicht und bist du irre. Und der schraubt das also alles ganz schnell wieder zurück und dann kommen seine Wissenschaftlerkollegen und untersuchen diesen Berg aufs Genaueste und Minutiöseste und stellen nach mehreren Wochen fest, da passiert nichts, alles ist gut, wir hauen wieder ab. Und auch Harry, heißt er übrigens, Pierce Brosnan, gesteht sich ein, okay, möglicherweise war ich panisch, es gibt da eine tragische Vorgeschichte und deswegen hat er Angst gekriegt und war ein bisschen übereifrig, wie auch immer, die sind gerade dabei, alles wieder einzupacken, alles wird gut, und ach so, dann bricht das Ding doch aus, so. Und zwar sehr spektakulär. Ich finde, Dante's Peak, ich habe sowohl Volcano als auch Dante's Peak jetzt wieder geguckt. Und Dante's Peak ist eindeutig der technisch bessere Film. Es sieht wesentlich besser aus, die Bilder sind stärker, mächtiger. Das meiste spielt tagsüber. Das heißt, man hat auch wirklich einen guten Blick auf diesen Vulkan, auf diese Berglandschaft. In Volcano spielt alles nachts, was sicherlich auch ein Zugeständnis an das Budget war. Und hier hat man mit einer Mischung aus CGI und sehr vielen praktischen Effekten und Modellen tatsächlich einen sehr, sehr überzeugenden, sehr realistisch aussehenden Vulkanausbruch geschafft. Das gefällt mir an Dante's Peak wirklich gut. Was ich nicht mag, ist das Tempo des Films. Der braucht sehr lange, bis es wirklich losgeht. Dieses ganze Vorgeplänkel dauert gefühlt mehr als die Hälfte des Films. Und dann kommt es aber so unvermittelt. Also man wird ja schon die ganze Zeit geteased und darauf vorbereitet, dass hier gleich eine Katastrophe passiert. Aber wie es dann letztendlich passiert oder auf welche Art und Weise es gezeigt wird oder es dann doch passiert, ist dann doch irgendwie so ein bisschen, aha, okay, das ist es jetzt also. Na gut. Das ist das, was mich jetzt beim Schauen gestört hat. Okay, wir kommen zur Musik. Die stammt vom Komponisten John Frizzell. Das ist ein amerikanischer Filmkomponist, der mir zumindest vor allem bekannt ist für seine Musik für Alien 4, Alien die Wiedergeburt, der da kurz danach auch gelaufen ist. Und ich finde, es gibt stilistisch auf jeden Fall stark hörbare Ähnlichkeiten zum Alien-Soundtrack. John Frizzell war damals ganz stolz darauf, dass er unorthodoxe Instrumente und Dinge verwendet hat, um Klänge zu erzeugen, ganz viel mit Metall und Gummi, also eine Mischung. Also er hat zum Beispiel einen Gummiball über eine rostige Metallplatte gezogen und das Geräusch aufgenommen oder mit Gummihandschuhen an Stahlstäben entlang gezogen. Dadurch sind so spezielle Geräusche entstanden. Und sowas hat er in seine Musik mit eingebaut. Durchaus elegant, und ich finde, den Soundtrack, den er hier komponiert hat, der ist sehr rund. Das Thema ist einprägsam, aber nicht zu krass, zu ohrwurmig. Die Musik wirkt sehr hollywoodig, das heißt, in den spannenden Momenten klingt es sehr spannend, in den romantischen Momenten, die es durchaus auch gibt in diesem Film, ist es ein sehr fettes, schmalziges Brett an Soundtrack, und in den spektakulären Ausbruchsequenzen, da scheppert es auch ordentlich los. Also ein durchaus solider, gut komponierter und handwerklich souverän gelöster Soundtrack, in den wir jetzt reinhören. Wir hören jetzt in den Soundtrack zu Dante's Peak aus dem Jahre 1997, komponiert von John Frizzell.

Und das war's mit Soundtrack für diese Ausgabe. Wir haben heute in zwei Soundtracks reingehört zu ein und demselben Film, möchte man fast schon sagen. In der ersten Hälfte in den Soundtrack zu Volcano aus dem Jahr 1997, komponiert von Alan Silvestri, und in der zweiten Hälfte in den Soundtrack zu Dante's Peak aus dem Jahr 1997, komponiert von John Frizzell. Wie gesagt, es ist ein, zweimal vorgekommen in der Filmgeschichte der letzten 30, 40 Jahren, dass eben Filme, die nahezu dasselbe erzählt haben, zweimal erschienen sind. Vielleicht gibt es da irgendwann hier im Rahmen dieser Sendung auch nochmal einen weiteren Teil. Wie gesagt, mit Ameisen haben sie es gemacht, mit Meteoriteneinschlägen haben sie es gemacht und Alien-Invasionen. Mal gucken, was sich da noch so finden lässt. Das war's an dieser Stelle. Vielen Dank fürs Zuhören und ciao, bis zum nächsten Mal, sagt der Jan.

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8 hours.